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2: Im Studio Laura Graf. Es ist 3 Uhr. In diesen Minuten will sich US-Präsident Donald Trump an das amerikanische Volk wenden, in seiner Rede an die Nation. Er selbst hat zuvor schon große Neuigkeiten in Aussicht gestellt. Weitere Details sind nicht bekannt. US-Medien spekulieren, dass Trump seine verlorene Präsidentschaftswahl 2020 erneut zum Thema machen könnte. Bis heute hat Trump seine Niederlage gegen Joe Biden nicht eingestanden. Nach Kritik am Fördercall für Photovoltaikanlagen verspricht die Regierung jetzt Verbesserungen. Beim letzten Fördercall war der Topf innerhalb kürzester Zeit leer. Sascha Stefanakis.
3: Gerade einmal 33 Sekunden hatten die Antragstellenden zuletzt Zeit, ein Ticket für den Fördercall für PV-Anlagen bis zu 20 Kilowatt Peak zu ziehen. Nur 10% hatten Erfolg, alle anderen blitzten ab. Elisabeth Zehetner, die ÖVP-Staatssekretärin für Energie, hat Verständnis für den Ärger und die Kritik. Im Konsumentenmagazin konkret sagt sie, in Zukunft werde es andere Lösungen geben.
4: Die PV-Anlagen sind in den letzten 10 Jahren fast 90% günstiger geworden. Und daher muss man natürlich auch sagen, wie kann man in Zukunft so eine Förderung intelligent gestalten, indem man sie zum Beispiel mit netzdienlichen Speichern kombiniert.
3: Der Wegfall der Mehrwertsteuerbefreiung für PV-Anlagen von 20% werde aber nicht rückgängig gemacht, so die Staatssekretärin. Der nächste PV-Fördercall im Herbst wird übrigens noch nach dem alten Schema ablaufen.
2: Einen ungewöhnlichen Fund haben Badegäste an der Donau in Niederösterreich gemacht. Auf dem Schotterstrand in Ackstein hat eine Familie Kriegsmaterial entdeckt, und zwar Teile einer Granate, Patronen und Teile eines Gewehrs. In Niederösterreich Elisabeth Czaska.
5: Überbleibsel aus der Vergangenheit haben jetzt entlang der Donau für Aufregung gesorgt. Eine Familie entdeckt Granatenreste samt Munition beim Baden in Ackstein. Alle reagieren richtig, fassen nichts an und verständigen sofort die Polizei. Anrainer Stefan Pleiner.
6: Es waren 3,7 Zentimeter Granaten russischer Herkunft, die alle sehr nah beisammen gelegen sind. Also kann man wirklich davon ausgehen, dass die genau an der Stelle da in die Donau hinein geschmissen worden sind, und durch das, dass eben der Wasserstand jetzt so extrem tief war, sind die dann zutage getreten.
5: Das Baden an der Donau ist in Ackstein weiterhin erlaubt. Polizei und Entminungsdienst haben den betroffenen Bereich wieder freigegeben. Das Kriegsmaterial ist ohne Zwischenfälle geborgen worden.
2: Und jetzt zum Wetter und zu Nathalie Auer.
7: Im Bergland können auch in den kommenden Stunden einzelne, teils kräftige Schauer und Gewitter auftauchen. Sonst haben wir es vorerst nochmals trocken. Das ändert sich aber tagsüber, denn dann steigt auch im Flachland die Schauer- und Gewitterwahrscheinlichkeit. Stellenweise können am Nachmittag auch heftige Gewitter niedergehen, mit wolkenbruchartigem Regen, Sturmböen und eventuell auch Hagel. Zwischendurch ist aber auch Platz für Sonnenschein, und meist werden es 26 bis 32 Grad. Auch das Wochenende bringt unbeständiges Wetter mit Schauern und Gewittern.
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1: Im Studio Laura Graf. Es ist 4 Uhr. In seiner Rede an die Nation kritisiert US-Präsident Donald Trump das Wahlsystem in den USA als angreifbar und korrupt. Er wirft China vor, die Wahlen 2020 beeinflusst zu haben. Außerdem habe China Millionen US-Wählerdaten gestohlen. Das sollen geheime Dokumente zeigen, die Trump jetzt veröffentlichen wolle. Man werde jetzt daran arbeiten, dass Wahlen nicht mehr gekauft, gehackt oder gestohlen werden können. Trump hat seine Wahlniederlage 2020 gegen den Demokraten Joe Biden bis heute nicht eingestanden. Seit 2015 kontrolliert Österreich seine Grenzen zu anderen EU-Ländern. Rechtlich ist das umstritten, denn der Schengen-Raum sieht einen freien Personenverkehr vor. In der ZIP2 fordert EU-Migrationskommissar Magnus Brunner erneut ein Ende der Grenzkontrollen.
2: Wir haben unsere Hausaufgaben gemacht, wir haben den Außengrenzschutz verbessert, wir machen Asylverfahren an den Außengrenzen und deswegen ist die Zeit für mich jetzt gekommen, dass wir schrittweise von diesen Binnengrenzkontrollen uns verabschieden. Und die Zahlen geben uns ja auch recht. Wir haben in den ersten 6 Monaten 2026 einen Rückgang der illegalen Migration von 37% gesehen, in den letzten 2 Jahren von 55%.
1: Einen konkreten Zeitpunkt, wann Österreich oder auch Deutschland die Grenzkontrollen aufheben müssen, nennt Brunner nicht. Ein EU-Vertragsverletzungsverfahren ist laut ihm nicht geplant. In Österreich sind auch immer mehr Frauen obdachlos. In Wien-Otterkring hat jetzt eine neue spezielle Einrichtung für Betroffene eröffnet. Katharina Weinmann hat sie besucht.
3: Ein Drittel der Kundinnen und Kunden in der Wiener Obdachlosenhilfe sind mittlerweile Frauen, Tendenz steigend. Damit sie rasch wieder in den Arbeitsmarkt und eine eigene Wohnung finden, hat in Otterkring eine neue Einrichtung nur für Frauen eröffnet, sagt Roland Haller, der Geschäftsführer von Obdachfonds Soziales Wien.
4: Wir arbeiten hier in multiprofessionellen Teams, soziale Arbeit, Betreuung, Peer-Mitarbeiterinnen.
3: Das Chancenhaus Obdach Thalia bietet knapp 60 Klientinnen eine Unterkunft. Nur Frauen betreuen hier wohnungs- und obdachlose Frauen, sagt FSW-Geschäftsführerin Susanne Winkler.
5: Mit den neuen Chancenhäusern in Summe bieten wir jetzt mittlerweile 700 Plätze an in ganz Wien und können da im vergangenen Jahr konnten wir 2050 Menschen unterstützen.
3: Die neue Einrichtung ist aktuell bereits zu 97% belegt.
1: Und jetzt zum Wetter mit Nathalie Auer.
6: Auch in den nächsten Stunden ziehen von der Schweiz und von Bayern her einzelne Schauer und Gewitter durch und die können stellenweise kräftig sein. Im Laufe des Tages wird es dann teilweise auch weiter im Osten und Süden nass. Dabei kann es auch zu Unwettern kommen und zwar besonders in Kärnten, in der Steiermark und im Burgenland. Hier kann es also in nur kurzer Zeit viel regnen und auch stürmisch werden. Für ein paar Stunden scheint heute aber auch die Sonne und die Temperaturen steigen meist auf 26 bis 32 Grad. Am Wochenende bleibt es dann unbeständig mit weiteren Schauern und Gewittern.
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1: Am Mikrofon Paul Kranke. Auf der Weststrecke der ÖBB gibt es Verzögerungen. Durch eine Oberleitungs- und eine Stellwerkstörung bei St. Valentin fallen Züge im Nahverkehr zwischen St. Valentin und Linz Hauptbahnhof seit dem Abend aus. Es fahren Ersatzbusse. Der Fernverkehr kann seit 3 Stunden wieder fahren, aber auf weniger Gleisen und daher eingeschränkt, sagt ÖBB-Sprecher Klaus Baumgartner.
2: Wir haben dort dann natürlich eine Art Nadelsituation, wo wir normalerweise 4 Gleise frei haben, sind weniger Gleise, was auch bedeutet, dass natürlich weniger Züge die Strecke passieren können. Wir bitten natürlich unsere Fahrgäste, sich vor dem Fahrtantritt über die aktuellen Verbindungen zu informieren, entweder in der Scotty-App oder unter unserer Telefonhotline.
1: Die Strecke zwischen Linz und St. Valentin dürfte am späten Vormittag wieder komplett frei sein. Migrationskommissar Magnus Brunner zeigt sich überzeugt von baldigen Rückkehrzentren für abgelehnte Asylwerber außerhalb der EU. Innenminister Gerhard Kahn hat sich dafür ausgesprochen, dass das erste solche Rückkehrzentrum nächstes Jahr in Betrieb gehen soll. Kommissar Brunner sagt, das sei möglich.
3: Das kann durchaus sein. Wir haben die rechtliche Basis gelegt auf europäischer Ebene mit der neuen Rückkehrverordnung. Und jetzt geht es darum, dass Mitgliedstaaten sich zusammentun, um solche Möglichkeiten sich anzuschauen. Das macht Österreich gemeinsam mit Deutschland, mit Dänemark, mit den Niederlanden, mit Griechenland. Das ist gut. Da kommen auch immer mehr Staaten dazu. Das ist Aufgabe der Mitgliedstaaten, jetzt Drittstaatenpartner zu finden, wo das möglich ist. Ich würde aber auch einen Schritt weitergehen und auch dazu schauen, ob wir nicht schon Asylverfahren in Drittstaaten umsetzen können.
1: Sagt EU-Migrationskommissar Brunner in der Zeitung Bild 2 nach einem informellen Treffen der EU-Innenminister in Dublin in Irland. In Salzburg beginnen die Festspiele mit der traditionellen Auftaktwoche Ouvertüre spirituelle. Als erste Produktion gibt es heute eine konzertante Hommage an den ungarischen Komponisten György Kurtág. Morgen findet die erste Jedermann-Vorstellung auf dem Domplatz statt. Bei den Salzburger Festspielen gibt es bis Ende August insgesamt mehr als 170 Aufführungen. In New York ist das Trikot des brasilianischen Fußballstars Pelé vom WM-Finale 1958 um mehr als 4 Millionen Euro versteigert worden. Gekauft hat es ein anonymer Bieter. 1958 gewann Brasilien die Fußball-WM zum ersten Mal. Pelé schoss als 17-Jähriger 2 Tore zum 5:2-Sieg gegen Gastgeber Schweden. Das waren die Nachrichten mit Paul Kranke. Und nun zum Wetter.
4: Das ist heute unbeständig. Erste Schauer und Gewitter sind jetzt in der Früh schon besonders im Bergland möglich. Im Laufe des Tages steigt dann auch weiter im Osten und Süden die Wahrscheinlichkeit für Schauer und Gewitter. Es kann heute also überall einmal nass oder gewittrig werden. Außerdem sind am Nachmittag besonders in Kärnten, in der Steiermark und im Burgenland auch Unwetter möglich, denn in kurzer Zeit kann es enorm viel regnen. Neben dem Starkregen können aber auch Sturmböen und Hagel Probleme machen. Zeitweise ist heute aber auch Platz für Sonnenschein. Die Temperaturen, die erreichen meist 23 bis 30 Grad. In Niederösterreich und im Burgenland werden es bis zu 33. Morgen gehen die Temperaturen dann eine Spur zurück. Sonst ändert sich wenig. Es bleibt unbeständig mit ein paar Schauern und Gewittern. Die meisten Schauer und Gewitter gibt es wieder am Nachmittag und am Abend. Am Sonntag geht es dann wechselhaft weiter mit Sonne und Wolken. Von Westen her breiten sich aber auch Schauer und Gewitter aus. So viel zum Wetter von Nathalie Auer.
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0: 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Es ist gleich 5:30 am Freitag in der Früh. Ein Blick schnell auf die Gnadenwalder Straße zwischen Wiesenhof und der Zufahrt Hinterhornalm. Da wird gearbeitet. Bis morgen ist diese Straße gesperrt. Bis morgen um 6 Uhr. Wir wünschen eine gute Fahrt.
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2: Mit Robert Schuler um 5.30 Uhr. Schönen guten Morgen. Nach dem gestrigen Schlussantrag des EuGH-Generalanwalts zur Klage Italiens gegen die Transitmaßnahmen in Tirol ist jetzt die Landesregierung unter Zugzwang. Wie berichtet, hält der Generalanwalt viele Antitransitmaßnahmen für EU-widrig. Im Tirol-Heute-Gespräch sagte Verkehrslandesrat René Zumtobel von der SPÖ, die Entscheidung sei schon im Hinblick auf die Luftgütewerte unverständlich.
3: Wir wissen heute, dass die Europäische Union die Grenzwerte halbiert. Das heißt also ein klares Signal im Hinblick auf die Gesundheit und bessere Luft setzen. Und wir wissen auch, dass wir eigentlich die bestehenden Maßnahmen unbedingt brauchen und sogar zusätzliche Maßnahmen überlegen, um diese Luftgüte auch entsprechend einzuhalten. Aus meiner Sicht ist es deshalb überhaupt nicht nachvollziehbar, warum man Maßnahmen, die dazu dienen, die Gesundheit der Menschen zu verbessern, die Grenzwerte einzuhalten, dass die jetzt hier in Frage gestellt werden. Es wird alles getan werden müssen, dass hier diese Maßnahmen auch bleiben und noch bessere Maßnahmen folgen.
2: Sagte Zumtobel im Tirol heute Studiogespräch. 2 Tage nach dem tödlichen Alpinunfall, bei dem eine Polizeischülerin am Stulpenfall in Umhausen gestorben ist, sind die Ermittlungen in vollem Gange. Landespolizeidirektor Helmut Thomaz geht von einer Aneinanderreihung unglücklicher Umstände aus, die zum Absturz der 34-Jährigen geführt hätten.
4: Es sind also die entsprechenden Einweisungen erfolgt, es ist also alles regelkonform abgelaufen. Es ist sogar bei der verunglückten Kollegin unmittelbar ein Bergführer mit dabei gewesen, aber es ist halt

0: so wie in solchen Fällen, dass sehr unglückliche Umstände dann letztlich dazu führen, dass dieses Unglück nicht verhindert hat werden können.
1: Die Alpinübung ist ein Bestandteil der Grundausbildung. Die 34-jährige Frau hinterlässt einen Mann und zwei Kinder. Nach einem Vorfall in einem Schwimmbad in Fügen sucht die Polizei jetzt nach Zeugen. Am Montag gegen 18.40 Uhr sei ein ca. 14-jähriger Bursche mit schmaler Statur und mittellangen, lockigen Haaren bei der Wasserhüpfburg gezielt auf einen 13-Jährigen gesprungen. Dieser erlitt dabei eine schwere Verletzung. Der Unbekannte soll niederländisch gesprochen haben. Hinweise erbittet die Polizei in Straß im Zillertal.
2: Sonne am Vormittag, am Nachmittag entstehen Gewitterwolken in Tirol. Später dann regnet es kräftig, auch Blitz und Donner sind dabei. Da und dort kann es auch Starkregen geben, Hagel und Sturm. Und es ist weiterhin ein sehr schwüler Tag. Die Höchstwerte heute 24 bis 28 Grad. Schauen wir uns die Temperaturen jetzt an. In Lienz und in Kufstein bereits 18 Grad, 17 Grad in Landeck und in Innsbruck, in Virgen 15, auch in Reutte 15 Grad und in Meierhofen jetzt 16 Grad. Sie hören Radio Tirol um 5:58. Schön, dass Sie mit uns in diesen Freitag starten. Kommen Sie gut aus den Federn.
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0: Weil ich die mag. Radio Tirol um 6:09. So klingt der Freitag. Guten Morgen.
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0: Willst du Glück erfahren, pflege einen Garten und lass dich überraschen, was dir blüht, sagt der frühere Caritas-Direktor von Tirol, Georg Schermer, in seinen heutigen Morgengedanken.
2: Menschen brauchen einen Garten. Ich weiß schon, dass sich nicht alle Menschen einen Garten leisten können. Als Bürgermeister würde ich allen Neugeborenen einen Quadratmeter Boden als zu pflegende Lebensleihgabe zur Verfügung stellen. Es ginge gar nicht um große Gartenkunst, die sich hier ausbreiten könnte. Ich breche die Lanze für das wilde Eck. Das Leben ist eben auch wild. Ein Flecken Erde, wo sich wuchern, ausbreiten, gedeihen, ausufern, keimen, aufblühen, aufleben, gesunden lässt. Einen Lebensraum ungezügelter Entfaltung und vielfältiger Entdeckung. Und nicht zuletzt eine Chance, sich als verantwortlicher Teil der Schöpfung zu erfahren. Mark Twain formulierte es so: Wenn du an morgen glaubst, dann pflanze einen Garten. Solltest du diesen nicht besitzen, engagiere dich bei Naturschutzinitiativen, Aufforstungsprogrammen, biete dich deiner Gemeinde oder Stadt als ehrenamtliche Grünraumpflegerin oder Pfleger an. Oder kauf dir einen Blumentopf.

Rod Stewart geht ganz gemütlich hinein in den Freitag. 11 Minuten noch, dann ist es 6. Grüß Gott, Tirol. Sind vielleicht die Marillen gerade reif bei Ihnen? Oder vielleicht haben Sie überhaupt noch Kirschen am Baum, wenn Sie weiter oben wohnen? Heute ernten, rät der Mondkalender. An Fruchttagen wie heute seien die Früchte aromatischer und halten auch länger. Und die ganze Woche haben vielleicht viele viel zu tun gehabt, haben wenig Zeit gehabt, um sich um die Wohnung zu kümmern, um sie in Ordnung zu halten. Heute steht im Mondkalender, heute bei Jungfrauenmond sei auch ein guter Tag, um daheim einmal aufzuräumen. Viel Erfolg wünsche ich bei allem, vor allem jetzt beim Aufstehen. 11 Minuten vor 6, Musik aus Österreich, Babsi Berlou mit einem riesen Sommerhit von damals. Hochsaison im Eissalon. Viel Vergnügen!

Musik, die munter macht. Radio Tirol um 4 vor 6. Schönen guten Morgen wünsche ich Ihnen. Gleich sind wir wieder bestens informiert, erfahren alles, was wir wissen wollen aus Österreich und der Welt. Wie schaut es auf den Straßen aus und was hat sich der Himmel für heute überlegt? In 3 Minuten.

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1: Am Mikrofon Paul Kraker. Die Angriffe zwischen den USA und dem Iran gehen weiter. Der Iran hat US-Ziele in Golfstaaten beschossen. Die USA haben die sechste Nacht in Folge Attacken auf Ziele im Iran geflogen. Wie von Präsident Donald Trump angekündigt, sind vor allem Brücken und militärische Ziele beschossen worden. Katharina Wagner berichtet.
2: Mit Kampfjets und Drohnen, gestartet von Kriegsschiffen aus, greifen die USA in der Nacht Dutzende Militärziele im Iran an, darunter Anlagen zur Überwachung der Küste und der Luft sowie logistische Infrastruktur, meldet die US-Armee. Laut iranischen Staatsmedien wurden 5 Brücken und ein Flughafen im Süden des Landes getroffen. Dabei sollen 7 Menschen getötet worden sein. Der Iran wiederum greift in der Nacht US-Verbündete in der Region an. In Kuwait sind Sirenen zu hören, über der katarischen Hauptstadt Doha Explosionen als Angriffe abgewehrt werden. Und auch in Bahrain sollen US-Militäranlagen ins Visier genommen worden sein. Trotz der anhaltenden Angriffe stünden die USA und der Iran in engem Austausch, sagt eine Sprecherin des Weißen Hauses. Teheran sei nach wie vor an einem Abkommen interessiert.
1: Auf der Weststrecke der ÖBB gibt es Verzögerungen. Durch eine Oberleitungs- und eine Stellwerkstörung fallen Nahverkehrszüge zwischen St. Valentin und Linz Hauptbahnhof aus. Es fahren Ersatzbusse. Fernzüge können wieder fahren, allerdings eingeschränkt, weil weniger Gleise als sonst benutzbar sind. Die Strecke zwischen Linz und St. Valentin dürfte am späten Vormittag wieder ganz frei sein. Der frühere Bürgermeister von Manchester, Andy Burnham, soll heute neuer Chef der britischen Labour-Partei werden. Am Montag dürfte Burnham auch zum Premierminister ernannt werden. In beiden Funktionen folgt Burnham Keir Starmer, der vor 3 Wochen seinen Rücktritt angekündigt hat, nach einer Niederlage von Labour bei Regionalwahlen. Die Fußball-Weltmeisterschaft beschert dem bisher eher unbekannten Inselstaat Kap Verde einen Touristenboom. Kap Verde kann sich über zunehmende Nachfrage auf Plattformen für Flüge freuen. Johannes Schmerker-Lunder berichtet.
3: Vor der Weltmeisterschaft konnten Kap Verde wohl die wenigsten geografisch zuordnen. Nun könnte die Bekanntheit des Landes an der Nordwestküste Afrikas deutlich steigen. Auf ORF-Anfrage heißt es von der Reiseplattform Kayak, zu der etwa auch Jack Felix gehört, dass sich die Suchanfragen für Flüge nach Kap Verde in den vergangenen Wochen im Vergleich zum Vorjahr verdoppelt hätten. Das könnte sich schon bald auch auf die Buchungszahlen durchschlagen, sagt Tourismusökonomin Anna Börten vom Wirtschaftsforschungsinstitut WIFO.
4: Umso weiter ein Team über die Gruppenphase hinaus in die Finale reinkommt, umso positiver natürlich. Und die Buchungslage verstärkt sich vor allem eben 1-2 Jahre nach dieser sportlichen Performance.
3: Auch die Nachfrage für Flüge nach Norwegen, das nur knapp im Viertelfinale gescheitert ist, sei etwas gestiegen.
1: Das war die Nachricht mit Paul Kranke.
5: Und wir schauen auf das Wetter. Es gibt Sonne heute am Vormittag. Am Nachmittag entstehen dann Gewitterwolken und es regnet dann kräftig. Immer wieder können auch Blitz und Donner dabei sein. Und es kann auch zu Starkregen, Hagel und Sturm kommen heute. Weiterhin ein sehr schwüler Tag. Höchstwerte 24 bis 28 Grad. Erst morgen gehen die Temperaturen ein bisschen zurück. Die Temperaturen im Moment in Reute haben wir 15 Grad, auch in Virgen 15. In Lienz und in Kufstein 18, 17 Grad in Landeck und in Innsbruck und Meierhofen jetzt 16 Grad. Und wir sind sicher unterwegs mit Hermann Hammer aus der Verkehrsredaktion. So wie ich die Tirolerinnen und Tiroler kenne, Hermann, ist jetzt um die Zeit noch gar nicht so viel los.
6: Ja, da kennst du sie gut. Es sind uns keine Störungen gemeldet und damit eine angenehme Fahrt.
5: Guten Start in den Freitag wünschen wir. Wir schütteln die Nacht aus den Gliedern, machen uns fit für diesen jungen Tag. Mit Kaffee, mit Müsli, mit einem Honigsemmele, Zeitung und im Ohr eine dicke Portion Muttersound. Ab mit uns jetzt in diesem Morgen. Mit den Rubits.
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0: Radio Tirol in 4 Minuten, 5:45, das war die Nina. Schönen guten Morgen am Freitag, Claudia.
1: Hallo am Freitag.
0: Genau.
1: Hallo Thomas, guten Morgen Tirol.
0: Ja, Tirol ist ja schon ganz leicht so in Wochenendstimmung, deshalb schauen wir uns in Guten Morgen Tirol an, was wir ab heute Abend alles so erleben können im Land.
1: Gleich bei uns der Radio Tirol Veranstaltungskalender. Zwischen dem Außerfeiern und Osttirol ist wieder sehr viel los.
0: In Innsbruck rockt ja schon seit gestern das Bridge Beat Festival.
1: Es ist das größte Musikfestival des Jahres in Innsbruck. In Guten Morgen Tirol sprechen wir mit Marc Hess darüber, was uns heute alles so erwartet.
0: Und Sport kommt natürlich auch nicht zu kurz in Guten Morgen Tirol.
1: Ja, auch abseits der Fußball-WM. Wir lernen zwei Tiroler Geschwister kennen, die jetzt zusammen bei einem Triathlon starten.
0: Und wir besteigen ein Tiroler Holzradl.
1: Ein Holzcarbonrad, ganz genau. Entwickelt in der HTL in Imst. So etwas hat es nämlich noch nie gegeben bis jetzt.
0: Wir lernen die jungen Erfinder kennen und wir würzen auch das nächste Grillfestl ein bisschen auf.
1: Ja, mit Bohnenkraut. Radio Tirol-Gärtner Erwin Seidemann stellt uns dieses unterschätzte Küchenkraut vor.
0: Bin gespannt. Wir würzen jetzt die Stimmung mit den großen Hits von Radio Tirol. Hier Patrick Swayze.
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0: mit einem Liebeslied hinein in den Freitagmorgen. Sie hören Radio Tirol um 6:55. Grüß Gott.
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0: Tirol kennenlernen. Das ist so das Motto der Radio Tirol Sommerfrische. 9 Wochen lang touren wir durch unser wunderschönes Land. In der ersten Woche sind wir im Außerfern. Markus Feichter wartet heute in Bärwang auf die Radio Tirolerinnen und Radio Tiroler. Lieber Markus, schönen guten Morgen.
2: Ja, schönen guten Morgen, Thomas. Es ist, man glaubt es kaum, schon der letzte Tag in dieser Außerfernwoche. Ja. Gestartet haben wir ja am Montag auf der Zugspitze bei Prachtwetter. Und heute sollte uns die Sonne zumindest bis Mittag auch noch hold sein. Ja. Wir sind in der Bärenarena in Bärwang und da ist besonders für die Kleinsten und Kleinen viel geboten. Beginnend bei der Hüpfburg über den Waldspielplatz, das kleine Schwimmbad, Minigolf haben wir mit dabei, dass wir spielen können. Testbikes, E-Testbikes stehen zur Verfügung und. Also die Großeltern sollten die Enklein packen und die Eltern die Kinder. Und zu uns schauen ab 10 Uhr Bärenspaß in Bärwang heute.
0: Passt, Markus, machen wir die Radio Tirol Sommerfrische aus dem Außerfern. Ab 10 Uhr trifft man sich in Bärwang in der Bärenarena. Mit dem Losungswort ist man kostenlos dabei. Und es heißt Bärenspaß, kann man sich merken. Es empfiehlt sich auch für Bärwang, dass man mit den Öffis anreist. Viel Vergnügen.
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Gut gelaunt, der Shakin' Stevens bei uns in Radio Tirol. In 4 Minuten ist es 6:30. Da gibt es dann die Frühinformation. Da wissen wir wieder alles, was wir wissen sollten für den Freitag. Guten Morgen.

0: sowas von einem großen Hit. Whitney Houston zum Munterwerden am Freitag in der Früh. Schönen guten Morgen, gleich 6:30. Wir schauen auf Tirolstraßen mit Hermann Hammer.
1: Ja, und jetzt sind uns noch keine Störungen gemeldet und damit eine gute Fahrt.
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3: Mit Robert Schuler um 6.30 Uhr. Guten Morgen. Tirol werde weiter Maßnahmen gegen den steigenden Lkw-Verkehr setzen. Das sagte gestern SPÖ-Verkehrslandesrat René Zumtobel im Tirol-Heute-Studiogespräch. Wie berichtet, hat gestern der Generalanwalt am Europäischen Gerichtshof einige der Tiroler Antitransitmaßnahmen als EU-widrig bewertet. Ein endgültiges Urteil des EuGH wird gegen Ende des Jahres erwartet. Tirol arbeite aber intensiv an weiteren Maßnahmen, sagte Zumtobel.
4: Es sind drei Punkte. Ist die Maßnahme geeignet, ist sie ausreichend und kann sie oder ist sie auch angemessen? Das sind die drei Punkte, die hier der Generalanwalt immer wieder anschneidet. Ich bin der Meinung, wir haben sehr viel geeignete. Wir haben auch sehr, sehr viele, die Wirkung zeigen. Über das Ausmaß wird man sicherlich entsprechend sprechen müssen. Ich gehe davon aus, dass unsere Maßnahmen halten. Wir brauchen die im Hinblick darauf, dass 2030 die Luftgütewerte halbiert werden. Das ist also deutlich weniger. Wir würden alles überschreiten und das würde auch die europäische Verkehrspolitik ad absurdum führen. Ich kann nicht sagen Green Deal, ich kann nicht sagen Verkehrsverlagerung und gleichzeitig Maßnahmen zulassen, die mehr LKWs zulassen.
3: So der SPÖ-Verkehrslandesrat gestern im Tirol heute Studiogespräch. Der Gemeinderat hat gestern mit den Stimmen der Stadtregierungsparteien die neue Parkraumbewirtschaftung in Innsbruck beschlossen. Die Gebührenpflicht wird für Werktage auf 8 bis 21 Uhr ausgeweitet, für Samstage von 8 bis 18 Uhr. Außerdem werden die Tarife für Parkkarten erhöht und neue Parkstraßen in den Stadtteilen Arzl, Olympisches Dorf und Kranebitten eingeführt. Die Neuerungen gelten ab 2. November. Wer in den nächsten Wochen mit dem Zug über den Brenner Richtung Südtirol oder Italien fahren will, muss mehr Zeit einplanen. Ab heute bis einschließlich 1. August wird auf italienischer Seite gearbeitet. Kommende Woche starten auch in Nordtirol Gleisarbeiten. Es kommt daher auf der Brennerstrecke zu Einschränkungen im Nah- und Fernverkehr. Für die

0: Die Fahrgäste steht dann ein Schienenersatzverkehr mit Bussen zur Verfügung, sagt Robert Mosser von der ÖBB.
1: Diese Busse fahren dann direkt zwischen den jeweiligen Bahnhöfen, etwa zwischen Griesambrenner und dem Bahnhof Brenner oder im Fernverkehr zwischen Innsbruck und Bozen. Die genauen Abfahrtstellen finden Fahrgäste dann in der Fahrplanauskunft und vor Ort an den Bahnhöfen. Die Haltestellen befinden sich aber in der Regel direkt auf den Bahnhofsvorplätzen oder sind dann vor Ort unübersehbar ausgeschildert.
0: So der ÖBB-Sprecher, die Mitnahme von Fahrrädern ist in den Ersatzbussen des Fernverkehrs aus Platzgründen nicht möglich, im Nahverkehr nur begrenzt. In Hochfilzen ist gestern Abend eine 60-Jährige von mehreren Hunden gebissen und verletzt worden. Die Frau ging laut Polizeibericht kurz vor 9 Uhr zu einem Bauernhof. Als dort eine 50-jährige Frau die Tür öffnete, attackierten plötzlich deren drei Hunde die Besucherin. Mit Hilfe eines Nachbarn konnte die Hundebesitzerin die Tiere schließlich von ihrem Opfer abbringen. Die 60-Jährige musste mit Verletzungen an beiden Beinen und am Arm vom Rettungshubschrauber ins Krankenhaus Zell am See gebracht werden.
2: Heute gibt es am Vormittag Sonnenschein in Tirol, am Nachmittag entstehen dann aber Gewitterwolken und später kann es daraus regnen. Auch Blitz und Donner sind dabei und es kann da und dort auch Starkregen, Hagel und Sturm geben. Weiterhin sehr schwül das Wetter, die Höchstwerte 24 bis 28 Grad heute. In Kufstein und in Lien sehe ich schon die 18 Grad, 17 Grad jetzt in Innsbruck, 15 Grad in Virgen und in Meierhofen, 16 in Landeck und in Reute 14 Grad. 6:35. So klingt Radio Tirol für ihren Freitag. Madonna hat sich hübsch gemacht. Holiday. Guten Morgen.
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0: wunderbare Mundharmonika, Musik aus Österreich, Austria 3 mit Freunde. Willkommen am Freitag. Es ist gleich 6:45 und zack, es ist schon wieder bald Wochenende. Und was wären wir Tirolerinnen und Tiroler, Claudia, ohne Freizeitplan? Ob Konzerte, ob Festeln, ob Märkte, du hast wieder ein paar Veranstaltungstipps für uns herausgeklaubt.
1: Ja, viel los und wir beginnen gleich im Außerferne in Reute. Da wird ab heute bis Sonntag gefeiert beim Bezirksschützenfest und beim Reutener Stadtfest. Heute geht es um 18.30 Uhr los mit einem Platzkonzert und anschließender Party. Am Samstag geht es dann weiter mit dem Stadtfest ab 14 Uhr und am Sonntag gibt es ein Schützenfest.
0: Okay, drei Tage lang wird da gefeiert. Denn heute, auch in Osttirol, gibt es ein Dreitagesfest, sagst du, für Oldtimer-Fans?
1: Ja, beim Bulli-Weekend in Kals. Bulli-Freunde aus allen Ländern stellen ihre Schmuckstücke zur Schau. Es gibt Ausfahrten, Musik und Party ab heute bis Sonntag bei der Gamsalm in Kals.
0: Und in Zams? Da gibt's was für die Ohren.
1: Ja, mit einem letzten musikalischen Höhepunkt endet die Konzertreihe Blasmusik in Zams. Heute Abschlusskonzert mit der Stadtmusikkapelle Landeck-Berrien um 20 Uhr am Josef-Netzer-Platz in Zams. Für Speis und Trank ist gesorgt und der Eintritt ist frei.
0: Schön. Und in Kufstein heißt jetzt 2 Tage lang verkosten und erleben.
1: Beim Weinfest heute und morgen im Kufsteiner Stadtpark. Ein Wochenende ganz im Zeichen des Weins. Von Stand zu Stand schlendern und Weine aus Österreich verkosten. Von 17 bis 23 Uhr.
0: Und auch im Erzl im Pitztal wird gefeiert.
1: Ja, beim großen Kirchtagsfest. Ab 9 Uhr mit einer Messe, Fahnenweihe und Frühschoppen. Und es gibt natürlich auch etwas für den Gaumen.
0: Und heute lockt die Radio Tirol Sommerfrische nach Bärwang, fällt mir dann auch ein. Und am Abend wartet schon das nächste Promenadenkonzert in Innsbruck. Puh, wer die Wahl hat, hat die Dings, die Qual.
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0: Barclay James Harvest, Radio Tirol um 7:08. Einige Tirolerinnen und Tiroler fahren gerade nach Innsbruck hinein und schauen, dass sie einen Parkplatz kriegen. Allerdings, man muss es sich leisten können, das Parken in Innsbruck. Das Guten Morgen Tirol-Team hat heute schon diskutiert über die Pläne der Stadt Innsbruck. Da kommt jetzt einiges auf uns zu. Robert Schuller aus der Nachrichtenredaktion.
1: Schönen guten Morgen.
0: Womit können wir denn rechnen?
1: Ja, einerseits wird es teurer. Für Anwohnerparkkarten und Berufsparkkarten muss man künftig deutlich mehr hinblättern. Zweitens werden die gebührenpflichtigen Parkzonen ausgeweitet. Und drittens zahlt man in Zukunft länger am Abend.
0: Das heißt konkret länger?
1: Wenn man jetzt ins Theater geht oder ins Kino oder dergleichen, auf jeden Fall ein paar Kleingeld einstecken für einen Parkautomaten. Künftig zahlt man bis 21 Uhr generell in allen Zonen, sowohl in den 90-Minuten- als auch in den 180-Minuten-Zonen. Und am Samstag jetzt auch den ganzen Tag von 8 bis 18 Uhr.
0: Früher war um 13 Uhr Schluss, jetzt um 18 Uhr. Also kein Wunder, dass Innsbruck eine Fahrradstadt geworden ist. Das Fahrradparken kostet noch nichts. Schauen wir mal, was da noch kommt.
2: Ja, die Stadt, die möchte halt einfach die Autos aus der Stadt bringen und verbannen. Ja. Zumindest einmal unter die Erde. Ist aber echt teuer.
0: Ja, 3 Kilo Marillen kaufen in der Markthalle. Das Kaufen ist super schön. Einkaufserlebnis bärig, dankeschön. Allerdings, für die Garage zahlt man 3,40 Euro. Ich war vielleicht eine halbe Stunde in der Halle. Also muss man dazu rechnen irgendwie. Oder wer am Abend ins Konzert geht. Sollte vielleicht eben, wie du sagst, auch ein bisschen Geld einstecken.
2: Ja, und wie wäre es mit Park and Ride?
0: Ja, kenne ich mich jetzt als Innsbrucker nicht so aus, weil ich habe zum Glück die Anwohnerparkplätze.
1: Es gibt zwei Standorte in Innsbruck, bei der Olympia World und beim Hafen draußen. Ob es dort allerdings genug Plätze gibt, ich habe es noch nicht ausprobiert.
0: Gibt es an der ganzen Diskussion auch irgendetwas Positives?
1: Natürlich, die Stadt muss sich absolut. Ja, sie haben sich gedacht, wenn man im Odorf wohnt oder in Arzl oder in Kranepitten und am Abend heimkommt, sollte man nicht mehr künftig dreimal um den Block reisen. Es ging darum, weil dort werden jetzt auch Parkzonen eingerichtet, damit einfach diese Dauerparker, die über das ganze Wochenende, über die ganze Woche irgendwie die Parkplätze verstellen, damit die Bewohner, die dort leben, auch wirklich am Parkplatz finden.
0: Okay, das macht wieder Sinn. Sicher auch für die Leute, die da wohnen. Ja. Wie geht es denn Ihnen mit dem Parken in Innsbruck und mit den neuen Plänen der Stadt? Betrifft Sie das? Finden Sie das voll in Ordnung? 0800 22 69 23. Lassen Sie es uns wissen. 6:07. 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
1: Am Mikrofon Paul Kranke. Nach der drohenden Niederlage im Brennerstreit mit Italien zeigt sich Tirol kämpferisch. Der Generalanwalt des Europäischen Gerichtshofs hat gestern empfohlen, 3 der 4 Maßnahmen aufzuheben, durch die Tirol die Lkw-Lawine einschränken will. In Tirol löst die Empfehlung Empörung und Widerstand aus. Rainer Hasewa berichtet.
2: Noch ist nichts endgültig entschieden, damit spricht man sich in Tirols Landespolitik Mut zu, aber man weiß, die Empfehlungen des Generalanwaltes werden in den meisten Fällen dann auch schon von den Richtern übernommen. Aber man hat noch Zeit, zunächst einmal für Empörung.
3: Ich kann nicht sagen Green Deal, ich kann nicht sagen Verkehrsverlagerung und gleichzeitig Maßnahmen zulassen, die mehr LKWs zulassen,
2: sagt der Tiroler Verkehrslandesrat René zum Tobel. Setzen will man nun vor allem darauf, dass die Luftgütegrenzen in der EU demnächst stark hinaufgesetzt werden sollen. Das gibt Hoffnung, dass Fahrverbote doch erlaubt werden.
3: Und wir wissen auch, dass wir eigentlich die bestehenden Maßnahmen unbedingt brauchen und sogar zusätzliche Maßnahmen überlegen, um diese Luftgüte auch entsprechend einzuhalten.
2: Noch ist Zeit, sich mehr zu überlegen. Der EuGH wird erst in einigen Monaten endgültig urteilen.
1: Die EU-Kommission stellt ihre Reformpläne für den EU-Emissionshandel vor, das wichtigste Instrument für weniger Treibhausgase. Erwartet wird, dass Europas Industrie für Verschmutzung weniger zahlen muss. Beim Emissionshandel müssen Industriebetriebe Zertifikate kaufen, wenn sie Treibhausgas ausstoßen. Die EU dürfte einen Teil der Zertifikate im Milliardenwert künftig gratis ausgeben, damit Europas Industrie international wettbewerbsfähig bleibt. Kritiker bemängeln, dies schwäche den Klimaschutz. Die Angriffe zwischen den USA und dem Iran gehen weiter. Der Iran hat US-Ziele in Golfstaaten beschossen. Die USA haben die 6. Nacht in Folge Attacken auf Ziele im Iran geflogen. Wie von Präsident Donald Trump angekündigt, haben US-Kampfjets und Drohnen vor allem Brücken und militärische Ziele wie Überwachungsanlagen beschossen. Das US-Raumfahrtunternehmen SpaceX von Billionär Elon Musk hat einen Testflug seiner Starship-Rakete in letzter Sekunde abgebrochen. Es sollte der erste Flug der Rakete seit dem Rekordbörsengang von SpaceX im Juni sein. Markus Langer berichtet.
4: Konzernchef Elon Musk teilte mit, einige der Triebwerke der Rakete seien nicht gestartet, was zu einem automatischen Abbruch geführt habe. Der nächste Startversuch komme hoffentlich in ein paar Tagen, hieß es weiter. Die neueste Version der 124 Meter hohen Rakete war im Mai zum ersten Mal erfolgreich gestartet, allerdings gab es kleinere Pannen. So erreichte sie wegen der Fehlfunktion eines Motors nicht ganz die geplante Umlaufbahn. Die Probleme zu beheben, wurden laut SpaceX mehrere Änderungen an Hardware und Software vorgenommen. Bei dem nun verschobenen neuen Testflug soll die obere Stufe Satelliten aussetzen. Zudem sollen Verbesserungen am Hitzeschild überprüft werden.
1: Das war die Nachricht mit Paul Kranke.
5: Heute gibt's Sonne am Vormittag. Im Laufe des Nachmittags entstehen aber dann Gewitterwolken und naja, wir wissen, was passiert. Es fängt dann an zu regnen, es gibt Blitz und Donner. Da und dort kann es auch wirklich stark regnen, kann auch Hagel dabei sein und stürmisch werden. Und es ist weiterhin sehr schwül heute. Die Höchstwerte 24 bis 28 Grad. 18 Grad in Lienz, 18 Grad in Kufstein. In Reutte sind es 14 Grad, 15 Grad in Virgen und in Meierhofen. In Landeck 16 und in Innsbruck 17 Grad. Und wir sind sicher unterwegs mit dem Radio Tirol Verkehrsservice und mit Hermann Hammer.
6: Ja, nach wie vor kommen Sie auf den Tiroler Straßen gut voran. Eine angenehme Fahrt.
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5: Jugend forscht. 2 Imster-HTL-Schüler haben versucht, das Rad neu zu erfinden und waren erfolgreich. Ein Holzradl mit Carbonkern ist entstanden. Also das Beste aus beiden Materialwelten. Wir treten gleich los und lernen die beiden Tüftler kennen. Spannend, was die gemacht haben.
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1: Josch, Radio Tirol, 10 nach 7 am Freitag und man wird es nicht für möglich halten, aber das Rad kann man doch immer wieder neu erfinden. Zwei Maturanten haben für ihre Diplomarbeit an der HTL in Imst eine, man kann sagen, Weltneuheit entworfen, ein Holz-Carbon-Radl, Claudia.
2: Jetzt mag vielleicht der eine oder andere denken, Holzräder, das gibt's doch schon lange, aber in der Form kombiniert mit Carbon im Rahmen, das gibt's eben noch nicht. In Rekordzeit haben die beiden Schüler aus Feldkirch ihre Idee entwickelt, erzählt uns der Erfinder Vinzenz Sonderegger.
3: Die Lehrer haben sogar zu uns gesehen, dass das Ganze eigentlich unmöglich ist, in einem Jahr ein Rad zu bauen. Jetzt haben wir es gemacht und da waren sie alle beeindruckt. Und wir haben das nur geschafft, weil wir wirklich mit Leidenschaft dahinter waren und weil uns halt das taugt hat, wirklich für unser Rad zum Bauer.
1: Ja, so macht sogar das aufwendigste Matura-Projekt an der HTL Imst Freude.
2: Ja, die beiden Schüler haben das Beste aus den beiden Materialien Holz und Carbon herausgeholt, erzählt der Adrian Müller. Der hat sich schnell von der Begeisterung anstecken lassen.
4: Ja, also ich bin davor kein Radlfahrer gewesen, aber ich bin natürlich sowieso technikbegeistert und wo man denn die Idee gehabt, eigentlich Holz mit Carbon zu kombinieren, war ich sofort dabei. Und das ist eigentlich auch das ganze Grundkonzept dahinter, dass man wirklich eigentlich nur eine sehr dünne Holzschale hat und das Carbon eigentlich das Holzrad viel, viel, viel leichter macht und insgesamt aber auch Vorteile gegenüber vom Carbonrad entstand.
1: Mhm. Man kann sagen, Holz ist genial, wissen wir eh.
2: Ja, auch fürs Rad als super Material.
4: Insgesamt können wir nämlich einen Riesenteil von Carbon reduzieren und haben gleichzeitig durch das, was wir außen eine Holzschicht haben, eine Schutzhülle für das spröde Carbon. Das heißt, bei einem Steinschlag hat man auch gar keine Angst mehr, dass irgendwas kaputt geht.
1: Also zweifach genial, das Holz am Radl dran.
2: 8,5 Kilo leicht ist das Rennradl. Woodberg haben sie es genannt. Hm. Und damit haben sie jetzt etwas ganz Großes vor.
1: Es ist ein hübsches Rad. Ich habe es gestern gesehen, es war bei uns zu Gast im Foyer. Habe es bewundert, es sticht sofort ins Auge. Also was so ganz toll und großartig ist und wie sie getüftelt haben, wir hören das noch in 10 Minuten bei uns in Guten Morgen Tirol.
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0: Der geht immer gut, oder? Rick Astley. Sound zum Munterwerden. Sie hören Radio Tirol um 7:45. Ein selbstgebautes Rennrad. Federleicht. Aus Holz, Claudia.
1: Und Carbon. Drum ist es ja nur 8,5 Kilo leicht. Das haben zwei HTL-Schüler als Abschlussprojekt an der HTL für Holzbau in Imst entwickelt. Und damit haben sie jetzt Großes vor. Sie wollen den Ötztaler Radmarathon mitmachen.
0: Mit dem Holzradl. Eine große Nummer. Nicht nur für die Fahrer, natürlich auch für das Fahrrad. Man fragt sich, ist so ein Rad wirklich reif für so einen Marathon?
1: Noch nicht ganz, sagt uns einer der beiden Entwickler, Vinzenz Sonderegger.
2: Im Moment noch nicht, weil wir im Moment bei uns geprüft haben im Prüfinstitut. Allerdings haben wir jetzt schon die nächsten zwei, sind wir gerade am Bauen. Und die werden nachher hoffentlich funktionieren. Und nachher haben wir schon die erste Premiere wahrscheinlich beim Kufsteiner Landradmarathon. Okay. Und im Anschluss nachher beim Ötztaler Radmarathon.
0: Ja, der Ötztaler, 227 Kilometer, 5500 Höhenmeter sind das.
1: Puh. Ein hochgestecktes Ziel. Aber das braucht es auch, damit etwas weitergeht, sagt der Adrian Müller.
3: Das war auch wichtig, würde ich sagen, weil dann hat man einfach ein Ziel vor Augen, auf das man hinarbeitet. Und denn passieren solche Entwicklungen nur viel schneller, wenn man weiß, okay, das ist eigentlich eine super Sache.
1: Ja, die Startplätze sind jedenfalls gesichert. Jetzt muss das Rad nur noch durch die letzten Sicherheitstests und dann kann es schon losgehen.
0: So lässig, was die jungen Leute machen. Und viele hauchen jetzt zu und fragen sich, wo kann ich denn so ein Radl kaufen?
1: Ja, das ist noch nicht so ganz spruchreif, aber...
3: Das ist im Gespräch, ja.
0: Okay, na gut, spannend klingt das. Wir bleiben dran und wir werden weiter berichten. 7:30. Einen schönen guten Morgen.
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So, aufwachen wieder, Augen reiben. Ludwig Hirsch war das mit dieser Ballade. Jetzt aber Scott McKenzie, hinein in diesen Tag. 6:30.

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8: Halb acht. Wir schauen auf Tirols Straßen, sind sicher unterwegs mit Hermann Hammer aus der Verkehrsredaktion.
9: Ja, nach wie vor sind Sie auch noch recht problemlos unterwegs. Eine angenehme Fahrt.
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11: Mit Robert Schuler einen schönen guten Morgen. Nach dem gestrigen Schlussantrag des EuGH-Generalanwalts zur Klage Italiens gegen die Transitmaßnahmen in Tirol ist jetzt die Landesregierung unter Zugzwang. Wie berichtet, hält der Generalanwalt mehrere Antitransitmaßnahmen für EU-widrig. Im Tirol-Heute-Gespräch sagte Verkehrslandesrat René Zumtobel von der SPÖ, die Entscheidung sei schon im Hinblick auf die Luftgütewerte unverständlich.
12: Wir wissen heute, dass die Europäische Union die Grenzwerte halbiert. Das heißt also ein klares Signal im Hinblick auf die Gesundheit und bessere Luft setzen. Und wir wissen auch, dass wir eigentlich die bestehenden Maßnahmen unbedingt brauchen und sogar zusätzliche Maßnahmen überlegen, um diese Luftgüte auch entsprechend einzuhalten. Aus meiner Sicht ist es deshalb überhaupt nicht nachvollziehbar, warum man Maßnahmen, die dazu dienen, die Gesundheit der Menschen zu verbessern, die Grenzwerte einzuhalten, dass die jetzt hier in Frage gestellt werden. Es wird alles getan werden müssen, dass hier diese Maßnahmen auch bleiben und noch bessere Maßnahmen folgen.
11: So der SPÖ-Verkehrslandesrat im Tirol-Heute-Studio-Gespräch. Zwei Tage nach dem tödlichen Alpinunfall, bei dem eine Polizeischülerin am Stulpenfall in Umhausen gestorben ist, sind die Ermittlungen in vollem Gange. Landespolizeidirektor Helmut Thomaz geht von einer Aneinanderreihung unglücklicher Umstände aus, die zum Absturz der 34-Jährigen geführt hätten.
13: Es sind also die entsprechenden Einweisungen erfolgt, es ist also alles regelkonform abgelaufen. Es ist sogar bei der verunglückten Kollegin unmittelbar ein Bergführer mit dabei gewesen. Aber es ist halt so, wie in solchen Fällen, dass sehr unglückliche Umstände dann letztlich dazu führen, dass dieses Unglück nicht verhindert hat werden können.
11: Die Alpinübung ist ein Bestandteil der Grundausbildung. Die 34-jährige Frau hinterlässt einen Mann und zwei Kinder. In Wildermirming sind gestern die Löscharbeiten bei einem Waldbrand abgeschlossen worden.

0: Zweieinhalb Tage lang kämpfte die Feuerwehr gegen die Flammen. Der Brand war am Dienstag vermutlich durch Blitzschlag ausgebrochen. Heute soll ein Drohnenflug das Ausmaß der Schäden zeigen und auch, welche Maßnahmen jetzt noch notwendig sind. Innsbrucks Brücken sollen künftig in Notfällen videoüberwacht werden. Das hat der Gemeinderat gestern einstimmig beschlossen. Etwa bei Hochwasser soll die Gemeindeeinsatzleitung somit Live-Bildern versorgt werden. Bisher mussten diese Informationen aufwendig aus dem Stadtgebiet zusammengetragen werden, so die Stadt. Theresa Kleinheinz berichtet.
1: Über die Innsbrucker Brücken verlaufen nicht nur Straßen, Fuß- und Radwege, sondern auch Leitungen für Strom, Wasser, Abwasser und die Telekommunikation. Werden Brücken bei Hochwasser durch angeschwemmtes Treibgut blockiert oder beschädigt, könnte das weitreichende Auswirkungen auf das gesamte Stadtgebiet haben. Mit dem einstimmigen Gemeinderatsbeschluss ist es jetzt möglich, Kameras zu installieren. Sie liefern Live-Bilder für die Einsatzleitung, die dann reagieren könne. Eingeschaltet werden die Kameras nur im Katastrophenfall oder bei akuter Lebensgefahr, versichert die Stadt. Gemeinsam mit den Innsbrucker Kommunalbetrieben starten jetzt technische Vorbereitungen. Ab Herbst soll das System in Betrieb sein.
2: Die Luft da draußen hat etwas, was uns in der Früh oft ein bisschen fehlt, nämlich viel Energie. Monika Weiß vom Cheers für Austria Wetterdienst, guten Morgen.
3: Hallo, schönen guten Morgen. Ja, und diese Energie in der Luft führt dazu, dass es heute schauer- und gewitterträchtig bleibt mit teils kräftigen Güssen. Momentan am Innsbrucker Flughafen stark bewölkt bei 17 Grad. Der Patschakofel meldet stark bewölkt 12 Grad. Südwind mit Spitzen um 65 km/h. In Kufstein ist es noch heiter bei 19 Grad. Landeck meldet wolkig 17. Reute stark bewölkt 16 Grad. In Lienz wolkig bei 19 Grad und Bozen meldet bedeckt leichten Regen und 22 Grad. Die Sonne scheint heute nur zeitweise und schon am Vormittag sind erste Schauer und Gewitter möglich, vor allem entlang des Alpenhauptkamms in Südtirol und in Osttirol. Am Nachmittag werden dann diese Schauer in ganz Tirol häufiger und können stellenweise kräftig ausfallen. Sturmböen, Starkregen und eventuell sogar kleiner Hagel sind punktuell möglich. Es ist sehr schwül, die Höchstwerte erreichen 23 bis 29 Grad. Und ähnlich labil geht es weiter. Auch am Wochenende wiederholt teils kräftige Schauer und einzelne Gewitter, wobei es am Sonntag nur mehr Temperaturen etwas über 20 Grad gibt.
2: Da werden auch einige nicht böse sein, wenn es ein bisschen kühler wird. Dankeschön, Monika Weiß. 5 nach 7:30.
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0: Die Münchner Freiheit küsst uns wach. In 4 Minuten, 7:45. Vielleicht sind Sie gerade mit dem Auto in Innsbruck unterwegs. Für Parken in Innsbruck brechen teurere Zeiten an, Claudia.
1: In Zukunft zahlen wir mehr und länger, bis 21 Uhr und am Samstag bis 18 Uhr. Die Parkzonen werden ausgeweitet, einerseits ja gar nicht so schlecht, ja, um Dauerparker zu vergraulen.
0: Das ist sicher cool.
1: Ja, die Birgit hat 0800 22 69 23 gewählt.
0: Und ist durchaus dafür, allerdings, der Birgit fehlen so die Alternativen.
2: Ich bin schon dafür von mir aus, wenn die Stadt das braucht, mehr, ja, Gebühren, Bachgebühren. Aber zum Beispiel, ich wohne in Zirl, dann wäre es halt recht fein, wenn man auch die Busverbindungen besser am Abend macht und am Wochenende. Mhm. Weil die sind wirklich zu München übrig. Danke, auf Wiederhören.
0: Okay, da könnte man vielleicht noch an dieser Schraube drehen. Und der Toni aus dem Pitztal, also kein Innsbrucker, macht sich trotzdem Gedanken über das Parken in der Landeshauptstadt so allgemein und überhaupt.
3: Ich war vor einer Woche in Innsbruck, also ich muss sagen, gescheiter hatten sie den Landhausplatz am Parkplatz rausgemacht, so verschandeln, alles ein Betonhaufen, 1000 Quadratmeter Grund, das schaut ja aus, als wäre ein Kahlschlag.
0: Ja, aber mit Autos das schaut er auch nicht schön aus.
3: Ja, schier nicht, aber wenigstens begrünen hat man können.
0: Naja, jetzt sind die Skateboarder fühlen sich wohl am Landhausplatz, muss man jetzt auch sagen.
3: Ja, aber auch schon. Also ein riesen Platz komplett verbetonieren, also das finde ich schon ein bisschen unternehmen.
0: Ja, aber das Parken wird jetzt im Landhausplatz allein noch nicht erledigt sein. Da gibt es ja eine Parkgarage. Aber wie siehst du das Thema sonst, außer dass dir der Landhausplatz nicht gefällt?
3: Ja, nein, ich sage, wir müssen gar nicht wie andere Saalbahnen über die Stadt bauen und, ja, Haltestellen. Weil so nicht mehr geht das. In vielen Städten unterirdisch geht das nicht mehr.
0: Ja.
3: Man muss mal überirdisch eine Saalbahn machen und da Stationen. Das
0: bleibt
3: da außerhalb über die Stadt.
0: Ja.
3: Als erreichen.
0: Ja, stimmt. Seilbahn bauen, das haben wir eh gut.
3: Richtig. Zwei Saalbahnen machen, wenn man von Westen nach Osten, wenn man von Süden nach Norden. Mhm. Dann können die Leute außerhalb von der Stadt in die Stadt rein.
0: Das finde ich super. Und das Ganze im Freizeitticket.
3: Ja.
0: Inbegriffen.
3: Ja,
0: genau. Ja, das ist ein Vorschlag. Schau, das glaube ich mal.
3: Okay,
0: gut. Super, gut. Toni. Danke. Bin liebe da. Grüße ins Pitztal.
3: Bitte. Danke.
0: Ja, bitte. Ideen braucht das Land. Haben auch Sie eine Meinung? Gerne anrufen 0800 22 69 23.
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0: Das Ende ist fast das Schönste von dem Lied. Roxette. Kommt noch. Raindrops keep falling on my head. So, 11:08. Schönen guten Morgen, Tirol. Der eine hat sich an der Weltspitze etabliert, der andere gibt morgen sein Debüt im Triathlon, im Weltcup. Die Rede ist von den beiden Brüdern Jeppe und Jelle Keindl. Die beiden kommen aus Bad Hering. In Edmonton in Kanada stehen die beiden zum ersten Mal gemeinsam an der Startlinie. Katharina Bettnartz berichtet.
1: Der 27-jährige Jeppe Keindl hat nicht damit gerechnet, dass er schon so bald gemeinsam mit seinem kleinen Bruder am Start stehen wird. Umso größer ist jetzt natürlich die Vorfreude auf den Bewerb morgen in Kanada.
2: Ja, Wahnsinn. Also, dass wir jetzt schon zusammen starten, das hätte man nie gedacht, weil er halt doch so viel jünger ist. Aber der hat einfach so eine super Saison gehabt und hat jetzt die Möglichkeit, dass er beim Weltcup starten darf. Und da freue ich mich jetzt riesig drauf.
1: Bei der Europameisterschaft Mitte Juni hat Jeppe Keindl mit Platz 6 aufgezeigt. Auch in Edmonton will der 27-Jährige vorne mitmischen.
2: Ich bin jetzt oder gehe ins Rennen mit Startnummer 2. Und ja, das große Ziel wäre, dass ich wirklich am Podium bin.
1: Der jüngere der beiden, Jelle Keindl, sorgt heuer für Furore. Der Bad Heringer ist erst 17 Jahre alt, hat sich aber in seinem erst zweiten Elite-Europacup-Bewerb als einer der jüngsten in die Siegerliste eingetragen. Jetzt folgt der nächste große Schritt, der erste Weltcup und das gemeinsam mit dem großen Bruder. An ein internes Brüderduell denkt Jelle aber nicht. Für ihn geht es vor allem um...
3: Ja, Erfahrung sammeln, würde ich sagen. Also es ist mein erster Weltcup. Ich bin mit Abstand der Jüngste im Feld. Ich glaube, es hat fast noch nicht viel gegeben, die was so jung an Weltcup gestartet sind. Ich kann nichts verlieren und ich kann eigentlich genug gewinnen in dem Rennen. Und für mich ist es einfach nur richtig cool, dass ich mit Jeff jetzt starten darf.
1: Der Triathlon-Weltcup in Edmonton geht morgen über die Bühne.
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6: Am Mikrofon Paul Kanker. Bundeskanzler Christian Stocker von der ÖVP hat die traditionelle Sommertour begonnen. Kritisiert wird, dass die Kosten der Tour das Bundeskanzleramt trägt, nicht die ÖVP. Erste Station der Tour war gestern Abend Tulln in Niederösterreich mit zahlreichen Fragen von Teilnehmern. Aus Tulln Niklas Lercher.
7: Dankeschön, einmal noch den Ausweis.
8: Anmeldung im Haus der Digitalisierung in Tulln für einen Austausch mit dem Kanzler. Rund 200 Bürgerinnen und Bürger haben ihre Anliegen mitgebracht.
9: Ich hätte ein paar Anmerkungen zur Politik, zu den Herausforderungen unserer Zeit, zum Klima, zur KI.
10: Auch die Wehrdienstreform, die so schleppend dahin geht.
11: Ja, vielen herzlichen Dank und vor allem herzlich willkommen.
8: 2 Stunden stellt sich Christian Stocker von der ÖVP dann Fragen und Kritik, von Pensionen bis zu Einsparungen.
12: Mich trifft dieses Doppelbudget mehr als hart.
8: Die Bundesländertour bezahlt das Bundeskanzleramt. Kritik, es handelt sich eigentlich um eine Parteiveranstaltung der ÖVP, weist der Kanzler zurück.
13: Es ist keine Parteiveranstaltung, sondern es geht darum, die Regierungspolitik zu vermitteln.
8: Nach dem letzten Termin Ende August will Stocker dann die Kosten öffentlich machen.
6: Der Iran könnte Syrien in den Konflikt mit den USA hineinziehen. Die iranischen Revolutionsgarden haben einen Militärstützpunkt im Südosten Syriens beschossen. Die iranische Armee spricht von einem Kommandozentrum des Feindes. Die USA haben das Kommandozentrum nach eigenen Angaben vor einem halben Jahr verlassen und an die syrische Armee übergeben. Präsident Donald Trump kritisiert erneut das Wahlsystem der USA. In einer sogenannten Rede an die Nation hat Trump erklärt, seit 2018 seien alle Wahlen gefälscht worden, vor allem durch China. Aus Washington Markus Müller.
14: Die Kommunistische Partei Chinas habe verhindern wollen, dass er erneut zum Präsidenten gewählt wird und daher seit 2018 systematisch das gesamte amerikanische Wahlsystem unterwandert. Unterstützt oder zumindest geduldet vom amerikanischen Deep State, den früheren demokratischen Präsidenten Biden und Obama und den Fake News Medien. Das ist der Kern der Behauptungen, die US-Präsident Donald Trump am Abend in einer großen Fernsehrede bekannt gegeben hat.
15: Great damage has been done to our country.
14: Den USA sei damit großer Schaden zugefügt worden. Laut ersten Analysen amerikanischer Medien belegen die Dokumente, die das Weiße Haus als Beweis vorgelegt hat, diese Behauptungen nicht oder sind aus dem Zusammenhang gerissen.
6: Der Rauch starker Waldbrände in Kanada hat US-Millionenstädte wie New York oder Chicago erreicht. Die Hochhäuser des New Yorker Stadtteils Manhattan sind von dichtem Dunst verhüllt. Chicago hat wegen extrem hoher Feinstaubbelastung seine Strände geschlossen. In der kanadischen Provinz Ontario ist zuletzt Wald auf einer Fläche so groß wie Niederösterreich abgebrannt. In der Metropole Toronto ist kurzzeitig die schlechteste Luftqualität weltweit gemessen worden. Das waren die Nachrichten mit Paul Kranker.
16: Schauen wir uns das Wetter an bei uns im Land. Es gibt Sonne heute am Vormittag, es entstehen dann am Nachmittag Gewitterwolken und daraus regnet es dann kräftig. Blitz und Donner sind dabei und da und dort kann es wirklich stark regnen. Es kann Hagel dabei sein und es kann auch der Sturm blasen. Es ist weiterhin sehr schwül heute, die Höchstwerte 24 bis 28 Grad. In Reutte jetzt 15 Grad, in Kufstein und in Lienz 18, in Virgen 15, 16 Grad in Meierhofen und in Landeck 17 Grad. Und wir sind sicher unterwegs mit Hermann Hammer aus der Verkehrsredaktion.
17: Ja,
16: und
17: von den Tiroler Straßen sind uns keine Störungen gemeldet. Gute Fahrt.
16: Wer jetzt in den Bus steigt, ist pünktlich zur Sommerfrische in Bärwang. In der Bärenarena warten heute gratis Badefreuden, ein Minigolfplatz, ein Spielbachel für die Kinder, eine Hüpfburg, kostenlos E-Bikes kann man testen und auch in den Tennissport kann man kostenlos hineinschnuppern. Um 10 geht's los in Bärwang. Das Kennwort: Bärenspaß. Ich hoffe, ich habe es jetzt nicht verwirrt. Bärenspaß. Machen Sie es gut. Viel Vergnügen.

0: Musik von Edmond. Echt heißt der Titel. Echt? 10 nach 8, ja, die Zeit verfliegt.
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0: 9 Wochen, 9 Bezirke. Die Radio Tirol Sommerfrische bringt uns in Bewegung. Jeden Wochentag in den Ferien ein anderes, ein neues, ein lohnendes, ein wunderschönes Ziel, an dem wir eingeladen sind, unsere Heimat zu entdecken und einfach einmal Neues zu erleben. So auch in dieser Woche im Bezirk Reutte. Sommerfrische-Moderator Markus Feichter, Mr. Gut aufgelegt, ist heute in der Bären-Arena in Bärwang zu finden. Und schon gestern in Mittereck hat er die Monika und die Nadine kennengelernt. Die beiden betreuen die Ferienkinder in Bärwang und die beiden tun sich da ziemlich viel an.
3: Wow, ja, wir haben eigentlich jeden Tag volles Programm. Einmal die Woche einen größeren Ausflug, einen Wandertag, wie heute zum Beispiel in Mittereck, hat sich super angeboten mit dem Zug. Und die Wasserspiele natürlich, da bringt man die Kinder überhaupt nicht mehr weg.
4: Sehen wir uns morgen vielleicht wieder?
3: Ja, wenn es nicht regnet auf jeden Fall. Ja.
4: Die Nadine hat gesagt, ihr habt es betoniert.
5: Ja, natürlich. Wir möchten ja die Kinder auch was beibringen. Okay. Mit Materialien wie Holz und Beton und Naturmaterialien. Da werden wir dann noch Mandalas auslegen. Und es macht auf alle Fälle viel Spaß.
4: Wunderbar. Ihr seid die Heldinnen des Sommers, sei euch gesagt, für stellvertretend viele andere, die im ganzen Land da unterwegs sind und auf die Kinder schauen. Und was wünschen wir jetzt Kinder, den anderen Kindern im ganzen Land?
0: Schöne Ferien, super. Und sie machen Mandalas. Ich finde, man sollte ja Weiberlas auch einmal machen. Vielleicht heute in der Bärenarena in Bärwang. Da kann man das alles erleben. Das sommerfrische Kennwort heißt Bärenspaß. Um 10 geht's los.
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0: Musik von Eros Ramazzotti für diesen Freitagmorgen. Radio Tirol um 13 Minuten vor halb neun. Musik, Party, gute Stimmung. Tag 2 heute beim Bridge Beat Festival in Innsbruck.
1: Es ist das größte Musikfestival des Jahres in der Landeshauptstadt. Die Bühne vor dem Landestheater ist schon bereit. Da geht's heute wieder rund, und zwar mit einer Art Dialektreise, sagt der künstlerische Leiter Marc Hess.
2: Wie vielleicht einige wissen, ist der Schwerpunkt Dialekt und Musik ein wichtiger Teil dieses Festivals. Und dann machen wir eine kleine Reise von Südtirol nach Nordtirol und von Nordtirol dann nach Wien. Beginnen dort Pushtra, eine Band aus dem Südtiroler Landl. Pustertaler Dialekt im Neo-Soul-Groove wird sehr, sehr interessant werden. Dann Saltbrennt, die der eine oder andere vielleicht schon kennt, aber mit einer sehr großen, aufgefetteten Besetzung. Und einen Abschluss macht Norbert Schneider, man sagt John Mayer aus Wien, mit der großen Band. Großartige Sache.
0: Mhm, klingt interessant. Es geht los heute ab 18 Uhr vor dem Landestheater, eben die große Bühne, die man nicht übersehen kann im Augenblick. Der Eintritt ist übrigens frei.
1: Ja, und schon ab 11 Uhr gibt es im Hofgarten beim Pavillon wieder den Bridge Beat Brunch. Da sind heute auch zwei sehr bekannte Tiroler Acts zu hören. Marlon Brandl aus dem Ötztal mit seiner Gruppe Tirol und Saltbrennt, die dann am Abend auch auf der großen Bühne stehen.
0: Bridge Beat Brunch. Guten Morgen.
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0: Paul McCartney gemeinsam mit Stevie Wonder, ein wunderbares Duo, 8:35 mittlerweile. Ab heute geht's los, bis einschließlich 1. August. Es wird auf der Brennerbahn gearbeitet. Anfangen tun die Italiener, kommende Woche dann auch wir in Nordtirol. Es gibt hier Gleisarbeiten. Was uns da bevorsteht, was uns dann erwartet, wir erfahren das in der Frühinformation von Radio Tirol in 5 Minuten.
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4: Gleich ist es 8:30 am Freitag. Wir sind sicher unterwegs mit Hermann Hammer aus der Verkehrsredaktion. Es schaut sehr verkehrsberuhigt aus, zumindest auf dem Rennweg.
5: Ja, und das gilt auch für die anderen Straßen. Es ist eigentlich relativ ruhig heute und damit kommen Sie gut voran. 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
7: Um 8.30 Uhr mit Robert Schuler. Guten Morgen. Wer in den nächsten Wochen mit dem Zug über den Brenner Richtung Südtirol oder Italien fahren will, muss mehr Zeit einplanen. Ab heute bis einschließlich 1. August wird auf italienischer Seite gearbeitet. Kommende Woche starten dann auch in Nordtirol Gleisarbeiten. Es kommt auf der Brennerstrecke zu Einschränkungen im Nah- und Fernverkehr. Für die Fahrgäste steht dann ein Schienenersatzverkehr mit Bussen zur Verfügung, sagt Robert Mosser von den ÖBB.
8: Diese Busse fahren dann direkt zwischen den jeweiligen Bahnhöfen, etwa zwischen Kriesambrenner und dem Bahnhof Brenner oder im Fernverkehr zwischen Innsbruck und Bozen. Die genauen Abfahrtstellen finden Fahrgäste dann in der Fahrplanauskunft und vor Ort an den Bahnhöfen. Die Haltestellen befinden sich aber in der Regel direkt auf den Bahnhofsvorplätzen oder sind dann vor Ort unübersehbar ausgeschildert.
7: Die Mitnahme von Fahrrädern ist in den Ersatzbussen des Fernverkehrs aus Platzgründen nicht möglich, im Nahverkehr nur begrenzt. Tirol werde weiter Maßnahmen gegen den steigenden Lkw-Verkehr setzen, das sagte gestern SPÖ-Verkehrslandesrat René Zumtobel im Tirol-Heute-Studio-Gespräch. Wie berichtet, hat gestern der Generalanwalt am Europäischen Gerichtshof einige der Tiroler Antitransitmaßnahmen als EU-widrig bewertet. Ein endgültiges Urteil des EuGH wird gegen Ende des Jahres erwartet. Tirol arbeite aber intensiv an weiteren Maßnahmen, sagt Zumtobel.
9: Es sind drei Punkte. Ist die Maßnahme geeignet, ist sie ausreichend und kann sie oder ist sie auch angemessen? Das sind die drei Punkte, die hier der Generalanwalt immer wieder anschneidet. Ich bin der Meinung, wir haben sehr viel geeignete. Wir haben auch sehr, sehr viele, die Wirkung zeigen. Über das Ausmaß wird man sicherlich entsprechend sprechen müssen. Ich gehe davon aus, dass unsere Maßnahmen halten. Wir brauchen die im Hinblick darauf, dass 2030 die Luftgütewerte halbiert werden. Das ist also deutlich weniger. Wir würden alles überschreiten und das würde auch die europäische Verkehrspolitik ad absurdum führen. Ich kann nicht sagen, Green Deal, ich kann nicht sagen Verkehrsverlagerung und gleichzeitig Maßnahmen zulassen, die mehr LKWs zulassen.
7: Sagt Zumtobel im Tirol heute Studiogespräch. In Hochfilzen ist gestern Abend eine 60-Jährige von mehreren Hunden gebissen und verletzt worden. Die Frau ging laut Polizeibericht kurz vor 9 Uhr zu einem Bauernhof. Als dort eine 50-jährige Frau die Tür öffnete, attackierten plötzlich deren drei Hunde die Besucherin. Mit Hilfe eines Nachbarn konnte die Hundebesitzerin die Tiere schließlich von ihrem Opfer abbringen. Die 60-Jährige musste mit Verletzungen an beiden Beinen und am Arm vom Rettungshubschrauber ins Krankenhaus Zell am See gebracht werden. Die Baustelle rund um den Innsbrucker Marktplatz geht in die nächste Runde. Ab heute werden nun vor der Öffi-Haltestelle Terminal Marktplatz auch die Weichen erneuert. Die Straßenbahnlinie müssen deshalb umgeleitet werden, sagt Jan Gumpz, der Leiter der Verkehrsplanung bei den Innsbrucker Verkehrsbetrieben.
10: Alle Straßenbahnlinien, die normalerweise über den Terminal Marktplatz fahren und die Museumstraße, werden umgeleitet und verkehren über die Arnisstraße und Hauptbahnhof. Das betrifft die Linien 1, 2, 3 und 6. Die Stubaitalbahn kann leider nicht in die Stadt fahren. Sie verkehrt nur bis

0: zum Stubaital-Bahnhof.
1: Für Stadt- und Regionalbusse gibt es Ersatzhaltestellen in der Nähe des Terminals. Die Bauarbeiten dauern ungefähr 4 Wochen bis Mitte August.
2: Strahlender Himmel schaut irgendwie anders aus. Was will uns der Himmel sagen? Monika Weiß vom GSV Austria Wetterdienst, du kannst den Himmel lesen, hoffe ich.
3: Ich versuch's zumindest. Schönen guten Morgen. Morgen. Er sagt uns, dass erste Schauer und Gewitter bereits am Weg sind, und zwar etwa in Osttirol. Allerdings kommt die Sonne heute schon noch zeitweise durch. Das bedeutet aber nichts Gutes, denn am Nachmittag werden dann die Schauer und Gewitter in ganz Tirol häufiger. Und sie können stellenweise kräftig ausfallen, das heißt Sturmböen, Starkregen und eventuell sogar Hagel sind punktuell möglich. Dazu gibt es schwülwarme Höchstwerte von 23 bis 29 Grad. Und recht ähnlich, aber zunehmend weniger warm geht es weiter. Auch morgen Samstag gibt es Sonne nur zwischendurch. Und vor allem ab Mittag ist wieder mit teils kräftigen Regenschauern und auch einzelnen Gewittern zu rechnen. Am Sonntag zieht dann aus Nordwesten schauerartiger Regen auf und die höchsten Temperaturen liegen am Sonntag nur mehr etwas über 20 Grad. Zu Wochenbeginn bleibt es mäßig warm und wechselhaft.
2: Klingt danach, als käme wieder ein bisschen mehr Wasser in die Böden. Schadet ja auch alles nicht. 4 Minuten nach 8:30. Gutes Abstehen am Freitag.
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Hello, Summertime. Bobby Goldsborough hat dieses wunderschöne Lied gesungen, 10 Minuten nach 9. Und ins Studio herein kommt jetzt gerade, aber ganz eilig, wir lassen ihn noch einmal durchschnaufen, der Erwin Seidemann. Und er bringt ein ganz besonderes Kraut mit ins Studio. Und zwar ist es ein Kraut, das man nicht nur für das verwenden kann, was im Namen vorkommt. Das Bohnenkraut hat sich mehr verdient, als Bohnen aufzuhübschen. Wir sprechen gleich drüber, der Erwin und ich. Guten Morgen.

0: bam, bam. Neck bei uns in Radio Tirol. Es ist gleich 8:45. Und kann gut sein, dass am Wochenende der eine oder andere seinen Griller anwirft und dann wird gegrillt. Feines, gutes Fleisch vielleicht. Und dazu verwendet man ein Kraut, oder eigentlich verwendet man es zu wenig, das uns ein bisschen leid tun kann, das Bohnenkraut. Erwin Seidemann ist bei mir. Irgendwie hat das Bohnenkraut keine so große Lobby wie Rosmarin und Thymian, oder?
1: Ich gebe dir voll recht, Thomas, weil natürlich kaum einer sagt, ja, jetzt tue ich mein Lammfleisch, was ich auf dem Grill tue, oder mein Steak, das tue ich jetzt mit einem Bohnenkraut verfeinern, das tut kaum einer.
0: Ja.
1: Aber es gibt viel mehr her, als wenn man denkt, und wird wirklich sehr unterschätzt. Es gibt ja mehrere. Aber wie gesagt, die Bohnenkräuter, gibt es zwei, drei, was wir verwenden können. Mhm. Das ist eigentlich ein Geheimtipp, wenn man so sagt, weil es ist so eine fein pfeffrige, du hast selber gesagt.
0: Hat hineingebissen.
1: Genau.
0: Ja, es ist wirklich, es hat so eine pfeffrige Note.
1: Leite pfeffrige Note.
0: Heißt ja auch Pfefferkraut.
1: Heißt auch Pfefferkraut, aber wie gesagt, also das Typische für den ist dieses pfeffrig-nussige und trotzdem milde. Und der Duft, wenn ich habe das jetzt eingebracht, auch zum Beispiel die Claudia.
0: Mit dem Erwin
1: und
0: du, ist auch der Duft.
1: Sofort hat jeder gleich gesagt,
0: das
1: riecht. Das schmeckt schon drinnen, da merkst du, da ist irgendwas anders. Und das ist irgendwie das Schöne dran. Das ist das Milde.
0: Aha.
1: Ich mag es, ich liebe es, ich tue es fast überall dazu, aber natürlich nicht jeder.
0: Woran?
1: Du kannst, wie gesagt, die Lobby ist für Rosmarin größer. Das ist
0: genau. Aber woran liegt es? Liegt es am Namen? Weil beim Bohnenkraut, da denkt man, okay, das ist für die Bohnen, Ausschlusspasta.
1: Für Bohnen und Hülsenfrüchte, aber man muss auch sagen, bei Bohnen und Hülsenfrüchte hat es auch seine richtige Berechtigung. Mhm. Warum? Weil es auch durch die ganzen Antioxidantien soll es auch Hülsenfrüchte, und da gibt es ja eine Masse davon, was wir mittlerweile verwenden, nicht nur Bohnen, auch Erbsen, Edamame, Soja, Linsen, alles Mögliche, asiatische Küche, vieles, tut es auch leichter bekömmlich, leichter verdaulich machen.
0: Ah, okay.
1: Und das hat auch einen gesundheitlichen Aspekt, des Bohnenkraut.
0: Ja.
1: Aber, und das ist eben das, fürs Fleisch wunderbar, auch für Marinaden.
0: Mhm.
1: Und viele wissen gar nicht, wo Rosmarinöl oft draufsteht, dass Rosmarin drinnen ist, logisch, aber auch viel Bohnenkraut, weil es kann es zusätzlich noch ein Aroma reinbringen in diese Kräutleinöle, die was man oft tut. Wirklich eine wunderbare Geschichte. Also das Kraut kann einfach unheimlich viel und wächst schnell.
0: Ich hab dir also das Einjährige mit. Ja, du hast mir das Einjährige, da steht ein Kärtchen, ich hätte es nicht erkannt, da steht drauf Einjähriges.
1: Ja, genau.
0: Das bedeutet, es gibt auch ein Mehrjähriges.
1: Es gibt das Mehrjährige und das ist das Bekanntere, das Bergbohnenkraut. Das ist sehr modern momentan. Das ist halt überjährig zu ziehen. Das heißt, das muss man schon heuer setzen, damit man über Jahre einen schönen Busch zusammenbringt. Wächst noch langsamer wie der Rosmarin. Aber, und das Einjährige, das heißt der Vorteil, man muss das halt entsprechend richtig ernten, das reden wir nachher.
0: Genau.
1: Aber das Wichtige ist, das einjährige Bohnenkraut, das sandt man im Mai aus und hat man den ganzen Sommer zum Ernten. Und das ist wirklich eine wunderbare Geschichte.
0: Fein. Wie man Bohnenkraut richtig anbaut, das hören wir uns gleich an. Nach Hansi Dulmitsch, ausgeliefert, dieses wunderbare Lied. Und auch dann, wie man Bohnenkraut richtig lagert. Auch da kennt sich der Erwin aus. Wir entdecken quasi das Bohnenkraut neu. Fürs Grillen, zu Fleisch. Auch zu Innereien, glaube ich, geht das wunderbar. Ein Hoch aufs Bohnenkraut.

0: Sommerlaune mit Joe Dolce um 7:07. Und in Sommerlaune sind viele, wenn sie den Griller anwerfen, sofort und verwenden da, naja, ein bisschen einseitig die Kräuter. Rosmarin, Thymian, das war's dann schon. Erwin Seidemann ist bei mir zu Gast. Er hat das Bohnenkraut vorgeschlagen. Das Bohnenkraut gehört neu entdeckt, nicht nur für Bohnensalat und Marinaden, sondern eben auch für Fleisch, für Geflügel, für Steaks. Ein Superkraut, das Pfefferkraut. Er hat uns den Mund schon wässrig gemacht. Es schmeckt auch wirklich gut. Die Frage ist, wie baue ich es an? Welche Pflege braucht's und wie soll ich's lagern?
1: Im Grunde genommen, damals da, wo ein Rosmarin, wo ein Lavendel wächst, wächst da auch ein Bohnenkraut. Also das heißt, das darf nichts nass haben. Das geht genau in diese mediterrane Richtung hin. Das stammt ursprünglich als Einjährige aus dem östlichen mediterranen Raum Richtung Türkei. Und das normale Bohnenkraut überhaupt im ganzen mediterranen Bereich. Aber ist trotzdem, wenn es Winter hat, das Einjährige, wie gesagt, nicht. Aber das wächst genau da, wo ein Rosmarin wächst. Trocken, sonnig. Mhm. Einfach nicht überwässern, gar nichts. Also sie hat wirklich einen ganz niedrigen Anspruch und auch keinen großen Düngeanspruch und gar nichts. Also super. Das braucht nicht viel. Mhm. Das Einzige, was ist eben, wie gesagt, eher, dass man es zu viel gießt. Das haben viele, dass es noch fault, weil sie einfach das gut meinen, weil so viel Kraut nachwächst, dass man da meint, jetzt muss man zu viel geben. Das Einjährige sandt man im Frühjahr an und ernten dann im Sommer. Das Mehrjährige pflanzt man an im Frühjahr, aber dann über mehrere Jahre und dann muss man halt ein bisschen Geduld haben, weil es nicht Kordova ist im Wachsen. Yeah. Aber wie gesagt, es ist ein stetig zu verwendendes Kraut.
0: Die Blüte ist super für die Bienen, allerdings wenn man wirklich geschmackiges Kraut ernten soll, dann vor dem Blühen. Genau. Und wenn man es trocknet, schmeckt es noch intensiver, kann das sein?
1: Das kann sein und ist ja so, die Aromastoffe werden dann erst richtig eingelagert in sich und wie gesagt, die ätherischen Öle, wenn man es richtig trocken, nicht zu hell lagert, also trocknet, dann hat man also nicht jetzt irgendwie in die volle Sonne hängen, sondern wirklich in einen dunkleren Raum hinein, dann hat man das wirklich sehr lange, ist auch sehr gut haltbar. Man sollte es halt vor der Blüte ernten. Das ist das Wichtigste, dass die Aromastoffe nicht verloren gehen und dann hat man ganz lange davon.
0: Das Bohnenkraut. Wir lieben es oder lernen es zumindest zu lieben. Dankeschön, Erwin, fürs Kommen.
1: Danke auch.

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5: Am Mikrofon Paul Kanker. Österreichs Landwirtschaft wird wegen der Dürre heuer deutlich weniger Ertrag bringen. Nach einem sehr trockenen Winter und der großen Hitze im Juni sind die Böden vor allem in Ostösterreich ausgetrocknet. Bauern kämpfen darum, Feuchtigkeit im Boden zu halten. Christian Jentsch berichtet.
6: Das Feld von Hans Gnauer in Maissau in Niederösterreich ist abgeerntet und knochentrocken. Gnauer ist ein konventioneller Landwirt mit ein paar Neuerungen. Zum Beispiel deckt er jetzt den Ackerboden mit Weizenstroh ab, um die letzte Feuchtigkeit zurückzuhalten.
7: Regelrechte Dürre, also so trocken wie heuer, glaube ich, in meinem Leben war es noch nie. Und das ist extrem schwierig und unsere Herbstkulturen leiden enorm, also die im Herbst zu ernten sind. Ich glaube, da wird es riesige Ausfälle geben.
6: Mit seinen Methoden schafft er es, dass seine Felder die Dürre 2-3 Wochen länger aushalten.
7: Aber diese 2-3 Wochen haben wir jetzt mittlerweile schon überschritten und wenn es einmal leer ist, ist es leer. Für alle.
6: Für heuer rechnet der niederösterreichische Bauer mit 20-30% Ernteausfall.
5: Fast jede zweite kleine oder mittelständische Firma in Österreich braucht bis 2030 eine Nachfolgelösung. Nach einer Umfrage des Gläubigerschutzverbands sind 45% solcher Betriebe betroffen, vor allem in Oberösterreich und Salzburg. Die Übergabe an die nächste Familiengeneration wird zunehmend seltener. Bei 40% der kleinen oder mittelständischen Unternehmen ist geplant, dass sie vom Management oder von Mitarbeitern übernommen oder an einen Investor verkauft werden. Durch US-Angriffe sind im Iran nach Angaben des Regimes 7 Menschen getötet worden. US-Kampfjets und Drohnen haben offenbar 5 Brücken im Süden des Iran beschossen, weiters einen Flughafen, eine Zugverbindung und einen Überwachungsturm für Seefahrt. Der Iran wiederum hat auf US-Stützpunkte und Radaranlagen in Syrien, Oman und Jordanien gefeuert. Die jordanische Armee teilt mit, sie habe 3 iranische Raketen abgeschossen. Österreichs bester Golfer Sepp Stracker startet gut bei den British Open. Nach der ersten Runde liegt Stracker auf Platz 13. Wolfgang Eichinger informiert.
8: Es war eine solide Auftaktrunde für den gebürtigen Wiener. Die Anlage nördlich von Liverpool mit hohen Sanddünen gilt als schwierig, sehr windanfällig, tiefe Sandbunker, schmale Fairways. Sepp Stracker bleibt 2 unter Paar.
9: Vom Abschlag her war ich sehr gut ins Grün hinein. Viele gute Schläge, leider auch ein paar ziemlich schlechte dabei, aber viele Up and Downs.
8: Die Ausgangsposition für den weiteren Turnierverlauf ist mit Rang 13 gut. Stracker liegt nur einen Schlag hinter dem geteilten 4. Platz. Mit seiner Form ist er nicht ganz zufrieden.
9: Ja, ich habe zurzeit nicht mein bestes Spiel, aber hoffentlich kann ich das Beste zum Platz bringen.
8: Dass es bei den British Open funktionieren kann, das hat Sepp Stracker schon bewiesen. 2023 hat der 33-Jährige mit dem 2. Platz sein bisher bestes Ergebnis bei einem Major-Turnier erreicht. Weniger gut läuft es für Bernd Wiesberger. Mit 1 über Paar ist der Burgenländer nach dem ersten Tag auf dem 60. Platz.
5: Das waren die Nachrichten mit Paul Kranke.
10: Und wir schauen uns das Wetter an heute im Land. Es soll Sonne geben, da und dort am Vormittag. Zumindest soll es noch nicht regnen. Es kommen dann später Gewitterwolken daher. Dann regnet es allerdings kräftig. Es können auch Blitz und Donner dabei sein am Nachmittag. Und auch Starkregen, Hagel und Sturm sind möglich. Es ist weiterhin sehr, sehr schwül im Land. Die Höchstwerte 24 bis 28 Grad. Wir schauen uns die Temperaturen an. Jetzt direkt vor eurer Haustür in Kufstein. 19 Grad bereits. Lienz kann noch mehr. 20. In Virgen 15. Auch in Reute 15 Grad. 18 Grad in Meierhofen und in Innsbruck und in Landeck sind es jetzt 17 Grad. Und wir sind sicher unterwegs mit dem Radio Tirol Verkehrsservice. Es sind uns keine Störungen von Tirol Straßen gemeldet worden. Im Bahnverkehr auf der Weststrecke zwischen St. Valentin und Linz in Oberösterreich, da ist ein Stellwerk gestört, da fallen die Fernzüge aus. Das kann sich auch auf die Ankünfte der Züge in Innsbruck in Tirol auswirken. Ansonsten keine Meldungen über Störungen. Wir wünschen eine gute Fahrt in den Freitag.
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10: 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Schönen guten Morgen. Viel Info aus dem Land und noch viel mehr Sound für die Mundwinkel, damit sie nach oben gehen. Gleich der Chris Steger bei uns. Musik aus Österreich, aber wir können auch Spanisch. Riviera, gehen mit uns an den Strand. Und jetzt sofort die Eurythmics für Ihren Freitagmorgen.
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0: Chris Steger, Radio Tirol. 4 Minuten nach, dann ist es 8:45. Hallo Tirol.
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0: Ja.
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0: Und das ist, wollte ich sagen, und das ist einfach ein echt spannendes Gewinnspiel. Die Hitsekunde, eine Sekunde lang. Also eher kurz, spiele ich einen Hit an und wenn Sie ihn erraten, gibt es einen Einkaufsgutschein. In der Sommerfrische heute am Nachmittag geht es um 800 Euro, ist Jackpot. Jetzt beim Warm-up gibt es immerhin 50 Euro. Eine Sekunde. Wir haben es schon getestet im Team. Es gibt einige, die haben es wirklich sofort erraten. Und es wird wieder einige geben, die sagen, puh, damit kann ich nichts anfangen. Bin ich gespannt. Wenn Sie es jetzt richtig erraten beim Warm-up, gibt es wie gesagt 50 Euro. Und ich würde sagen, alle, die es gut sind im Titel erkennen, sollten jetzt anrufen. Dann spielen wir nachher gleich.
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0: Sommermusik an einem Sommerfreitag in Radio Tirol. 8:45, ganz knapp vorbei. 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
0: Und da begrüße ich ganz herzlich die Annemarie. Hallo Annemarie.
2: Schönen Vormittag wünsche ich.
0: Schönen Vormittag. Die Annemarie kommt aus St. Johann im Pongau und ist gerade beim Putzen. Ich habe im Mondkalender heute schon gelesen, habe das auch vorgetragen. Heute ist ein idealer, optimal stand im Mondkalender, ein optimaler Tag, um Ordnung zu schaffen daheim, um aufzuräumen. Das trifft sich gut, oder?
2: Das hört sich gut an, ja.
0: Okay. Und Sie putzen gerade das ganze Haus, aber mit Radio Tirol im Hintergrund geht das leichter.
2: Auf alle Fälle.
0: Schön, weil wir die großen Hits spielen. Von diesen großen Hits haben wir einige genommen und haben eine Sekunde herausgeschnitten, die sogenannte Hit-Sekunde. Und die Annemarie wird jetzt versuchen, dieses Lied zu erkennen, entweder den Interpreten zu sagen oder wie das Lied heißt. Auch wenn es nur eine Sekunde lang ist oder eine Sekunde kurz. Es gibt dafür einen Einkaufsgutschein im Wert von 50 Euro. Ist das in Ordnung soweit? Ja?
2: Ja, ja.
0: Wir schauen und vor allem wir hören nochmal. Es geht los. 3, 2, 1, hier kommt die Hitsekunde.
3: It's up.
0: Das war's schon.
2: War doch, glaube ich, muss ich passen.
0: Ich spiel's nochmal vor.
3: It's up.
0: Es ist ein Amerikaner, ein Amerikaner mit italienischen Wurzeln und hat dieses Theme gesungen. Es geht um eine große Stadt in den Vereinigten Staaten.
2: New York, oder?
0: Ja, genau. Wer singt ein Lied über New York?
2: Louis Armstrong, oder?
0: Na, leider. Es wäre der Frank Sinatra gewesen.
2: Ja.
0: Das wär's gewesen. Annemarie, einfach danke. Weiter Radio Tirol hören beim Putzen. Dann ist das nächste Mal okay. Die Antwort ganz, ganz richtig.
2: Danke.
0: Aber ich bedanke mich fürs Mitspielen. Dankeschön. Und hier kommt der Frank Sinatra in voller Länge mit seinem Theme from New York. New York. Viel Vergnügen damit.

0: Mo in Radio Tirol. Gleich ist es 9:30 und es wird als Vorentscheidung in Sachen EU-Klage gewertet, was der EU-Generalanwalt da gestern verlautbart hat. Viele Antitransitmaßnahmen werden dafür EU-widrig erklärt in Tirol. Das sorgt natürlich für viel Gesprächsstoff. Wir berichten darüber in der Frühinformation von Radio Tirol in 4 Minuten mit Robert Schuller.
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0: Status Quo. Gleich ist es 9:30. Und der Status Quo bei den Verkehrsnachrichten heute ist, dass eigentlich sehr ruhig ist, Hermann Hammer aus der Verkehrsredaktion.
1: Ja, so ist es. Braucht es eigentlich nicht mehr dazu zu sagen. Ja, eine angenehme Fahrt höchstens, ja.
0: Genau, das sagen wir. Ja. Und wir freuen uns, wenn es so bleibt.
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3: Am Mikrofon begrüßt Sie Robert Schuler. Nach dem gestrigen Schlussantrag des EuGH-Generalanwalts zur Klage Italiens gegen die Transitmaßnahmen ist jetzt die Tiroler Landesregierung unter Zugzwang. Wie berichtet, hält der Generalanwalt mehrere Antitransitmaßnahmen für EU-widrig. Im Tirol-Heute-Studio-Gespräch sagte Verkehrslandesrat René Zumtobel von der SPÖ, die Entscheidung sei schon in Hinblick auf die Luftgütewerte unverständlich.
4: Wir wissen heute, dass die Europäische Union die Grenzwerte halbiert. Das heißt also ein klares Signal im Hinblick auf die Gesundheit und bessere Luft setzen. Und wir wissen auch, dass wir eigentlich die bestehenden Maßnahmen unbedingt brauchen und sogar zusätzliche Maßnahmen überlegen, um diese Luftgüte auch entsprechend einzuhalten. Aus meiner Sicht ist es deshalb überhaupt nicht nachvollziehbar, warum man Maßnahmen, die dazu dienen, die Gesundheit der Menschen zu verbessern, die Grenzwerte einzuhalten, dass die jetzt hier in Frage gestellt werden. Es wird alles getan werden müssen, dass hier diese Maßnahmen auch bleiben und noch bessere Maßnahmen folgen.
3: Sagt der SPÖ-Verkehrslandesrat im Tirol heute Studiogespräch. Der Gemeinderat hat gestern mit den Stimmen der Stadtregierungsparteien die neue Parkraumbewirtschaftung in Innsbruck beschlossen. Die Gebührenpflicht wird für Werktage auf 8 bis 21 Uhr ausgedehnt, für Samstage von 8 bis 18 Uhr. Außerdem werden die Tarife für Parkkarten erhöht und neue Parkstraßen in den Stadtteilen Arzl, Olympisches Dorf und Kranebitten eingeführt. Die Neuerungen gelten ab 2. November. Und nach einem Vorfall in einem Schwimmbad in Fügen sucht die Polizei jetzt nach Zeugen. Am Montag gegen 18.40 Uhr sei ein ca. 14-jähriger Bursche mit schmaler Statur und mittellangen, lockigen Haaren bei der Wasserhüpfburg gezielt auf einen 13-Jährigen gesprungen. Dieser erlitt dabei eine schwere Verletzung. Der Unbekannte soll niederländisch gesprochen haben. Hinweise erbittet die Polizei in Straß im Zillertal.
0: Heute am Vormittag blinzelt immer wieder einmal die Sonne durch, schaut ganz fein aus im Moment. Am Nachmittag entstehen dann aber Gewitterwolken und später dann wird es aus diesen Wolken regnen. Ziemlich kräftig, sagen die Meteorologen. Auch Blitz und Donner sind dabei und da und dort kann es Starkregen geben, Hagel und auch der Sturm kann blasen. Und es ist weiterhin sehr schwül, die Höchstwerte 24 bis 28 Grad. Im Moment haben wir in Lienz schon 21, 20 Grad in Kufstein, in Innsbruck 19, 20 Grad auch in Landeck, in Meierhofen und in Reute 18 Grad und in Virgen 16 Grad. Schauen wir noch ganz schnell auf morgen. Morgen am Samstag ein Mix aus Sonne und Wolken und immer wieder regnet es. Auch morgen können Gewitter dabei sein und es wird eine Spur kühler. Die Höchstwerte morgen 21 bis 26 Grad. Kommen Sie gut in diesen Tag hinein. Es ist der Freitag. Das 17. Juli bereits und Markus Feichter wartet schon in Bärwang. Das richtige Losungswort für die Sommerfrische aus Bärwang lautet heute Bärenspaß. Viel Vergnügen wünsche ich Ihnen.

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1: Man muss es sich leisten können, das Parken in Innsbruck.
3: Ja, einerseits wird es teurer.
1: Das Guten Morgen Tirol Team hat heute schon diskutiert.
3: Für Anwohnerparkkarten und Berufsparkkarten muss man künftig deutlich mehr hinblättern.
1: Die Pläne der Stadt Innsbruck.
3: Zweitens werden die gebührenpflichtigen Parkzonen ausgeweitet.
1: Robert Schuller aus der Nachrichtenredaktion.
3: Und drittens zahlt man in Zukunft länger am Abend.
1: Das heißt konkret länger?
3: Künftig zahlt man bis 21 Uhr und am Samstag jetzt von 8 bis 18.
4: Die Stadt, die möchte halt einfach die Autos aus der Stadt bringen, zumindest einmal unter die Erde.
5: Scheinbar hatten sie den Landhausplatz am Parkplatz rausgemacht.
1: Aber mit Autos schaut er auch nicht schön aus.
5: Ja, schier nicht, aber wenigstens bringen hat man können.
1: Wie geht's denn Ihnen mit den neuen Plänen der Stadt?
6: Dann wäre es halt recht fein, wenn man auch die Busverbindungen besser am Abend macht.
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2: Am Mikrofon Paul Kanker. Die Inflation in Österreich geht leicht zurück. Wie die Statistik Austria in einer Schnellschätzung mitteilt, ist sie im Juni im Jahresabstand bei 3,2% gelegen. Im Monat davor waren es 3,7. Volker Obermeier aus unserer Wirtschaftsredaktion. Was sind die Gründe für die geringere Inflation?
3: Nun, günstiger geworden sind zum einen Treibstoffe und Heizöl. Zum anderen sind auch die Ausgaben für Nahrungsmittel weniger stark gestiegen, so der Befund der Statistik Austria. Stärker auf die Teuerungsrate wirken hingegen die höheren Preise für Pauschalreisen. Vor allem bei Flugtickets hat sich der Aufwärtstrend im Juni fortgesetzt. Die Gesamtinflation, die ist mit 3,2% aber immer noch zu hoch. Das Inflationsziel liegt dabei um die 2%.
2: Nach den Grünen spricht sich die SPÖ für Umweltverträglichkeitsprüfungen für Rechenzentren aus. Umweltsprecherin Julia Herr sagt, Rechenzentren seien wissenschaftlich und wirtschaftlich wichtig. Man dürfe bei den Auswirkungen auf die Umwelt aber nicht wegschauen. In Kronsdorf in Oberösterreich wird ein Rechenzentrum des US-Konzerns Google gebaut. Nach neuen Plänen soll es 2,5-mal so groß werden wie angenommen. Für das Projekt hat es rechtlich keine Umweltprüfung gebraucht. Eine neue Gentherapie macht Gehörlosen Hoffnung. Erstmals ist es einem Forscherteam gelungen, dass ein Kind mit einer genetisch bedingten Hörstörung ohne Implantat hören kann. Pia Lenz informiert.
4: Eines von 1000 Kindern wird in Österreich hochgradig schwerhörig geboren. Ursache ist oft ein Gendefekt wie die sogenannte Ottow-Taubheit. Hier kann das Innenohr zwar den Schall aufnehmen, die Signale werden aber nicht an den Hörnerv weitergeleitet. Bisher bekamen diese Kinder meist ein Hörimplantat. Eine neue Gentherapie setzt an der Ursache an. Mithilfe harmloser Viren wird die fehlende Erbinformation ins Innenohr gebracht. Christoph Arnoldner von der MedUni Wien hat die Forschung begleitet.
5: Wir haben jahrelang geforscht. Mittlerweile ist es so, dass eben auch schon ein Kind aus Wien diese Gentherapie machen konnten und tatsächlich war es erfolgreich und das Kind hört.
4: Für Mediziner ein wichtiger Durchbruch. Noch ist die Therapie nur für die seltene Form der Taubheit geeignet. Doch weitere Gentherapien für häufigere Hörverluste werden bereits erforscht. In den USA ist die Behandlung bereits zugelassen. In Europa wird die Genehmigung in den kommenden Monaten erwartet.
2: In Kärnten ist ein kroatischer Lenker mit seinem Auto in den Wörthersee gestürzt. Der 21-Jährige konnte sich befreien, er ist leicht verletzt. 70 Feuerwehrleute und Wasserretter haben das Auto geborgen. Der Kroat ist offenbar auf der Süduferstraße zu schnell gefahren und ins Schleudern gekommen. Er hat einen Zaun durchbrochen und ist in den Wörthersee gestürzt. Das waren die Nachrichten mit Paul Kranker. Zum Wetter.
6: Schwül geht es durch den heutigen Tag, dazu wird es allmählich heiß, aber auch gewittrig. Noch scheint vielerorts die Sonne, ein Wolkenband reicht jetzt aber vom Westen Oberösterreichs über Salzburg bis nach Osttirol und bringt hier stellenweise ein wenig Regen. Am Nachmittag entstehen dann vermehrt Regenschauer und Gewitter, auch heftige Gewitter mit Starkregen, Hagel und stürmischen Windböen können dabei sein. In manchen Regionen wird es aber auch den ganzen Tag trocken bleiben. Die Temperaturen steigen meist auf 27 bis 35 Grad, ein bisschen kühler bleibt es stellenweise im Westen. Am Wochenende weiterhin unbeständig, mit Sonne, Wolken, Regenschauern und Gewittern, dazu teilweise windig. Meist etwas kühler, im Osten aber streckenweise noch heiß mit bis zu 32 Grad. So viel zum Wetter mit Jörg Stibor.
7: Wir schauen auf Tirol Straßen im Radio Tirol Verkehrsservice. Da läuft alles an diesem Freitagvormittag. Sie sind im ganzen Land störungsfrei unterwegs. Ich wünsche gute und sichere Fahrt.
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7: Ja, der letzte Tag im Bezirk Reute. Wir sind im Außerfern bei Bichelbach vorbei, das Bärwanger Tal herauf und dann im Ort heroben im Bärwang scharf rechts. Dann landen sie in der Bärenarena. Das ist ein Traum, muss ich sagen, von einem Freizeitgelände. Das wünscht sich jedes Kind, aber auch jeder Erwachsene. Spielplätze für die Kleinsten von mir. Ein blitzblauer Pool, das Schwimmbad. Dahinter die kleine Minigolf-Arena. Und Tennisplatz haben wir heute auch vorbereitet mit einem motivierten Coach. Und über alles wacht ein überdimensionaler Riesenbär. Also in der Bärenarena muss es so sein. Da empfangen wir Sie heute zur Sommerfrische. Es ist das Finale im Außerfern. Und ich freue mich, wenn Sie vorbeischauen. Wir sind bis 14 Uhr für Sie da.
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0: Drei große Hits am Stück, das ist Radio Tirol am Freitagvormittag. Freue mich, dass wir bei Ihnen sind. Bei mir ist gerade ein kleiner, motivierter Bursch vorbeigelaufen, weil der hat den Spielplatz gesehen. Und es werden heute noch mehrere tun, motiviert hier heraufkommen in die Bärenarena. Der Armin Sprenger ist bei mir, der Geschäftsführer Bärenarena. Großer Bär steht da drüben, der über alles wacht. Warum gerade Bärenarena?
1: Ja, weil das anscheinend vor alters her eine Bärensuhle war. Mhm. Und über 200 Jahren hat man da in Bärwang den letzten Bär erlegt. Und das hat immer so, das war der Flurname dieser Gegend.
0: Die Bärwanger haben keine Angst vor Bären. Es streifen immer wieder Bären durch Tirol, zuletzt im Tiroler Oberland. Wann ist der letzte hier vorbeigekommen?
1: Das ist nicht ganz belegt, aber meine Tochter war vor 2 Wintern mal mit dem Hund spazieren da und da hat sie durch Spuren gesichtet. Also wir wissen es nicht, aber es ist doch immer wieder an einem Weg.
0: Ja, aber Angst haben wir keine, gell? Da in Bärwang. 1342 Meter Seehöhe ist Bärwang gelegen auf 1342 Metern Seehöhe, das ich schön sage. 640 Einwohner. Es ist der höchstgelegene Ort der Tiroler Zugspitz-Arena. Und wir stehen da vor dem Badl in Zeiten der Hitzewellen, in Zeiten des Klimawandels, denke ich, immer noch gefragter die Frische, die Kühle hier heroben.
1: Absolut. Und wir haben den großen Vorteil, dass wir auf dieser Seehöhe im Sommer selten über 30 Grad sind und in der Nacht auch ganz, ganz selten über 20. Das heißt, bei uns kann man ohne Klimaanlage schlafen.
0: Da hören jetzt einige vielleicht neidisch zu, in Kufstein, in Innsbruck, in Schwaz, wo auch immer, wo es dann bei den Hitzewellen schon fast unerträglich war zuletzt. Viele Gäste und Einheimische kommen herauf. Sind es mehr Einheimische oder mehr Gäste?
1: Hebt sich die Waage, ich würde sagen 50-50. Wir haben sehr viele Urlauber, natürlich im Sommer, speziell Juli, August. Aber auch der Bezirk Reutte hat das oder entdeckt es immer mehr, dieses kleine Bad, weil es doch am Ort liegt und doch vom Ort weg.
0: Ja, und sehr schön und idyllisch hier eingebettet ist, ein bisschen oberhalb des Ortes. Da drüben sehen wir die Minigolf-Arena, die ist noch relativ neu.
1: Ja, 2021 haben wir die Anlage rund um das Bad generalsaniert mit einem Abenteuerspielplatz und mit der neuen Minigolfanlage und mit dem Tennisplatz und der Beachvolleyball-Geschichte.
0: Ihr setzt weiter auf Innovationen, auf Neuerungen. Das ist, glaube ich, auch ein Gebot der Stunde. Was passiert als nächstes?
1: Ja, mein Plan wäre, dass wir die ganze Heizungsanlage jetzt von Öl auf Wärmepumpe und Photovoltaik umstellen. Dass wir sozusagen energieautark sind hier oben und nachher hat ein Freibad, das ja immer auch mit Abgängen zu kämpfen hat und die Teilhaber da zuschießen müssen, sicher gewonnen.
0: Du bist Geschäftsführer hier, ich denke, das ist so ein bisschen ein Rundumjob, oder? Da ist alles zu tun. Was magst du gar nicht machen da oben?
1: Ich mag eigentlich alles machen, das hat sich inzwischen so fast zum Hobby entwickelt. Ich bin das seit 2019 da heroben, aber man ist natürlich vom Marketing Fachmann sozusagen bis zum Psychologen alles.
0: Wer braucht einen Psychologen?
1: Immer wieder der eine oder andere.
0: Ist gut. Können Sie auch zu uns kommen, ein bisschen reden, wenn Sie das Bedürfnis haben. Wir sind bis 14 Uhr da, das war der Armin Sprenger. Danke für diesen kurzen Einblick. Wir sind in der Bärenarena zu Gast und die Sonne kommt auch in Kürze so richtig vorbei. Da hinten ist schon alles blau. Wir freuen uns.

0: Schauen wir auf Tirol Straßen im Radio Tirol Verkehrsservice. Stern 300, sollte Ihnen was auffallen. Momentan ist alles ruhig im ganzen Land. Sie sind störungsfrei unterwegs. Ich wünsche gute und sichere Fahrt durch Tirol.
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2: Es ist 10.30 Uhr. Am Mikrofon begrüßt Sie Robert Schuler. Gute Nachrichten aus dem Verkehrsministerium in Wien kommen heute für die Zillertalbahn. Die Finanzmittel für das mittelfristige Investitionsprogramm für Privatbahnen wurde aufgestockt. Das Gesamtbudget wächst damit auf rund 114 Millionen Euro, hieß es in einer Aussendung aus dem Ministerium. Für die Zillertalbahn bedeutet das, dass der Bund dem Land Tirol jetzt die Mitfinanzierung bei der Beschaffung neuer elektrisch betriebener Fahrzeuge zugesichert hat. Damit könne die Ausschreibung für die Beschaffung bald starten. Die Baustelle rund um den Innsbrucker Marktplatz geht in die nächste Runde. Ab heute werden nun vor der Öffi-Haltestelle Terminal Marktplatz auch die Weichen erneuert. Die Straßenbahnlinien müssen deshalb umgeleitet werden, sagt Jan Gumtz, der Leiter der Verkehrsplanung bei den Innsbrucker Verkehrsbetrieben.
3: Alle Straßenbahnlinien, die normalerweise über den Terminal Marktplatz fahren und die Museumstraße, werden umgeleitet und verkehren über die Arnisstraße und Hauptbahnhof. Das betrifft die Linien 1, 2, 3 und 6. Die Stubaitalbahn kann leider nicht in die Stadt fahren. Sie verkehrt nur bis zum Stubaitalbahnhof.
2: Für Stadt- und Regionalbusse gibt es Ersatzhaltestellen in der Nähe des Terminals. Die Bauarbeiten dauern ungefähr 4 Wochen bis Mitte August. Und in Wildermirming sind gestern die Löscharbeiten bei einem Waldbrand abgeschlossen worden. 2,5 Tage lang kämpfte die Feuerwehr gegen die Flammen. Der Brand war am Dienstag vermutlich durch Blitzschlag ausgebrochen. Heute soll ein Drohnenflug das Ausmaß der Schäden zeigen und auch, welche Maßnahmen jetzt noch notwendig sind.
0: Wir sind beim Radio Tirol Wetterservice. Erste Schauer sind durchgezogen da und dort in Tirol. Aber es wird jetzt über Mittag überall sonniger, schwül bei 24 bis 29 Grad. Im Lauf des Nachmittags Unwettergefahr heute. Da können Hagel, Sturmböen und Wolkenbruch mit dabei sein. Der Samstagmorgen, da beginnt es dann allmählich abzukühlen ein bisschen. Es gibt zwar etwas Sonne, aber zeitweise wird schon morgen nass und frischer.
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0: Da ist es die Alessa bei mir. Grüß dich.
4: Hallo.
0: Alessa, du warst die allererste heute im Wasser. War eiskalt, oder?
4: Na, fein warm.
0: Ehrlich?
4: Ja, perfekt.
0: Wie viel Grad?
4: Mal um die 26, würde ich schätzen.
0: Hui, hupf ich auch noch eine. Also, Sie können heraufkommen in die Bern Arena. Das Wasser ist angenehm temperiert. Die Alessa hat mir gerade erzählt, wird arbeiten im Sommer als Kellnerin. Ja, kann man das einfach so oder machst du das ausnahmsweise?
4: Ich gehe jetzt auf eine Tourismusschule. Und mache jetzt ein 8-wöchiges Praktikum im The Secret.
0: Ah, hast du schon angefangen?
4: Ja.
0: Und wie hat es hingehauen?
4: Ja, perfekt. Bis jetzt alles super.
0: Noch kein Teller runtergefallen?
4: Noch nicht, hoffen wir mal.
0: Kein Glas?
4: Nein.
0: Okay, die Alessa strahlt, also dir macht Spaß offensichtlich, dann auch da hineinzustarten. Arbeitstechnisch ist in der Villa Blanca, dürfen wir sagen, in Innsbruck. Von Bärwang nach Innsbruck bist du während der Schulzeit immer in der Landeshauptstadt.
4: Ja, genau.
0: Weit weg von daheim, ist auch fein, oder?
4: Ja. Ab und zu.
0: Da, mehr erzählen wir jetzt nicht. Danke, Alessa, für diesen Einblick. Schauen Sie auf zu uns in die Bern Arena. Wunderbar, wir haben perfektes Wetter bestellt und da ist viel zu tun, auch freizeittechnisch. Vielleicht ein kleines Match, die Eltern gegen die Kinder in der Minigolf-Arena. Schönen Vormittag.
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1: Challenge. Und das Schöne ist ja, wenn wir unsere Challenge spielen, haben wir ganz verschiedene. Nachher kommen es eigentlich ganz gern her und sagen, na, wie soll man das erraten? Aber irgendwie geht es dann doch meistens recht schnell. Bei mir ist der Roland aus Berwang direkt.
2: Jawohl.
1: Christi, was würdest du da als erstes empfehlen, wenn ich als Innsbrucker nach Berwang komme? Wo müsste ich hingehen, dass ich Berwang erleben kann?
2: Ja, mal als allererstes ins Bärenbad.
1: Ja, da sind wir ja schon.
2: Und da ist ja wirklich super ruhig. Ein Tennisplatz gibt es, ein super Schwimmbad und ja, einfach Skier.
1: Wenn wir aufschauen auf die Berge rechts und links, wo würdest du mich da hinschicken?
2: Ja, am Panella, am Hausberg und wenn ganz gut bist, halt am Roten Stor.
1: Okay, auf dem Hausberg.
2: Okay.
1: Ja, besser. Also, wir suchen jetzt eine Tiroler Prominente oder einen Tiroler Prominenten. Ihr habt 10-mal die Möglichkeit zu fragen, in welchem Bereich der aktiv ist. Ob es ein Mandl, ein Weibel ist, ob es ein Sportler, ein Politiker, was auch immer ist. Und die Patricia ist so nett und zählt mit. 10 Versuche. Also, starten wir mal. Wen suchen wir?
3: Ist die Person männlich oder weiblich?
1: Männlich.
3: Sportler?
1: Was sage ich denn da jetzt? Ist man Sportler, wenn man mal einer gewesen ist? Immer?
3: Ich denke.
1: Ja, dann ist er Sportler, ein Gewesener. Haben wir eine Idee?
4: Ja. Ist es ein Skifahrer?
1: Ein Gewesener, ja, richtig. Dann sind wir schon bei 3.
5: Ja. Marcel Hirscher.
1: Nein, da ist es nicht. Aber wir können noch einmal weitersuchen, weil wir suchen einen Tiroler, gell?
2: Benne, Reich Benne.
1: Nein, da ist es auch nicht. 5 Versuche haben wir noch. Also gibt's Gas. Wen suchen wir denn?
3: Ein Reich.
1: Der hat ja gesagt, du passt ja gar nicht auf. Ja, ein bisschen Aufmerksamkeit. Ein Wahnsinn, der Armin.
6: Von wo ist er im Oberland daheim?
1: Ja.
6: Unterland heute. Oh Jesus Maria.
1: Das ist, jetzt sind wir schon bei 7. 3 Möglichkeiten haben wir noch. Habt ihr eine Idee, wer das sein könnte? Ja, denkt einmal nach. Kommt von gar nicht so weit her.
3: Mario Matt.
1: Nein.
7: Ach Gott,
1: ja. Ja, jetzt fällt's da ein. Ja, probieren wir es noch einmal. 2 Versuche haben wir noch.
7: Männlich.
1: Ja, jetzt, ja. Also meine Tipprunde heute am Vormittag. Hast du eine Idee da drüben? Wartet kurz, bitte stehen bleiben. Der Moderator bewegt sich zur ersten Liga. Eine Dame hätte eine Idee.
8: Harti Weirater.
1: Ja! Harti Weirater, der kommt ja aus Mauserfern, aus Wengle und ist ein gewesener Skifahrer. Ich glaube, er kann es immer noch ganz gut. Die Challenge haben wir damit geschafft beim 9. Versuch. Danke da drüben auf der Liga.
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0: Die Radio Tirol Sommerfrische, wir sind in der Bärenarena heute in Bärwang. Wenn Sie raufschauen, dann können Sie auch die Sophia kennenlernen. Die steht jetzt bei mir. Grüß dich.
1: Hallo.
0: Ein Sonnenschein bist du, würde ich sagen. Immer fröhlich, oder?
1: Ja, das Lachen gehört immer dazu.
0: Ja, so muss das sein. Du bist im Sportgeschäft da, im ansässigen Sportalm nennt sich das. Radlverleih und Radlservice im Sommer. Im Winter geht es um die Ski. Wir haben da heute auch ein Schätzspiel. Da können Sie schätzen, wie viel Skiwachs sich in einem Glas befindet. Das finde ich recht spannend, weil... Ja, man weiß nicht, wie schwer das ist. Also wenn Sie da vorbeischauen, haben Sie einen mehrfachen Benefit, können auch was gewinnen heute quasi. Da stehen jetzt einige E-Bikes herum. Sophia, erzähl mal, was sind das für verschiedene?
1: Also grundsätzlich einmal von den Marken her, Labierre, Haiba.
0: Ja, Marken dürfen wir keine nennen, ist ja versteckte Werbung.
1: Ja, nein, aber grundsätzlich eigentlich, wir haben die Hardtail E-Bikes da und die Fullies. Die Fully natürlich voll gefedert. Auch im Gesäßbereich gefedert, ist ziemlich fein fürs Kreuz und so, wenn man halt viel Berg fährt. Und
0: für den wilden Ausritt.
1: Genau.
0: Du schraubst herum an diesen Rädern, finde ich ganz spannend, weil du hast mir gesagt, ja, das tue ich eh ganz gern. Also ist etwas, was ich hasse, am Rad irgendwas reparieren zu müssen, und dir macht Spaß.
1: Ja, sehr. Also ich habe die Lehre für den Sportgerätefachkraft gemacht, wo das eben dabei ist. Am Anfang war ich es auch noch nicht so gerne da, aber mittlerweile, es ist bei jedem Rad, jedes Rad kommt ein und bringt eine neue Herausforderung ein. Und das ist eigentlich echt, du hast halt immer was zum Tun bei den Fahrrädern, ob es Bremsentauschen sind, ob es die Schrauben nachkontrollieren sind.
0: Eben, das sind die Herausforderungen, die ich überhaupt nicht mag. Gell? Das können Sie sich sparen. Die Räder, die Herausforderungen bei mir. Du, mit welchen Problemen kommen die Leute zu dir dann? Die Sommergäste, die Einheimischen, wer auch immer?
1: Boah, es ist eigentlich ziemlich unterschiedlich. Mhm. Ich würde mal sagen, zu 90% sind es eigentlich die Bremsenwechsel. Aber es kommen oft auch viele, ja, der Lenker ist locker, um einfach nachzuschrauben. Oder was brutal viel ist, ist die Luft. Weil das hat einen Schleicher drin, der Schlauch, oder du musst einfach nur so...
0: Was hat da drin, der Schlauch? Ja, noch einmal bitte.
1: Ein Schleicher.
0: Also auf Deutsch?
1: Wenn er quasi Stück für Stück immer ein bisschen Luft verliert. Und
0: Schleicher, sehr gut. Du, und im Winter machst du selbiges, also nicht selbiges, aber schraubst bei den Ski herum oder bei den Skibindungen?
1: Ja, halt die Bindungen drauf montieren oder wenn es einmal um die Tourenski geht, draufbohren die Bindungen und schon halt Skiservice.
0: Cool. Abschließende Frage, du hast selber ein Rad, nehme ich an. Ist das gut gepflegt?
1: Nein, ehrlich gesagt nicht.
0: Die im Geschäft besser, oder wie?
1: Das auf alle Fälle, ja.
0: Ein Klassiker. Danke, Sophia. Sie können sie kennenlernen, wenn Sie heraufschauen in die Bärenarena. Da könnt ihr schon lachen, ist man der Leid. Die Räder hier sind alle top gepflegt. Wir sind in der Bärenarena mit der Radio Tirol Sommerfrische noch bis 14 Uhr.

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2: Am Mikrofon Paul Kacke. Die Regierung kündigt Änderungen bei der Anmeldung für Förderungen für PV-Anlagen an. Bei bisher letzten sogenannten Fördercall für Photovoltaikanlagen vor einigen Tagen konnte man sich nur eine halbe Minute lang anmelden, dann war der Fördertopf leer. Nur einer von 10 Bewerbern konnte sich anmelden. Sascha Stefanakis berichtet.
3: Nun günstiger geworden sind zum...
2: Verzeihung, das war der falsche Beitrag, es läuft gleich der richtige los.
4: Gerade einmal 33 Sekunden hatten die Antragstellenden zuletzt Zeit, ein Ticket für den Fördercall für PV-Anlagen bis zu 20 Kilowatt Peak zu ziehen. Nur 10% hatten Erfolg, alle anderen blitzten ab. Elisabeth Zehetner, die ÖVP-Staatssekretärin für Energie, hat Verständnis für den Ärger und die Kritik. Im Konsumentenmagazin konkret sagt sie, in Zukunft werde es andere Lösungen geben.
5: Die PV-Anlagen sind in den letzten 10 Jahren fast 90% günstiger geworden. Und daher muss man natürlich auch sagen, wie kann man in Zukunft so eine Förderung intelligent gestalten, indem man sie zum Beispiel mit netzdienlichen Speichern kombiniert.
4: Der Wegfall der Mehrwertsteuerbefreiung für PV-Anlagen von 20% werde aber nicht rückgängig gemacht, so die Staatssekretärin. Der nächste PV-Fördercall im Herbst wird übrigens noch nach dem alten Schema ablaufen.
2: Die Inflation in Österreich geht leicht zurück. Wie die Statistik Austria in einer Schnellschätzung mitteilt, ist die Teuerung im Juni im Jahresabstand bei 3,2% gelegen. Im Monat davor waren es 3,7%. Vor allem Benzin, Diesel und Heizöl sind im Juni weniger stark teurer geworden als zuletzt. Die EU-Kommission legt zum Mittag in Brüssel Vorschläge für die Reform des EU-Emissionshandels vor. Umstritten ist, dass Gratis-Verschmutzungszertifikate für Industrie verlängert werden dürfen, um Betriebe wettbewerbsfähig zu halten. Kritiker warnen, der Klimaschutz werde ausgehöhlt. Aus Brüssel, Tim Kupal.
6: Die EU-Kommission plant, die Zahl der Verschmutzungszertifikate langsamer zu reduzieren als bisher geplant. Außerdem soll es weiter Gratis-Zertifikate für die Industrie geben. Allerdings sollen davon nur jene Unternehmen profitieren, die nachweislich an der Verringerung ihres CO2-Ausstoßes arbeiten. Der deutsche EU-Abgeordnete Peter Liese, Klimasprecher der Europäischen Volkspartei.
7: Das finde ich einen guten Mix, dass man denjenigen, die einfach noch ein bisschen Zeit brauchen, diese Zeit zwar gibt, aber nicht zum die Hände in den Schoß legen.
6: Kritik kommt von der grünen EU-Abgeordneten Lena Schilling.
8: Es wäre sehr viel schlauer, die in den Ausbau von klimafreundlicher Industrie zu stecken, als jetzt gratis Verschmutzungszertifikate auszuzahlen.
6: Die EU-Kommission will zum Mittag auch ihre Ziele für die Abkehr von Öl und Gas hin zu Strom präsentieren.
2: Nach 3 Tagen ist beim Waldbrand in Tirol endgültig Brand ausgegeben worden. Bei einem letzten Drohnenkontrollflug über der Brandfläche sind keine relevanten Glutnester mehr gefunden worden. Der Waldbrand oberhalb von Wildermieming in Tirol dürfte am Dienstag durch einen Blitzeinschlag ausgelöst worden sein. Das waren die Nachrichten mit Paul Kanker. Und nun zum Wetter.
9: Schwül, heiß und zeitweise sonnig geht es durch diesen Freitag. Ein Wolkenband reicht jetzt aber von Oberösterreich über Salzburg bis nach Osttirol und Oberkärnten und bringt hier stellenweise ein bisschen Regen. Am Nachmittag entstehen dann vermehrt Regenschauer und Gewitter. Auch heftige Gewitter mit Starkregen, Hagel und stürmischen Windböen können dabei sein. Die Temperaturen steigen meist auf 27 bis 35 Grad. 32 sind es jetzt bereits in Dulln, angenehme 18 Grad noch in Hochfilzen. Und im Westen erreichen sie stellenweise auch nur 25 Grad. Am Wochenende weiterhin unbeständig mit Sonne, Wolken, Regenschauern und Gewittern. Vor allem im Süden auch noch schwül. Teilweise windig und etwas kühler, im Osten aber noch einmal heiß. So viel zum Wetter mit Jörg Stiebauer.
10: Das ist der Radio Tirol Verkehrsservice. Wir schauen auf die Zillertalstraße, taleinwärts bei Straß. Vor dem Brettfalltunnel wird der Verkehr blockweise abgefertigt. Rechnen Sie da mit kurzen Verzögerungen. Gute und sichere Fahrt.
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10: Wunderbar ist es hier in der Bärenarena in Bärwang. Da ist die Sonne gerade herausgekommen und viele, viele Kinder kommen herein in dieses Freizeitparadies. Und die Sandra steht bei mir, sie und ihr Mann, der Zoran, die sind am Tennisplatz da für Sie heute. Liebe Sandra, was kann man erwarten, wenn man vorbeischaut bei euch? Bekomme ich da vernünftige Instruktionen?
11: Ja, sowieso. Mein Mann ist da in Bärwang der Tennislehrer. Er hat die Ausbildung für Groß und für Jung und für Alt. Und allein schon dieses tolle Panorama lädt ein zum Tennisspielen. Und wir haben zwei unterschiedliche Ballmaschinen.
10: Oi.
11: Ja, und auch Tennisschläger zur Verfügung.
10: Ja. Können groß und klein kommen. Ab welchem Alter soll man die Kinder runterschicken?
11: Kindergartenalter haben wir sie schon. Und da haben wir auch große Bälle und die Weichenbälle für die ganz Kleinen. Und,
10: ja. Und ein alter Mann in meinem biblischen Alter kann auch vorbeischauen und ein bisschen was erlernen.
11: Ja, natürlich.
10: Das
11: ja.
10: ist schön. Danke fürs Vorbeischauen. Sie war ganz nervös, hat sie gesagt, aber ich finde, das hat sie doch gut gemacht, die Sandra. Alle sind gut gelaunt hier heroben in Bärwagen. Freut mich, wenn Sie noch vorbeischauen. Wir sind da mit der Sommerfrische im Jubiläumsjahr bis um 14 Uhr.
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0: Ja, es sind diese Tage, die könnten eigentlich besser nicht sein. Die Sonne scheint, es ist nicht zu warm, es ist auch nicht kalt. Die ersten sind schon im Wasser gewesen. Einige haben jetzt da die Minigolf-Arena gestürmt, oben in Bärwang. Und bei mir steht der TVB-Ortsausschuss-Obmann, der Dani Schwarz. Grüß dich.
1: Hallo, grüß dich.
0: Ihr gehört ja zur Zugspitz-Arena. 7 Orte sind da versammelt, machen gemeinsame Werbung. Wer gehört denn alle zur Zugspitz-Arena?
1: Genau, also wir sind jetzt Bärwang als ein Teil, Ortsteil. Es ist Lermoos, Biberwehr, Erwald, Lehnwengle, Bichelbach und Heiterwang sind dabei.
0: Fast so spannend wie das Quiz vorher, gell?
1: Ja, fast spannender, ja.
0: Wenn man da alles aufzählen muss. Lieber Dani, Bärwang hier oben auf über 1300 Höhenmetern, wunderbar gelegen. Womit macht ihr Werbung? Wie punktet ihr bei den Gästen?
1: Also wir sind in Bärwang ein kleines, feines Bergdorf, was sehr familienfreundlich ist. Also wir haben Sommer wie Winter Angebot für Familien hauptsächlich. Kinder stehen bei uns ganz vorne und haben da eigentlich ein Programm für Sommer und Winter.
0: Du hast mir vorhin erzählt, das erinnert mich auch so ein bisschen beispielsweise ans Wipptal, wo viel Verkehr ist, auch an der Fernpaarstrecke. Da sind auch die Seitentäler so wunderbar, so wunderschön. Wenn wir jetzt im Wipptal, keine Ahnung, ans Gschnitztal denken oder hinten an Schmieren und so weiter, da ist es bei euch ganz ähnlich. Gell? Da unten ist die Fernpassroute, wo immer viel los ist und da heroben Almgefühl.
1: Ja genau, also wir haben unten auf der Fernpassstraße schon immer viel Verkehr. Deshalb haben wir da so einen feinen Rückzugsort in Bärwang. Wir sind 300 Höhenmeter höher als wir unten in Bichelbach. Und da kommt man rauf und man kriegt eigentlich schon so ein bisschen ein Almgefühl. Speziell im Sommer haben wir viele Weidetiere da. Da hört man die Kuhglocken, wenn man in der Früh aufsteht. In der Nacht kühlt es schon ab. Also das hat schon einen besonderen Flair.
0: Gibt es sowas wie Konkurrenz jetzt mit den Kollegen aus Bichelbach beispielsweise?
1: Ja, wir sind eine Region. Wir versuchen da an einem Strang zu ziehen. Also jeder Ort hat seine Eigenheiten und wir in Bärwang haben unsere Vorteile, in Bichelbach haben sie andere Vorteile und wir schauen, dass wir da eigentlich die Konkurrenz außen vor lassen und das wirklich zusammen probieren, das Ziel zu erreichen, dass wir da einfach eine schöne Region haben, wo für unsere Gäste das Beste bietet.
0: Was machst du als Einheimischer, wenn du mal nicht um die Gäste kümmerst? Du hast als Sportchef auch. Wo zieht es dich hin in der Freizeit?
1: Ja, mich zieht es schon immer eher mehr auf den Berg, wenn es jetzt so warm ist wie heuer im Sommer. Nachher da mal an einen schönen See, was wir uns in der Region haben, versuchen wir natürlich die Straße zu meiden, entweder mit dem Fahrrad oder eben zu Fuß zurück, dass man einfach ein bisschen die Ruhe genießt. Also wir haben da schöne Rückzugsorte.
0: Es sind ja wunderbare Seen. Ich war gestern am Nachmittag noch am Heiterwanger See, ja unfassbar schön.
1: Ja, wir haben mehrere Seen. Also Heiterwanger See, Plansee ist eine super schöne Region, wo man sich abkühlen kann. Aber auch der Blindsee ist etwas ganz Spezielles, also Richtung Fernpass. Und wir haben auch noch ein paar höher gelegene Seen, da gerade Richtung Namloseien, da ist noch wirklich frisch, also der für jedermann ist sitzt, weil die haben nachher relativ wenig Grad.
0: Okay, da muss man dann auch ein bisschen resistent sein. Die Gäste kommen von überall her, ich orte und höre sehr viele Niederländer, auch Deutsche natürlich.
1: Ja, also wir haben schon noch hauptsächlich deutsche Gäste da, aber sehr viele Niederländer. Es wird auch mehr vom Osten her kommen, mehr Tschechei, Slowakei.
0: Die Italiener haben wir noch nicht so entdeckt.
1: Die kommen meistens im Herbst zum Pilzen sammeln.
0: Ja, die nehmen es dann mit, alle Kilo, weil das kennen wir schon. Danke, Dani Schwarz. Es war ein interessanter Einblick, was hier heroben so los ist. Das Badl abschließend ist, glaube ich, der Rückzugsort für die Kleinsten, oder?
1: Absolut, das ist total kinderfreundlich. Also gerade mit den Kleinsten weg kann man da ins Schwimmbad gehen. Da gibt es super Anlagen, wo sie im Wasser spielen können. Aber auch der beheizte Pool ist super zum normalen Abkühlen genießen.
0: Wunderbar. Wir hören uns vielleicht noch einmal in dieser Sendung. Danke, das ist die Radio Tirol Sommerfrische. Heute aus Bärwang. Wie schön ist es hier und die Sonne spielt auch mit. Schauen Sie vorbei bei uns bis 14 Uhr.
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2: Es ist 11.30 Uhr. Am Mikrofon begrüßt Sie Robert Schuler. Ein tragischer Verkehrsunfall hat sich gestern Abend in Stanz bei Landeck ereignet. Ein 17-Jähriger kam dabei ums Leben. Der Jugendliche fuhr kurz nach 8:30 mit einem nicht zum Verkehr zugelassenen Moped auf einer Gemeindestraße. Auf der Tobelbrücke verlor er aus unbekannter Ursache die Kontrolle über das Zweirad. Er stieß gegen das Brückengeländer und wurde 30 Meter tief in das Bachbett geschleudert. Anwohner, die den Unfall hörten, verständigten die Rettung und leisteten erste Hilfe. Der 17-Jährige erlag aber noch an der Unfallstelle seinen schweren Verletzungen. Der Bund hat eine anteilsmäßige Mitfinanzierung bei der Beschaffung der neuen elektrisch betriebenen Fahrzeuge der Zillertalbahn jetzt zugesagt. Aus dem Infrastrukturministerium hieß es heute, mit dem Doppelbudget stehe ab dem Jahr 2027 extra Geld dafür zur Verfügung. Hermann Hammer berichtet.
3: 25 Millionen sollen laut dem Ministerium pro Jahr zusätzlich für die Infrastruktur der Privatbahnen in Österreich zur Verfügung stehen. Damit werde auch ein baldiger Start der Ausschreibung für Elektrozüge ermöglicht. Minister Peter Hanke von der SPÖ sagt, gerade in ländlichen Regionen wie dem Zillertal müssten Menschen auf eine zuverlässige, moderne und klimafreundliche Bahn zählen können. Erfreut zeigt man sich bei Tiroler Regierungspolitikern. Von ÖVP-Landeshauptmann Anton Matle heißt es, es gelte nun keine Zeit mehr zu verlieren und die zur Verfügung stehenden Mittel bestmöglich zu nützen. Verkehrslandesrat René Zumtobel von der SPÖ sagt, mit der Finanzierungszusage des Bundes könnten nun die nächsten Projektschritte angegangen werden.
2: Der Innsbrucker Gemeinderat hat gestern mit den Stimmen der Stadtregierungsparteien die neue Parkraumbewirtschaftung in Innsbruck beschlossen. Die Gebührenpflicht wird für Werktage auf 8 bis 21 Uhr ausgedehnt, für Samstage von 8 bis 18 Uhr. Außerdem werden die Tarife für Parkkarten erhöht und neue Parkstraßen in den Stadtteilen Arzl, Olympisches Dorf und Kranebitten eingeführt. Die Neuerungen gelten ab 2. November.
0: Wir sind beim Radio Tirol Wetterservice. Einige Schauer sind in der Früh durchgezogen. Jetzt wird es sonniger bis in den Nachmittag hinein und schwül bei 24 bis 29 Grad. Richtung späterer Nachmittag und Abend, da gibt es Unwettergefahr heute in Tirol mit ein paar heftigen Gewittern, Sturmböen, Hagel und Wolkenbruch könnten auch mit dabei sein. So geht es dann in die Nacht und am Wochenende erreicht uns eine Kaltfront. Der Samstagmorgen, der wird ein nasser Tag mit wenig Sonne und es wird frischer.
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0: Das ist so viel los schon, es ist total nett da drinnen in der Bern Arena. Der Mario hat ein wachsames Auge da quer übers Areal, ist Bademeister da, gemeinsam mit dem Dominik. Mario, was habt ihr alles da im Auge zu haben, ja nicht nur das Schwimmbecken?
4: Ja, wir haben da viele Attraktionen rundherum, so wie ein Hupfburg, ein Kinderbecken, ein Schwimmbad natürlich, Fußballplatz. Und wie gesagt, wir schauen da, dass halt die Kinder das machen, was sie auch machen sollen und komplett sind.
0: Was machen Sie, wenn Sie am Plätze machen?
4: Ja, das will ich jetzt nicht zu Hause geben.
0: Doch.
4: Machen Sie es noch.
0: Das hören Sie nicht, die spielen ja schon alle. Also du hast gesagt, man muss schauen, keine Ahnung, beim Tischfußball ist kein Ball drinnen zum Beispiel.
4: Ja, da gibt es immer wieder das Ding, dass man beim Tischfußball einen Euro einwirft, dann kommt gleich auch ein Ball raus. Und, ja.
0: Auch auf diese Dinge musst du schauen. Was hast du noch im Auge, die Hupfburg?
4: Hupfburg, Fußballplatz, Kinderbecken, generell die ganzen Leute. Dass sie das richtige Badeutensilien anhaben.
0: Okay, dass es so läuft, wie es eben im Baden laufen sollte. Du kommst interessanterweise ursprünglich aus Telfs und bist da sesshaft geworden. Oft geht der Weg ja andersrum, dass aus der Ferne nach Innsbruck ziehen, wie bei den Osttirolern auch oder so. Aber du machst den Weg andersrum. Warum?
4: Ja, ich bin arbeitstechnisch einmal vor 13, 14 Jahren nach Reutte gekommen. Und wie gesagt, mir gefällt es im Moment so gut, dass ich wahrscheinlich noch länger da bleiben. Ja.
0: Kannst du ein bisschen außer Fährisch, wie sagt man?
4: Ja, ich probiere es. Ja. Ja,
0: sag einmal was.
4: Ache.
0: Ache, okay, wir kennen uns aus. Danke Mario, wünsche dir einen schönen Tag. Sie können den Mario auch kennenlernen hier bei uns in der Bern Arena, die Radio Tirol Sommerfrische bei Sonnenschein.

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1: Gemeinsam Tirol erleben, bei der Sommerfrische, das heißt immer auch ganz viele fröhliche Kindergesichter sehen. Einer hat die Dinge im Mund, hat den Finger. Aber das passt auch so, so soll das sein, ganz entspannt sein. Jetzt haut sie mal ab, meine Interviewpartnerin. Ich wollte dich ja fragen, was ihr heute schon gemacht habt.
2: Wir waren in der Hüpfburg und wir haben im Sand gespielt und eigentlich getanzt.
1: Getanzt wo denn?
2: Beim großen Sand.
1: Achso, bist du eine Tänzerin?
2: Nein, aber nur zum Spaß.
1: Okay, ja, ich tanze auch manchmal zum Spaß, wenn mich niemand sieht. In der Küche, beim Kochen. Monika, ja. Wir haben da ein Projekt heute am Laufen, gell?
3: Kleines.
1: Was denn für eines?
3: Und zwar, liebe Brigitte, wir als Kindergarten-Sommerbetreuungsteam wünschen dir heute alles, alles Gute zu deinem Geburtstag. Oh.
1: Die Brigitte ist wer?
3: Das ist unsere Gemeindesekretärin, die gute Seele des Hauses.
1: Ah, das hat sie sich verdient. Dann haben wir gesagt, die Kinder singen mit uns ein Happy Birthday. Ob wir das schaffen? Schaffen wir das?
4: Ja!
1: Also, du stimmst an, liebe Monika. 1, 2, 3.

0: Besser geht's ja kaum. Wunderbar. Ihr könnt auch singen, nicht nur tanzen. Und die Brigitte, die ist jetzt unterwegs. Und da wollen wir sie ganz lieb grüßen. Ich weiß nicht, ob sie jetzt schon unterwegs ist, aber sie hat was Großes vor heute, nämlich...
1: Sie fährt aufs Helene Fischer Konzert. Und deshalb gibt es zur Einstimmung jetzt noch ein kleines Lied für ihr.
0: Ja, so hätten wir uns das gedacht. 80.000 heute in München im Olympiastadion. Mittendrin die Brigitte, unser Geburtstagskind. Und hier, liebe Brigitte, mit Grüßen aus Bärwang, Helene Fischer mit ihrem neuen Titel für dich.

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0: Ein großer Hit von Peter Maffay, Musik aus Deutschland im Radio Tirol. Sie haben die Radio Tirol Sommerfrische, leider schon am letzten Tag im Bezirk Reute. Wir sind außer Fern unterwegs, heute in Bärwang. Und Stichwort Peter Maffay, Musik aus Deutschland. Viele Gäste aus Deutschland sind da, jetzt sitzt die Franziska bei mir. Auch bei dir geht die außer Fernwoche zu Ende, gell?
1: Ja, leider. Nur noch 2 Tage und dann müssen wir wieder nach Hause.
0: Ja, da haben wir das Wetter dann ein bisschen umgedreht, dass der Abschied nicht so schwer fällt am Sonntag. Du bist in der Minigolf-Arena hier, habe ich dich getroffen, mit deinem Buben unterwegs gewesen. Wer hat denn gewonnen?
1: Ja, die beiden haben mich eiskalt abgezogen, würde ich sagen. Aber das ist okay.
0: Ist okay. Muss man sie gewinnen lassen oder gewinnen sie tatsächlich?
1: Sie gewinnen natürlich tatsächlich, weil ich kann auch einfach sehr gut verlieren.
0: Okay, die Buben sind 19 und 17 oder wie alt?
1: Ja, fast 9 und 4.
0: Ja, dann muss man sie schon gewinnen lassen, gell? Ja. Was habt ihr gemacht die ganze Woche hier im Außer Fern?
1: Oh, wir waren in Füssen in dem Walderlebniszentrum. Da mussten wir 2-mal hin, weil wir jedes Mal vom Regen unterbrochen wurden. Und ansonsten sind wir ein bisschen durch die Gegend spaziert, haben uns im Hotel aufgehalten.
0: Und die Natur genossen?
1: Auf jeden Fall.
0: Jetzt haben wir ja gar nicht gesagt, von wo du angereist bist.
1: Aus Gifhorn in der Nähe von Wolfsburg, Hannover, Südniedersachsen.
0: Südniedersachsen finde ich süß. Gifhorn. Okay, in der Gegend. Wunderbar. Danke für das kleine Gespräch.

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1: Es ist 12 Uhr. Sie hören die Glocken der Kirche in Leibelfing in Tirol.

0: Die Pfarre zum Heiligen Georg in Leibelfing ist eine Gründung der Mutterpfarre Pfaffenhofen-Flauerling aus dem Jahre 1666. Die ursprünglich kleinere Kirche war ein romanischer Bau und wurde Ende des 15. Jahrhunderts in gotischem Stil umgebaut. Die Kirche mit dem auffälligen schlanken Turm ist ein überaus begehrtes Fotomotiv. Zwei gotische Fresken, nur zum Teil erhalten an der Nordseite und Südseite außen, sowie besonders im Inneren des Gotteshauses, wurden bei Renovierungsarbeiten aufgefunden. Bemerkenswert ist eine Rosenkranz-Madonna über dem Altar.
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2: Willkommen zum Mittagsjournal. Justizministerin Sporer will härter gegen Kinder vorgehen, die schwere Straftaten begehen. Tirol muss bei der Transitbeschränkung über den Brenner nachbessern und ein Käfer aus Asien bedroht die Eschen in Österreich. Am Mikrofon ist Anselm Peer. Wie umgehen mit Kindern, die schwere Straftaten begehen? Erst vergangene Woche hat ein 12-Jähriger einen Jugendlichen in Wien mit einem Messer lebensgefährlich verletzt. Strafen sind aber erst ab 14 Jahren möglich. Justizministerin Anna Sporer von der SPÖ will jetzt spezielle Wohngemeinschaften und Strafunmündige eine Zeit lang festhalten zu können. Da sind aber noch viele Fragen offen, berichtet Eva Haslinger.
3: Am Strafmündigkeitsalter von 14 Jahren will Justizministerin Anna Sporer nicht rütteln. Aber
4: natürlich ist es ein ernstes Phänomen, dass die Straftäter immer jünger werden, auch unmündige Straftaten begehen.
3: Hier müsse der Staat eingreifen.
4: Die Obsorge kann der Staat schon übernehmen, aber wir brauchen auch Möglichkeiten, dass wir die Kinder auch anhalten. Aber das ist nicht einsperren, das möchte ich hier betonen.
3: Wie genau dieses Anhalten, nicht einsperren in der Praxis aussehen soll, lässt die Ministerin offen. Nur so viel. Die in Wien geplante Auszeit-WG sei der richtige Weg. Sporer.
4: Kleine sozialtherapeutische Wohngemeinschaften mit einem guten Betreuungsschlüssel.
3: Eine gesetzliche Grundlage werde gerade vorbereitet. Im Herbst soll dann koalitionsintern darüber beraten werden, so die Justizministerin.
2: Beraten werden muss auch in Tirol über Änderungen der Lkw-Transitbeschränkungen. Der Generalanwalt des Europäischen Gerichtshofs stößt sich an 3 von 4 Maßnahmen und in der Regel folgen die Richter in Luxemburg seiner Linie. Wie Tirol da jetzt nachbessern könnte, hat Volker Obermeier recherchiert.
5: Als eine wahrscheinliche Lösung gilt, dass Tirol die Emissionsgrenzwerte für Lkw nach unten korrigiert. Damit wäre zumindest etwas Zeit gewonnen, um Fahrverbote aufrechtzuerhalten. Da die Lkw immer schadstoffärmer werden, wäre das keine dauerhafte Variante, so der Innsbrucker Verkehrsexperte Stefan Tischler. Um das Transitaufkommen zu verringern, wären auch höhere Mautgebühren sowie Kilometerabgaben möglich, ebenso strengere Kontrollen.
6: Wenn Österreich jede Kontrollen ausweiten würde und auch die Einhaltung der geltenden Tempolimits entsprechend verschärfen würde, dann wäre das sicher auch ein Punkt, den man hier noch ins Treffen führen könnte.
5: Kein Problem hat der EuGH mit der sogenannten Blockabfertigung, aber auch hier würde eine bessere Abstimmung mit den Nachbarländern helfen. Die Lkw-Fahrten über den Brenner und durch das Inntal wirksamer zu steuern.
2: Die Preise in Österreich steigen jetzt wieder langsamer. Laut Schnellschätzung der Statistik Austria ist die Inflation gesunken von 3,7% im Mai auf 3,2% im Juni. Das ist aber immer noch weit über dem 2%-Ziel. Ein Käfer aus Asien, der Eschen befällt, ist erstmals in der EU nachgewiesen worden. In Nordamerika und Russland hat der sogenannte Eschenprachtkäfer schon tausende Bäume zerstört. Österreich ist jetzt in Alarmbereitschaft. Die ersten Vorsichtsmaßnahmen werden bereits umgesetzt, um eine weitere Verbreitung zu verhindern. Tina Göbel und Christine Linduska berichten.
7: Vor kurzem ist in Ungarn nahe der ukrainischen Grenze ein asiatischer Eschenprachtkäfer gefunden worden. Kurz darauf wurden auch in der Slowakei 18 Exemplare entdeckt. Die grünschillernden Prachtkäfer sind eine große Gefahr für die Wälder in der EU, erklärt Gernot Hoch vom Institut für Waldschutz des Bundesforschungszentrums für Wald.
8: Die Gefahr für die heimischen Eschenbestände ist groß. Er hat auf seinem Ausbreitungsweg in Russland und in der Ukraine gezeigt, dass er Eschen zum Absterben bringen kann. Sowohl amerikanische Eschen, die dort gepflanzt werden, als auch die heimischen Eschen. Tausende Eschen sind mittlerweile abgestorben im Befallsgebiet.
7: Ein Monitoring mit Hilfe von Lockstofffallen wird nun ausgeweitet. Auch der Holzimport aus und um die Befallszone wird eingeschränkt.
2: Das war das Mittagsjournal mit Anselm Peer. Und jetzt zum Wetter.
9: Drückend schwül ist es jetzt im Großteil des Landes. Von Kärnten bis nach Niederösterreich kommt zum Teil auch noch große Hitze dazu. Die Temperaturen steigen auf 25 bis 31 Grad, im Osten auf bis zu 35 Grad. Am heißesten wird es in Niederösterreich. In der schwülen Luft bilden sich vermehrt Regenschauer und heftige Gewitter. Bevor wir zu den Details kommen, aber noch ein Blick auf die aktuellen Temperaturen in den Landeshauptstädten. Wien und Eisenstadt 31 Grad, St. Pölten 30, Linz 27, Salzburg 24, Innsbruck und Bregenz 25 und Graz und Klagenfurt 29 Grad. Die ersten Schauer und Gewitter gehen jetzt schon bereits im Bergland nieder, später dann auch im Flachland und im Hügelland. Unwettergefahr mit Starkregen, Sturmböen und Hagel besteht heute besonders von Kärnten über die Steiermark und das Burgenland bis nach Niederösterreich. Ausschließen kann man schwere Gewitter aber nirgends. Am Wochenende geht es weiter mit einer Mischung aus Sonne und Wolken, vor allem an den Nachmittagen auch mit Gewittern. So viel zum Wetter von Daniel Stanker.
10: Schauen wir auf Tirolstraßen im Radio Tirol Verkehrsservice. Da gibt es vor dem Grenztunnel Füssen momentan ein Plus von 20 Minuten. Und zwar, wenn Sie nach Österreich einreisen, in diesem Fall ins Außerfern kommen. Geduld ist gefragt. Weiter auf die Zillertalstraße, taleinwärts bei Straß. Vor dem Brettfalltunnel wird der Verkehr aktuell blockweise abgefertigt. Vor dem Autobahn-Grenzübergang im Unterland Kufstein-Kiefersfelden ein Plus von 15 Minuten bei der Ausreise nach Bayern. Und länger dauert es auch auf der Pastunstraße, auf den Stadteinfahrten von St. Johann. 10 Minuten, die Sie da länger brauchen. Gute und sichere Fahrt.
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10: Mittagszeit momentan mit viel Sonne hier in Bärwang in der Bärenarena. Die Denise ist gerade vorbeikommen, unsere Praktikantin. Hast du schon Mittag gegessen?
12: Ja, hab schon fein gespeist.
10: Was denn?
12: Ein knuspriges Pizzabrötchen.
10: Ah, immerhin, ein Pizzabrötchen ist nicht das Schlechteste, denke ich mir. Gerade wenn man da im Schwimmbad ist. Der Daniel war gestern schon bei uns mit dabei und hat auch jetzt irgendwas verspeist. Was war denn das Gute? Was war das Gute? Ja, gut aus.
13: Das war der Cheeseburger vom Buffet da.
10: Und wie war er?
13: Ja, schon gut.
10: Bist du ein Burger-Fan?
13: Ja, eher schon.
10: Okay, der Daniel, ein Burger-Fan, was auch immer Sie gerade zu sich nehmen, wo auch immer Sie gerade in Tirol speisen, wünsche eine angenehme Mittagsstunde und Mahlzeit.
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0: Sie sind auch nicht allein. Wir begleiten Sie durch diesen Sommer. Das wissen Sie mit der Radio Tirol Sommerfrische. Heute sind wir in der Bärenarena in Bärwang. Eine Dame schmiert sich gerade ein, hat da super platzelt auf der Liege sich gecheckt. Die Kinder sind in der Sandkiste. Und hören Sie mal, wo ich gerade bin. Ja, ja, beim Pool. Angenehme 26 Grad hat das Wasser und wir sind bis 14 Uhr für Sie da. Wir begleiten Sie natürlich auch mit allen Informationen zum Tag, die Sie wissen müssen. Die bekommen Sie in der Mittagsinformation jetzt gleich mit Ulrike Finkenstedt.
1: Ja, was tun nach der Stellungnahme des Generalanwalts? Welche Möglichkeiten haben Österreich und Tirol, um in der Transitfrage das Heft in der Hand zu behalten? Wir haben uns bei verschiedenen Stellen informiert. Außerdem berichten wir, wie die Alternativen zur ab morgen gesperrten Brenner Bahnstrecke aussehen. Mittagsinfo 12.30 Uhr in Radio Tirol.
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0: Julio Iglesias am Beifahrersitz, auch nicht schlecht. Ja, die Radio Tirol Sommerfrische. Schauen wir auf Tirolstraßen, da ist ein bisschen was los an diesem Freitagnachmittag auf die Zillertalstraße. Zuerst taleinwärts bei Straß. Vor dem Brettfalltunnel wird der Verkehr heute blockweise abgefertigt. Vor dem Autobahngrenzübergang Kufstein-Kiefersfelden dauert es momentan 15 Minuten länger bei der Ausreise nach Bayern. Ebenso Wartezeiten vor dem Grenztunnel Füssen in beide Fahrtrichtungen, ein Plus von 15 Minuten. Und dann schauen wir noch nach Bayern auf die B20 Richtung Salzburg. Von Bad Reichenhall aktuell bis Pieding messen die Verkehrssensoren 15 Minuten mehr Fahrzeit, wenn Sie da eben in Richtung Salzburg unterwegs sind oder das planen. Wo immer Sie unterwegs sind, ich wünsche gute und sichere Fahrt. Es ist 12.30 Uhr.
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0: Wenn Sie unterwegs sind, ich wünsche gute und sichere Fahrt. Es ist 12.30 Uhr.
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0: Transitmaßnahmen gibt. Wir haben nachgefragt. Bus statt Bahn heißt es ab morgen auf der Brennerstrecke für mehrere Wochen. Und das Wetter? Achtung, am Nachmittag sind Gewitter mit Sturmböen und Hagel möglich. Das Wochenende wird dann durchwachsen.
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0: Der Schock war gestern nach der Stellungnahme des Generalanwalts des Europäischen Gerichtshofs in Tirol groß. Im Transitverfahren, das Italien gegen Österreich angestrengt hat, sah er mehrere Maßnahmen Tirols nicht im Einklang mit dem Unionsrecht. Es liegt zwar noch kein Urteil vor, aber das Lkw-Nachtfahrverbot oder das sektorale Lkw-Fahrverbot wackeln. Wie soll es jetzt weitergehen nach der Stellungnahme des Generalanwalts des Europäischen Gerichtshofs? Margit Schuschu und Reingard Diermeier berichten.
2: Die Bauarbeiten in Nordtirol werden in zwei Phasen durchgeführt.
0: Das war der falsche Beitrag. Wir versuchen es noch einmal.
3: Die Stellungnahme des Generalanwalts des Europäischen Gerichtshofs umfasst gut 50 Seiten. Punkt für Punkt wird die Argumentation zu den Antitransitmaßnahmen Tirols aufgelistet. Am Tag nach der wenig erfreulichen Stellungnahme für Tirol wird hierzulande das Schriftstück genau geprüft, heißt es aus dem Büro von Verkehrslandesrat René Zumtobel von der SPÖ. Und man bereitet sich darauf vor, wie eine von der EU vorgeschriebene Senkung der Luftgrenzwerte umgesetzt werden können. Da wird es schärfere Maßnahmen brauchen. Auf diese Senkung setzen einige, auch im Kampf gegen den Transitverkehr. Fritz Gurgisser, Obmann des Transitforums, sieht nach der Stellungnahme zwar noch keinen Grund zur Sorge. Er hofft nun, dass die von der EU vorgeschriebene Senkung der Luftschadstoffe rasch in nationales Recht umgesetzt werde.
4: Also seit über 3 Jahren wird das verschleppt. Und ich hoffe, dass es jetzt durch diese Schlussanträge beschleunigt wird.
3: Tirol müsse beim Transitthema mehr Druck auf Wien ausüben, damit die Interessen besser berücksichtigt werden, sagt der Politikwissenschaftler der Uni Innsbruck, Andreas Maurer.
5: Es hilft nichts, das alles nur zu regionalisieren, sondern es muss eben auf die nationale Ebene gebracht werden. Und die Bundesregierung muss sich dieses Themas endlich, das macht sie gegenwärtig nicht ausreichend, das Thema zu eigen machen.
3: Der Bund könnte etwa den Diesel teurer machen, sich für eine höhere Maut auf der gesamten Strecke oder das Slot-System einsetzen. Verkehrsminister Peter Hanke von der SPÖ ist vage, was die weitere Vorgangsweise angeht.
6: Es gibt sicher einen Plan B. Wir müssen das Gespräch führen, wir müssen es intensiv führen und es muss hier klar sein, dass Europa nicht auf dem Rücken der Tiroler die Logistik abbauen kann.
3: Bundeskanzler Christian Stocker von der ÖVP setzt ebenfalls auf Gespräche mit den Nachbarländern, wie er sagt. Ein Gerichtsverfahren alleine löse das Transitproblem nicht.
7: Die Gerichtsentscheidung wird das, was an das Gericht herangetragen wird, beantworten und lösen, aber das wird das Problem am Brenner nicht lösen.
3: Es gibt viel Diskussionsbedarf, viel zu überlegen, einen Plan B auszuarbeiten. Derzeit liegt einmal eine Stellungnahme des Generalanwalts des EuGH vor. Das Urteil könnte dann gegen Jahresende vorliegen.
0: Wer in den nächsten Wochen mit dem Zug über den Brenner Richtung Südtirol oder Italien fahren will, muss mehr Zeit einplanen. Wegen Bau- und Sanierungsarbeiten wird die Strecke auf italienischer Seite ab heute gesperrt. In Österreich ist dann ab kommender Woche die ganze Brennerstrecke betroffen. Dann heißt es Bus statt Zug. Julia Kröpfel und Georg Oberhammer berichten.
2: Die Bauarbeiten in Nordtirol werden in zwei Phasen durchgeführt. Ab morgen ist der Abschnitt zwischen Gries am Brenner und dem Bahnhof Brenner betroffen. Vom 23. Juli bis 1. August wird dann die Strecke zwischen Innsbruck Hauptbahnhof und dem Brenner für Arbeiten auf österreichischer Seite gesperrt. Wie ÖBB-Sprecher Robert Mosser erklärt, heißt das, in den kommenden Wochen auf Busse umsteigen, weil
8: sowohl Regionalzüge als auch Fernverkehrszüge diese Einschränkungen betreffen, also nicht nur die internationalen Verbindungen über den Brenner, sondern auch den regionalen Bahnverkehr im Bibtal und auf der Brennerachse.
2: Es wird ein umfangreicher Schienenersatzverkehr für die betroffenen Streckenabschnitte eingerichtet.
8: Ja, am besten ist es, wenn man sich bereits vor Fahrtantritt darüber informiert, welche Verbindung die beste für einen ist. Wir haben da der Scotty Mobil App und auch telefonisch alle Informationen zur Verfügung und da wird einem dann auch die bestmögliche Verbindung und auch die schnellste Verbindung herausgesucht.
2: In der zweiten Phase ist auch der komplette Zugnahverkehr zwischen Innsbruck und dem Brenner betroffen. Auf Südtiroler Seite ist das während der gesamten Bauarbeiten bis Anfang August der Fall. Im internationalen Zugverkehr muss aufgrund der Arbeiten in Südtirol auch über die ganze Zeit bis zum 1. August auf Schienenersatzverkehr umgestiegen werden. Beginnend mit heute

0: verkehren dann zwischen Innsbruck und Bozen Busse. Die Mitnahme von Fahrrädern ist in diesen Ersatzbussen des Fernverkehrs aus Platzgründen nicht möglich, heißt es. Im Nahverkehr ist das auch nur begrenzt möglich, so die ÖBB.
1: Ein tragischer Verkehrsunfall hat sich gestern Abend in Stans bei Landeck ereignet. Ein 17-Jähriger kam dabei ums Leben. Der Jugendliche fuhr kurz nach 8:30 mit einem nicht zum Verkehr zugelassenen Moped auf einer Gemeindestraße. Auf der Tobelbrücke verlor er die Kontrolle über das Moped. Er stieß gegen das Brückengeländer und wurde 30 Meter tief in das Bachbett geschleudert. Anwohner, die den Unfall hörten, verständigten die Rettung und leisteten erste Hilfe. Der 17-Jährige erlag aber noch an der Unfallstelle seinen schweren Verletzungen. Die Ausgangslage rund ein Jahr vor den Landtagswahlen 2027 ist eine durchaus spannende. Am Montag ist es wieder soweit. Im ORF Tirol starten die Sommergespräche 2026. Tirols Parteispitzen sind dann wieder im Foyer des Landesstudios zu Gast. Jede Woche empfängt ein Tirol-Heute-Moderator, eine Tirol-Heute-Moderatorin ihren Gast. Auch eine im Auftrag des ORF Tirol erstellte Umfrage wird bei den Gesprächen eine Rolle spielen, Daniela Schmiederer.
2: Der Wahltermin ist noch nicht fixiert, vieles aber deutet auf den Herbst 2027 hin. Hat sich Tirol seit der letzten Landtagswahl 2022 eher positiv oder eher negativ entwickelt? Bei dieser Frage sehen einer aktuellen Befragung zufolge 17% eine positive Entwicklung, 39% eine unveränderte und 38% eine negative Entwicklung. Letztes Jahr waren es deutlich weniger, nämlich 27%, die eine negative Entwicklung gesehen haben, analysiert Politikforscher und Hochrechner Christoph Hofinger.
3: Es gibt doch deutlich mehr, die in der Umfrage im Vergleich zum letzten Jahr sagen, dass sich das Land negativ entwickelt hat. Das ist typisch für Zeiten, wo es immer wieder einen Schock an der Tankstelle gibt wegen der Spritpreise und auch die Inflationssorgen wieder angestiegen sind.
2: Frauen sind dabei grundsätzlich pessimistischer.
3: Wir haben einen generellen Trend, dass Frauen besorgter in die Zukunft blicken als Männer. Das ist nicht nur in Tirol so. Im letzten Jahr war der Unterschied besonders groß. Da waren die Frauen besonders pessimistisch. Es hat sich ein wenig angeglichen, aber insgesamt ist es so, dass auch die Tiroler Männer immer noch einen leicht höheren Optimismus haben als die Tirolerinnen.
2: 2022 etwa haben aber noch mal deutlich mehr Menschen eine negative Entwicklung gesehen, nämlich 47%. Die Stimmung im Land ist nur eines von vielen Themen, die Teil der ORF Tirol Sommergespräche sein werden. 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
4: Wir sind beim Radio Tirol Wetterservice. Angenehme 21 Grad hat es da bei uns bei der Sommerfrische in Bärwang momentan. Das Wasser angenehme 26 Grad. Also können Sie noch vorbeischauen bis 14 Uhr. Erste Schauer sind in der Früh durchgezogen. Jetzt ist es überall sonnig in Tirol momentan. Es wird recht schwül am Nachmittag bei Höchstwerten zwischen 24 und 29 Grad. In Richtung später Nachmittag und Abend kommen dann einige heftige Gewitter nach Tirol. Sturm, Böen, Hagel und Wolkenbruch inklusive. Und es wird ein bisschen frischer am Wochenende, einiges an Sonne morgen am Samstag, aber in Summe dann auch recht nass, auch in Richtung Sonntag und nicht mehr so warm wie zuletzt. Jetzt bin ich da beim Bärenbad-Buffet gelandet. Was gibt's denn für euch Gutes?
5: Für uns gibt's heute ein Cappuccino und ein Eis jetzt nach der Radtour.
4: Ja, ihr schaut's mal ziemlich durchtrainiert aus. Wo seid's denn gewesen, ihr zwei?
6: Ja, da von Bärwang auf Erwald, über den Lerchenweg auf Biowe und wieder retour.
4: Wow, das klingt ja wunderbar. Warum habt ihr mich nicht mitgenommen?
5: Hättest du gefragt, wärst du dabei gewesen.
4: Ja, so einfach wird es laufen. Wunderbar. Dann wünsche ich euch, wie soll ich sagen, Mahlzeit und lasst es euch schmecken. Was geht denn am meisten da momentan so im Buffet hinaus?
7: Keine Ahnung, ich bin erst gerade vor 5 Minuten gekommen. Musst du die beide Damen fragen?
4: Komme ich später noch einmal vorbei. Da ist einiges los jetzt zum Mittag. Ich wünsche Ihnen Mahlzeit, wo auch immer Sie gerade unterwegs sind im Land. Das ist die Radio Tirol Sommerfrische. Letzter Tag leider. Und außerfern.
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0: Das war ein großer Hit in Radio Tirol. Man sieht viele fröhliche Gesichter immer bei der Sommerfrische. Und ein großer Hit ist auch die Ehe von Martin und von der Bianca, habe ich mir sagen lassen. Die sind nämlich jetzt bei mir. Hochzeitstag heute, oder?
1: Ja, 17.07.17.
0: Wahnsinn. Und ihr seid glücklich?
1: Noch schon.
0: Nein, das bleibt ja auch so, oder Bianca?
2: Ja, sowieso.
0: Wie waren diese 9 Jahre, kurz zusammenfassend?
2: Aufregend, ereignisreich. Und schöne Momente.
0: Wohl. Und zwar nette Kinder habt ihr mit, gell? Ihr kommt aus Nesselwengle, steht jetzt knapp hier vor einem großen Match im Minigolf. Habt ihr schon einmal Minigolf gespielt?
3: Ich nur ein bisschen.
0: Ein bisschen. Glaubst du, kannst halt gewinnen gegen die Eltern?
3: Ich glaube nicht.
0: Hey, vielleicht lassen sie euch gewinnen. Und wie schaut es bei dir aus? Wie heißt denn du?
3: Katharina.
0: Hast du schon mal gespielt Minigolf?
3: Nein.
0: Ach so, dann ist es eine Premiere. Ja, dann werden wir schauen. Lasst ihr die Kinder gewinnen oder setzt sie euch einfach durch?
1: So leicht kommen sie nicht davon, ne?
0: Also, ja, das klingt nach ein bisschen Ehrgeiz. Danke, dass ihr bei mir wart. Ich wünsche euch bei der Sommerfrische noch viel Spaß. Schauen wir mal, ob wir einen Applaus kriegen für einen Hochzeitstag. Ja, einen müden Applaus, er wird schon besser. Das ist die Radio Tirol Sommerfrische. Viel Spaß euch. Bis 14 Uhr sind wir noch hier zu Gast im Bärwagen.
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1: Am Mikrofon ist Anselm Peer. Der Bau eines großen Google-Rechenzentrums in Oberösterreich sorgt für Diskussionen. Vor allem, dass dafür keine Umweltverträglichkeitsprüfung nötig ist, trotz des hohen Boden-, Energie- und Wasserbedarfs. Die SPÖ will das jetzt ändern. Peter Daser berichtet.
2: Für Windkraftanlagen zum Beispiel ist eine Umweltverträglichkeitsprüfung oder UVP regelmäßig notwendig. Für Rechenzentren, auch solche mit großem Ressourcenverbrauch, bisher nicht. Das soll sich ändern, erklärt Julia Herr, die Umweltsprecherin der Sozialdemokraten.
3: Also dass Rechenzentren per se als Kategorie auch ins UVP-Gesetz aufgenommen werden, es gibt ja dann natürlich zusätzlich auch immer die Schwellenwerte. Also je nach Bodenverbrauch, Wasserverbrauch, Energieverbrauch muss man sich natürlich anschauen, sind das besonders große Projekte, wo das auch Sinn macht, eine UVP-Pflicht durchzuführen. Also diese Details muss man dann ausarbeiten.
2: Auch Umweltschutzorganisationen und die Grünen sehen eine Gesetzeslücke bei der bisher fehlenden Umweltverträglichkeitsprüfung für Rechenzentren. Das Ökobüro schlägt heute konkret vor, bei Rechenzentren ab einer Leistung von 50 Megawatt eine UVP verpflichtend zu machen.
1: Der Zugverkehr auf der Weststrecke ist wegen einer gerissenen Oberleitung stark eingeschränkt. Die Reparaturarbeiten auf dem Abschnitt zwischen Linz und St. Valentin dürften noch länger dauern, berichtet Elisabeth Hufnagel.
4: Heute früh haben sich Techniker der ÖBB ein Bild vor Ort gemacht. Der Schaden ist leider nicht einfach zu beheben, sagt ÖBB-Sprecher Klaus Baumgartner.
5: Die Oberleitungsstörung hat dann Auswirkungen auf das elektronische Stellwerk gehabt. Dort sind einige Teile, die relevant sind für die Steuerung des Zugverkehrs, zerstört worden. Wir sind gerade daran, das Problem zu bearbeiten und zu beheben.
4: Wie lange das dauert, kann noch nicht gesagt werden. Aktuell sind 2 der 4 Gleise in dem Abschnitt nicht befahrbar. Fernzüge fahren daher nur eingeschränkt, Regionalzüge und S-Bahnen gar nicht. Sie werden durch Busse ersetzt. Angefangen hat alles am Abend. Die Oberleitung reißt aus noch ungeklärter Ursache in der Nähe des Pichlinger Sees. Daraufhin ist ein Zug der privaten Westbahn auf offener Strecke stecken geblieben. Die Passagiere sind mit Bussen nach Linz gebracht worden.
1: Die USA haben den Iran die 6. Nacht in Folge bombardiert. Dabei sind nach iranischen Angaben auch Brücken und Hafenanlagen getroffen worden. Der Iran hat als Reaktion erneut US-Stellungen in Kuwait, Bahrain, Syrien, Jordanien und im Oman angegriffen. Großbritannien dürfte am Montag einen neuen Premierminister bekommen, schon den 7. in 10 Jahren. Andy Burnham löst heute Keir Starmer als Chef der Labour-Partei ab und soll dann nächste Woche von König Charles zum neuen Regierungschef ernannt werden. In Israel könnten rund um Gefängnisse für Palästinenser in Zukunft Gräben mit Krokodilen angelegt werden. Israels Umweltministerin hat dafür den rechtlichen Status von Nilkrokodilen geändert, berichten mehrere israelische Medien. Der Vorschlag kommt vom rechtsextremen israelischen Sicherheitsminister Itamar Ben-Gvir. Das waren die Nachrichten mit Anselm Peer. Und jetzt zum Wetter.
6: Sehr schwül geht es vielerorts in den Nachmittag. Nach Osten hin ist es dabei auch noch heiß, zum Beispiel in Mattersburg mit mehr als 33 Grad. Um ein paar Grad liegen die Temperaturen weiter zu und erreichen 27 bis 35 Grad. Einzelne Schauer und bald auch Gewitter sind schon unterwegs. Die werden in den nächsten Stunden mehr und stärker. Dabei besteht Unwettergefahr mit Starkregen, Hagel und mit stürmischen Windböen. Die heftigsten Gewitter gibt es wahrscheinlich am späten Nachmittag oder am Abend im Bereich von Unterkärnten bis ins Südburgenland. Das Wochenende bringt uns weiterhin schwüle Luft, einige Sonnenstunden und vor allem an den Nachmittagen teils kräftige Gewitter. So viel zum Wetter von Daniel Stanker.
7: Wir sind beim Radio Tirol. Verkehrsservice beginnen auf der Fernpassstrecke in Richtung Nassereit auf der Umfahrung von Reutte. Ein Plus von 15 Minuten momentan wegen Überlastung. Und auch in der Gegenrichtung vor dem Grenztunnel Füssen bei der Ausreise nach Bayern ein Plus von 15 Minuten. Weiter auf die Zillertalstraße, taleinwärts bei Straß vor dem Brettfalltunnel wird der Verkehr heute blockweise abgefertigt. Rechnen Sie auch dort mit Verzögerungen. Vor dem Autobahngrenzübergang Kufstein-Kiefersfelden ein Plus von 15 Minuten bei der Ausreise nach Bayern. Und wir schauen auch nach Bayern in Richtung Salzburg von Bad Reichenhall bis Pieding. Messen die Verkehrssensoren auf der Bundesstraße dort ein Plus von 15 Minuten. Wo auch immer Sie unterwegs sind, gute und sichere Fahrt durch unser Land.
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7: Sommerfrische. Jetzt der Dominik bei mir. Der Dominik sitzt da auf einem Hochstuhl, hat den Blick über das gesamte Areal und hat, wie ich meine, den coolsten Stuhl. Da steht nämlich drauf Bärenwatch. Hast du schon gesehen, Bären?
9: Na, bis jetzt noch nicht.
7: Okay. Dominik ist einer der wenigen, sage ich einmal, die den Weg von Ostösterreich hierher nach Bärwang gefunden haben. Du kommst aus dem kleinen, feinen Ort Maustrenk. Habe ich mein Leben noch nie gehört, im Bezirk Gänserndorf. Was hat dich nach Bärwang verschlagen?
9: Sagen wir mal so, dadurch, dass ich auf Saison gehen wollte, und war dann 5 Jahre in Kaisauf oben als Koch. Und dann habe ich nach 5 Jahren gesagt, ich möchte was Neues. Ja, und so hat sich das dann weiterentwickelt, dass ich dann in H2SEP als Kellner arbeite. Und seit frühem Jahr durch den Armin und durch die Birgit dann da in Bernbad Arena.
7: Bist da gelandet, Armin und Birgit, also der Geschäftsführer der Armin Sprenger, den haben wir schon vorhin gehört. Bist jetzt da der Bademeister und hast die Ausbildung dazu gemacht. Was ist für dich das Herausfordernde und was ist so schön an diesem Job?
9: Ja, herausfordernd, ja. Es ist jeden Tag immer was anderes. Da kann man nie voraussagen, was passiert. Und ja, ich habe einen Bademeisterkurs gemacht. Ja.
7: Da schauen wir jetzt mal, was heute passiert. Es ist da relativ entspannt alles. Wenn ein Wetter kommt, ist es gefährlich, wenn es aus welcher Richtung kommt, hast du mir vorher gesagt?
9: Also wenn es jetzt aus Süden herkommt, ist es oft schlimm, aber sonst eher gering.
7: Alles zu handeln. Momentan haben wir Sonnenschein bei 21, 22 Grad hier am Bärwang. Der Dominik wacht über das Areal. Das ist die Radio Tirol Sommerfrische. Die letzte Stunde in dieser Woche aus dem Bezirk Reute, aus dem Außerfern. Freue mich, dass Sie bei uns sind.
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0: Der große Hit am Stück, das ist Radio Tirol am Freitagnachmittag.
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0: Ja, da steht jetzt bei mir, das Team des Tages könnte durchaus noch weitaus größer sein, das wissen wir, das haben wir gesehen, wer da heute halt aller mithilft, doch sei es die Sophia, die bei den Radeln drüben steht oder in der Küche drinnen, die Damen, weiß jetzt gar nicht, wie sie heißen, werden wir gleich erfahren. Der Mario ist bei mir, haben uns schon mal kurz gehört heute, du hättest gerne arbeiten wollen, jetzt hat dich der Chef vergattert, du musst wieder zu uns kommen, was hast du denn gerade für ein Projekt laufen?
2: Wir haben da so ein cooles, lässiges Rautenhäusl gekriegt für unsere ganzen Sachen, was wir zum Arbeiten brauchen.
0: Er ist ja Bademeister hier und du schraubst das jetzt zusammen, oder wie?
2: Das ist schon halb zusammengeschraubt, ja, das werden wir dann noch gleich mal fertig machen.
0: Okay, dann lassen wir die dann wieder gehen, wenn der Chef das erlaubt. Aber er muss natürlich jetzt ein bisschen dastehen, weil das hören ja einige zu, die wollen wissen, was wir so tun. Joris, du bist aus dem Bärenbad Buffet, heißt ganz genau, und bringst hier belgische Spezialitäten ein. Da fällt mir spontan ein, Pommes frites.
3: Ja, genau, Pommes. Und wir haben seit Kürzem auch belgische oder holländische Snacks auf unserer Karte. Und ja, wie gesagt...
0: Was sind belgische oder holländische Snacks?
3: Zum Beispiel Bitterballen oder Frikandel, das kennt man hier nicht so. Aber das sind so Fleischsnacks, die man frittiert. Und ja, wenn die meisten Leute kennen es nicht, aber wenn man die einmal probiert hat, sind manche doch begeistert.
0: Muss ich noch kosten oder wie?
3: Ja, würde ich sowieso machen.
0: Ah, ja, dann bestelle ich jetzt bei dir. Alle haben es gehört. Dankeschön, ich komme dann vorbei. Du hast seit 4 Jahren das Buffet. Wie stressig ist der Job hier hinter der Budel?
3: Wenn heiß ist, dann ist manchmal...
0: Super heiß.
3: Super heiß.
0: Bei dir.
3: Auch in die Küche, ja.
0: Okay, danke Joris. Ich freue mich auf belgische Spezialität. Der Armin strahlt heute, weil das Wetter ist perfekt. Die Leute sind brutal entspannt, oder?
4: Ja, auf jeden Fall. Und der Wetterbericht ist ja mal nicht eingetroffen. Wie gestern hat man gemeint, es regnet, aber es ist trocken, es scheint die Sonne und alles ist cool.
0: Ich habe jetzt im Zuge der Sendung heute schon von mehreren gehört, dass du sie quasi angeworben hast oder abgeworben oder wie auch immer. Hast du dein Team so im Laufe der Jahre ordentlich zusammengestellt?
4: Ja, das ist auch Gott sei Dank so, dass wir motivierte und gute Leute gekriegt haben und die wir hoffentlich noch einige Jahre da begrüßen dürfen.
0: Das ist auch wichtig so, sonst wäre es hier nicht das Team des Tages. Sag danke für die Gastfreundschaft und den Applaus holen wir uns jetzt ab für unser Team des Tages heute am Freitag. Danke.
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0: Gute Laune Musik für den Freitagnachmittag gemeinsam mit der Sommerfrische in Richtung Wochenende und gemeinsam auf Tirolstraßen im Radio Tirol Verkehrsservice. Wir beginnen auf der Interlautobahn in Richtung Oberland. Gleich nach der Grenze in Kufstein ist nach einem Unfall nur der Pannenstreifen frei aktuell. Da baut sich allmählich Stau auf. Rechnen Sie damit Verzögerungen. Weiter auf die Fernpaarstrecke in Richtung Nassereit auf der Umfahrung Reute ein Plus von 15 Minuten momentan. Und zwar wegen Überlastung. Auch in der Gegenrichtung vor dem Grenztunnel Füssen bei der Ausreise nach Deutschland ein Plus von 15 Minuten. Noch der Blick auf die Zillertalstraße taleinwärts bei Straß vor dem Brettfeldtunnel wird der Verkehr heute blockweise abgefertigt. Auch da kurze Verzögerungen. Gute und sichere Fahrt. Es ist 13.30 Uhr.
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2: Mit Ulrike Finkenstedt. Gute Nachrichten für die Zillertalbahn kommen heute aus dem Infrastrukturministerium in Wien. Für die Kleinspurbahnen wurden nach Verhandlungen mit dem Finanzminister die Geldmittel aufgestockt. Dringende Erneuerungen bei Bahnen in Salzburg, der Steiermark und eben Tirol können nun durchgeführt werden. Infrastrukturminister Peter Hanke von der SPÖ.
3: Es wird für ganz Österreich rund 114 Millionen im neuen Investitionsplan geben. Für Tirol ist das eine sehr gute Nachricht. Wir können endlich
2: Tirol könne nun durchgeführt werden. Infrastrukturminister Peter Hanke von der SPÖ.
3: Es wird für ganz Österreich rund 114 Millionen im neuen Investitionsplan geben. Für Tirol ist das eine sehr gute Nachricht. Wir können endlich dekarbonisieren, die Ziele.

0: Kanzler Christian Stocker hat sich zum gestrigen Rückschlag für Tirols Antitransitmaßnahmen durch die EU geäußert. Im Vordergrund stehe eine Lösung für die vom Transit betroffene Bevölkerung, so Stocker. Der EuGH werde sich mit der Klage befassen, aber egal wie das Gericht entscheide, werde das Problem am Brenner nicht lösen, so der Bundeskanzler.
1: Das Bestreben war ja, und da habe ich mich auch selbst eingebracht, dass unabhängig von diesem Gerichtsverfahren und wie immer dieses Gerichtsverfahren ausgeht, eine Lösung gefunden wird für die Menschen am Brenner und auch eine Lösung für den Verkehr, für den Transit. Da gibt es mehrere Modelle. Slot-System ist ein Stichwort. Wir haben das besprochen in Italien mit meinen Gesprächspartnern, mit der Frau Premierministerin Meloni. Ich habe es mit dem Landeshauptmann von Südtirol besprochen. Ich habe es mit Markus Söder besprochen, mit Friedrich Merz. Es geht auch um die Zulaufstrecke. Da gibt es viele Themen, die zu lösen sind. Wir werden es nicht durch ein Gerichtsverfahren gelöst bekommen.
0: So Bundeskanzler Christian Stocker. Innsbrucks Brücken sollen künftig in Notfällen videoüberwacht werden. Das hat der Gemeinderat gestern einstimmig beschlossen. Etwa bei Hochwasser soll die Einsatzleitung mit Live-Bildern versorgt werden. Bisher mussten diese Informationen aufwendig aus dem Stadtgebiet zusammengetragen werden. Eingeschaltet werden sollen die Kameras nur im Katastrophenfall. Im Herbst soll das System in Betrieb gehen. Jetzt starten die technischen Vorbereitungen.
2: Wir sind beim Radio Tirol Wetterservice. Viel Sonne momentan im ganzen Land. Schwül heute zwischen 24 und 29 Grad hat. Im Laufe des Nachmittags werden die Wolken dann dichter und dann kommen wieder einige heftige Gewitter, Sturmböen und auch Wolkenbrüche sind da mit dabei am Nachmittag. Es wird also nass in Richtung Abend und der Samstagmorgen ist da nicht mehr so freundlich wie heute. Da gibt es ein bisschen Sonne, aber mehr Regen und es wird frischer als zuletzt. Ja, eine Sekunde, das wissen Sie, die kann ganz unterschiedlich ausfallen. Wenn man einen netten Menschen vielleicht in die Augen schaut, dann ist es kurz. Oder eine Sekunde im Würgegriff des Gegners, das kann durchaus lang sein. Und eine Sekunde, in der man einen Hit erkennen soll, haben wir schon gesehen, die ersten Tage, das kann auch sehr kurz sein. Wir spielen gleich wieder unsere Hitsekunde hier in Radio Tirol, heute mit einem Jackpot. Es gibt für Sie zu Hause 800 Euro zu gewinnen, wenn Sie eben unseren Hit oder den Interpreten erkennen. Das ist die Radio Tirol Sommerfrische. Wir sind in Bärwang zu Gast. Ich wünsche einen schönen Nachmittag.
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0: Das ist doch Urlaubsmusik, passend zur Sommerfrische für Ihren Freitagnachmittag. Es hat gekracht auf Tirolstraßen. Wir schauen auf die Inntalautobahn, da gibt es ein Problem. Und zwar in Richtung Unterland von Innsbruck Ost bis Hall Mitte aktuell Stau. Sie brauchen da 25 Minuten mehr. Das Ganze nach einem Unfall in diesem Bereich. Es geht da nur sehr langsam an der Unfallstelle vorbei. Und im Unterland hat es ebenfalls einen Unfall gegeben, gleich nach der Grenze Kufstein auf der Inntalautobahn in Richtung Oberland. Ist nach einem Unfall der linke Fahrstreifen aktuell gesperrt. 2 Kilometer Stau bereits zurück bis auf die deutsche A93. Auch dort Verzögerungen. Gute und sichere Fahrt.
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0: Na, was haben wir da schon mitgezittert in dieser Woche? Das ist immer so spannend, weil es ja eben auch so kurz ist, die Sekunde, wo wir einen Hit anspielen. Sie können wieder mitspielen. Entweder erkennen Sie den Interpreten oder eben den Hit. Und wenn Sie gut zugehört haben in den letzten 3,5 Stunden da hier während unserer Sendung, dann könnten Sie gewinnen. Eine Dame schleicht da vorbei, die Michaela spitzt die Ohren, aber die ist da bei uns zu Gast und kann also nicht mitspielen. Wenn Sie zu Hause aufgepasst haben, dann können Sie heute unseren Jackpot knacken und da sind immerhin 800 Euro an Einkaufsgutscheinen drin. Also, greifen Sie zum Hörer.
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0: Musik aus Österreich, Josh war das und er ist nicht unser Hit des Tages für unsere Hitsekunde, es ist wer anderer.
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0: Ja, da hört man zu, 3,5 Stunden und dann bekommt man eine Sekunde von uns serviert und soll sie erraten. Heute würden da 800 Euro rausschauen. Die Lisa aus Innsbruck ist in der Leitung. Grüß dich, schönen Nachmittag, Lisa.
2: Hallo, grüß dich, schönen Nachmittag.
0: Du bist entspannt oder sehr aufgeregt?
2: Ein bisschen aufgeregt.
0: Ein bisschen aufgeregt ist gut. Wenn man zu sehr aufgeregt ist, dann ist es schwierig. Was hast du denn heute schon gemacht, Lisa?
2: Nicht so viel im Haushalt, wir haben ein Kind, also da geht es auch nicht so viel aus.
0: Dann machst du, was das kleine Kind vorgibt, gell? So ist es ungefähr.
2: Bei zum Radio hören, nebenbei.
0: Ja. Radio hören geht immer, das ist das Gute. Deswegen wird Radio nie aussterben und auch in 100 Jahren noch existieren. Weil das geht ja nebenher. Also, du kennst unsere Regeln. Wir spielen eine Hitsekunde vor. Und du musst mir bitte sagen, entweder den Interpreten oder den Titel. Soweit verstanden?
2: Verstanden, ich bemühe mich.
0: Ist ja nicht so schwierig, gell? Gut, ich halte dir ganz fest die Daumen. Die Dame vorgestern war sie dran, die den Jackpot geknackt hat, hat mir erzählt, sie hat noch nie etwas gewonnen. Wie ist es denn bei dir? Gewinnst du öfter?
2: Nein. Ich habe schon mal was gewonnen, so Kleinigkeiten, aber...
0: Aber keine Großigkeiten.
2: Ja. Aber keine, ja, das entscheidet schon...
0: Gut, Lisa, lass dich nicht vom Nachwuchs aus dem Konzept bringen. Konzentration jetzt. Du bist bereit. Hier ist unsere Hitsekunde.
2: Ja. Ah, das ist was der Reinhard Fendrich.
0: Richtig, I am from Austria. Die 800 Austria, Euro gehören dir. Gratulation.
2: Cool, danke.
0: Wunderbar.
2: Super, gewaltig, danke.
0: Jetzt will ich natürlich immer wissen, wen nimmst du denn mit zum Shopping?
2: Ja, mal schauen, den Sohnemann vermutlich, den Kleinen.
0: Das kann teuer werden in dem Sinne, weil der wird sich dann viel wünschen. Wunderbar,
2: ja,
0: Lisa, ich wünsche dir...
2: Muss man die Wünsche nur bescheiden.
0: Ja, eben. Also, okay. Ja gut, dann wünsche ich euch so oder so viel Spaß beim Shoppen.
2: Danke
0: fürs Mitspielen und in dem Fall ein ganz entspanntes Wochenende. Liebe Grüße nach Innsbruck. Servus.
2: Schöne Grüße aus der Fahrt. Tschüss.

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1: Morgen gastiert die internationale Cliff-Diving-Elite in der Area 47. Die Athletinnen und Athleten springen aus 27 Metern Höhe ab und zeigen ihre besten Tricks. Die Veranstaltung beginnt um 17 Uhr. Der Zugang ist kostenlos. Am Sonntag werden am Hartkaiser 20 Jahre Elmis Zauberwelt gefeiert. Mit Maskottchen Elmi, Live-Musik und Zaubershow, Zauberstabschnitzen, Kinderschminken oder Goldwaschen. Die Bergbahnen Elmau Going fahren von 9 bis 17 Uhr. Fußball-WM-Finale am Sonntag. 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

0: Ja, der Reef Guarded, diese erste Woche, unglaublich war sie. Wir haben begonnen auf der Zugspitze im Bezirk Reute. In diesem Fall sind wir von Ehrwald hinaufgefahren. Da waren rund 2000 Besucherinnen und Besucher. Unsere Organisatorin, die Patricia, ist bei mir. Oder die Patti, wie ich sagen darf. Gell? Es war eine unglaubliche Woche.
1: Es war wirklich eine wahnsinnig abwechslungsreiche Woche. Von dem, wie du gesagt hast, jetzt Zuschauerrekord, von Besucherrekord 2000.
0: Und dann hat uns der Blitz gestreift.
1: Genau, dann mega Unwetter. Aber irgendwie jetzt, es ist immer wieder die Sonne rauskommen und es war immer ein bisschen Sommer und ein bisschen frisch.
0: Wir gehen weiter natürlich, 9 Wochen, 9 Bezirke, 20 Jahre Sommerfrische und jetzt verabschieden wir uns aus dem Bezirk Reute, aus dem Außerfern. Wir stehen da im Bärwang, im Badl, im Bärenbad, in der Bärenarena und es kann ja feiner nicht sein. Es ist nicht einmal zu heiß, die Sonne scheint und das war sie, die erste Woche der Radio Tirol Sommerfrische. Ich hoffe, Sie halten uns die Treue. Nächste Woche wird Sie Isabella Krasnitzer begleiten, das Ganze dann im Bezirk Landeck, im Oberland. Wir starten in Safaus und was wir versprechen können, es wird ähnlich spektakulär, oder?
1: Definitiv, ja.
0: Mehr wollte ich gar nicht hören. Angenehmen Freitagnachmittag. Danke fürs Zuhören.
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2: Am Mikrofon ist Anselm Peer. Das heurige Jahr war bisher sehr trocken und das macht sich bemerkbar. 90% der Grundwasserpegel in Österreich sind derzeit niedrig oder sehr niedrig. Fachleute sprechen von saisonalen und regionalen Engpässen, die immer häufiger auftreten. Bei der Wasserversorgung von Landwirtschaft und Industrie müsse man langfristig umdenken. Veronika Mauler berichtet.
3: Statt Felder mit Grundwasser zu bewässern, müsse im trockenen Osten wohl umgedacht werden, sagt Roman Neunteufel von der Universität für Bodenkultur.
4: Wenn man auf Spanien schaut, wenn man auf Kalifornien schaut, dort ist es gang und gäbe, dass Oberflächenwasser verteilt wird aus größeren Speicherseen, dass die Landwirtschaft halt Wasser zum Bewässern hat.
3: Vorbild in Österreich der Machfeldkanal. Auch auf die Wirtschaft kämen Veränderungen zu.
4: Es wird in Zukunft andere Wasserrechte geben als bisher in der Vergangenheit, nämlich kürzer, restriktiver und einige Landesregierungen haben mit dem schon angefangen, dass es Wasserrechte gibt, wo schon drinnen steht, ab dem Grundwasserstand sowieso. Darfst du noch als Betrieb nicht mehr die volle Menge nehmen, sondern nur mehr weniger.
3: Eine Grundlage für nötige Beschränkungen könnte das von der Regierung geplante Wasserentnahmeregister sein. Der Gesetzesentwurf dafür liegt aber weiterhin noch nicht vor.
2: Die EU-Kommission will ihre strengen Klimavorgaben für Unternehmen abschwächen. Die europäische Industrie soll mehr und länger klimaschädliches CO2 ausstoßen dürfen als geplant. Nach massivem Druck von Unternehmen und Mitgliedstaaten hat die EU-Kommission heute vorgeschlagen, den europäischen Emissionshandel anzupassen. Die britische Labour-Partei hat vor kurzem Andy Burnham zu ihrem neuen Chef ernannt. Am Montag soll er Keir Starmer auch als Premierminister ablösen. Starmer zieht sich nach politischen Misserfolgen und Wahlniederlagen zurück. Aus London berichtet Jörg Winter.
5: Die Umfragen von Labour sind im Keller. Keir Starmer ist gestürzt. Jetzt soll es Andy Burnham richten, der ehemalige Bürgermeister von Manchester. Er wird mit überwältigender Mehrheit zum neuen Chef der britischen Sozialdemokraten gewählt. Burnham verspricht einen Neustart.
6: Change starts with honesty.
5: Politischer Wandel startet mit Ehrlichkeit. Generationen an Politikern, auch ich, haben es verabsäumt, den Menschen ein politisches und wirtschaftliches Modell zu geben, das für sie funktioniert, sagt Burnham. Er verspricht, große politische Brocken anzugehen, etwa eine Reform der Pflege- und Sozialleistungen. Fragen sind keine zugelassen, Details bleibt Burnham schuldig. Am Montag darf man auf mehr hoffen, bei seiner Antrittsrede dann auch als neuer britischer Premierminister. Die Getreuen bei Labour erwarten von ihrem neuen Mann vor allem eines, dass der die Rechtspopulisten von Nigel Farage ausbremst, die in allen Umfragen in Führung liegen.
2: In Russland ist der Kriegsgegner und Oppositionspolitiker Boris Nadeschdin zu einer Geldstrafe von umgerechnet 11 Euro verurteilt worden. Das Gericht wirft ihm vor, extremistische Symbole gezeigt zu haben, weil er in einem seiner Videos ein Bild des in Haft verstorbenen Oppositionsführers Alexei Nawalny zu sehen war. Nadeschdin zeigt sich unbeeindruckt, er fordert einen Machtwechsel in Russland. Das waren die Nachrichten mit Anselm Peer.
7: Und einige Regenschauer wird es heute Nachmittag dann vermehrt in Tirol geben. Schirm einstecken auf jeden Fall. Der Radio Tirol Wetterservice jetzt mit Daniel Stanker.
8: Ein paar Gewitter sind in nächster Zeit vor allem von der Obersteiermark bis ins Waldviertel unterwegs und wahrscheinlich auch in Wien. Auch kräftige Gewitterzellen können dabei sein. Außerdem ist es drückend schwül, im Osten sehr heiß, mit Temperaturen zwischen 26 Grad in Bregenz und 34 Grad im Machfeld. Richtung Abend werden die Gewitter häufiger und kräftiger. Der Schwerpunkt der Schauer verlagert sich in den Südosten von Unterkärnten bis ins Burgenland. Besonders hier sind Sturmböen, Starkregen und Hagel möglich. Am Wochenende geht es wechselhaft weiter mit einer Mischung aus Sonne, Wolken und vor allem an den Nachmittagen mit Schauern und Gewittern. Das Ganze bei 18 bis 28, im Osten bis zu 32 Grad. So viel zum Wetter von Daniel Stanker.
7: Und sich unterwegs, da sind Sie mit dem Radio Tirol Verkehrsservice A12 Interlautobahn Richtung Kufstein. Von Innsbruck Ost bis Hallmitte gibt es Stau und 30 Minuten mehr wegen Überlastung. A12 Interlautobahn Richtung Bregenz. Die Unfallstelle kurz nach der Grenze bei Kufstein ist geräumt. Es sind wieder beide Fahrstreifen frei. B179 Fernpassstraße Richtung Nassereit auf der Umfahrung Reutte ein Plus von 15 Minuten wegen Überlastung. Vor dem Grenztunnel Füssen bei der Ausreise nach Deutschland 15 Minuten Wartezeit. Und auf der Zillertalstraße taleinwärts bei Strass vor dem Brettfalltunnel wird der Verkehr blockweise abgefertigt. Gute und sichere Fahrt.
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7: Wochenende willkommen und drin in den großen Ferien, jetzt aber schon richtig. Und die Sonne brennt auf die Haut, die Luftfeuchtigkeit, die ist hoch. Das Gewittergrollen kann man förmlich schon spüren. Wir lassen die Töne rollen. Let's go mit Mixed Emotions.
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0: Crazy, crazy summer with Pretzels, mit Brezeln und Bier. Jetzt habe ich es verstanden. Nat King Cole in Radio Tirol und auch die erste Woche der Radio Tirol Sommerfrische ist sommerlich vor ein paar Minuten mit viel Spaß und Unterhaltung im Bezirk Reutte zu Ende gegangen. Nicht nur unsere sommerfrische Stationen, die waren ein Highlight im Außerfern. Reutte wird dieses Wochenende auch der Treffpunkt für die ganze Familie sein. Und zwar beim Reutener Stadtfest mit dem Bezirksschützenfest. Und der Bürgermeister Günther Salchner ist hörbar stolz.
1: Wir haben nicht nur Stadtfest, sondern wir haben auch das Bezirksschützenfest. Und das ist, glaube ich, auch was Besonderes. Es ist ein lokales Schützenfest, Bezirksschützenfest. Aber wir, und das ist uns auch ganz besonders wichtig, wir verstehen uns in Reutte schon auch international ausgerichtet. Deswegen haben wir unsere Freunde aus Bayern und aus Südtirol und vor allem aus dem Trentino dabei. Also es ist ein Bezirksschützenfest mit internationaler Ausrichtung, was zumindest den Alpenraum betrifft.
0: Und das Fest gibt es auch schon 35 Jahre. Unzählige freiwillige Helferinnen und Helfer arbeiten schon seit Monaten für dieses große Festwochenende. Und ja, man kann sagen, die Stadt hat sich eigentlich richtig fest gemacht.
1: Vor allem auch Festgelände. Also wir haben es ja geschmückt mit Fahnen überall. Also, und wir haben alles beflaggt, was man beflaggen kann. Also das hat schon, also nicht nur Party und Halligalli, schon wichtig. Ja, aber wir haben uns da ausgeputzt und präsentieren Reutte von seiner schönsten Seite auch festlich.
0: Um die 5000 Menschen werden erwartet, sei es beim großen österreichischen Zapfenstreich oder morgen dann schon beim Stadtfest und am Sonntag beim Festumzug der Schützen. Der Bürgermeister heißt alle ganz herzlich willkommen.
1: Bei meinem Büro, also im Stadtamt, habe ich so einen Erker, da wäre jetzt gleich die italienische und die bayerische Fahne hin, um zu signalisieren, dass wir gute Gastgeber sind.
0: Letztes Jahr hat das Fest ja leider abgesagt werden müssen. Dieses Jahr wird ein großes Festzelt aufgestellt, damit das Reutener Stadtfest trocken bleibt. Das Fest findet also bei jedem Wetter statt. Wir wünschen natürlich viel Spaß.

0: Es ist halb drei und sicher unterwegs, da sind Sie mit dem Radio Tirol Verkehrsservice. Der Blick zur Seefelder Straße, da gibt es eine Sperre zwischen Zierl Ost und dem Zierler Berg nach einem Unfall. Eine Umleitung über Mösern ist eingerichtet. A12 Interlautobahn Richtung Kufstein, von Innsbruck Ost bis Hall Mitte gibt es Stau und 20 Minuten mehr wegen Überlastung. Auf der Fernverstraße Richtung Nassereit auf der Umfahrung Reute ein Plus von 15 Minuten wegen Überlastung. Vor dem Grenztunnel Füssen bei der Ausreise nach Deutschland 15 Minuten Wartezeit. Und auf der Zillertalstraße taleinwärts bei Strass vor dem Brettfeldtunnel wird der Verkehr blockweise abgefertigt. Gute und sichere Fahrt.
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2: Um 14.30 Uhr mit Ulrike Finkenstedt. Die Zahl der Drogentoten ist im Jahr 2024 in Tirol stark angestiegen. Das geht aus dem gestern veröffentlichten Lagebericht zur Suchtmittelkriminalität 2025 hervor. Angestiegen ist im vergangenen Jahr demnach auch die Zahl der Drogendelikte. Robert Schuler berichtet.
3: Der Lagebericht zur Suchtmittelkriminalität in Österreich listet die direkt drogenbezogenen Todesfälle für das Jahr 2024 auf. Da waren in Tirol 40 Drogentote zu verzeichnen, im Jahr davor waren es 22. Angestiegen ist im vergangenen Jahr 2025 auch die Zahl der suchtmittelbezogenen Vergehen und Verbrechen. 3.826 waren es, ein Plus von knapp 3%. Das meistkonsumierte Suchtmittel in Tirol ist nach wie vor Cannabis, gefolgt von Kokain und Amphetamin. Aber Kokain ist auf dem Vormarsch. Die Nachfrage ist im Vergleich zu den vergangenen Jahren gestiegen, ebenso die Qualität. Für 2026 rechnet man beim Bundeskriminalamt zudem mit sinkenden Suchtmittelpreisen, insbesondere bei Kokain.
2: Für Tirol sei die gestrige Stellungnahme des Generalanwalts des EuGH ein Schlag ins Gesicht. Im Transitverfahren, das Italien gegen Österreich angestrengt hat, sah er mehrere Maßnahmen Tirols nicht im Einklang mit
3: insbesondere bei Kokain.
2: Für Tirol sei die gestrige Stellungnahme des Generalanwalts des EuGH ein Schlag ins Gesicht. Im Transitverfahren, das Italien gegen Österreich angestrengt hat, sah er mehrere Maßnahmen Tirols nicht im Einklang mit dem Unionsrecht.

0: nicht überzeugenden Argumentation auch gekippt wird, dann heißt das für Tirol wirklich, sich so mit der Bundesrepublik und mit der Bundesregierung zu überlegen, wie schnell man auf der einen Seite eben dieses Slot-System einführen kann, dass das eben verhandelt wird, nach europäischer Ebene ausverhandelt wird. Und das Zweite heißt, politisch Druck zu machen, vor allem gegenüber der Bundesrepublik Deutschland, die Nordzulaufstrecken für den Brenner Basistunnel endlich auf Schiene zu bringen.
1: Es brauche jedenfalls dringend Gespräche des Bundes mit den Nachbarländern, sagt Politikwissenschaftler Maurer. Der Bund hat eine anteilsmäßige Mitfinanzierung bei der Beschaffung der neuen elektrisch betriebenen Fahrzeuge der Zillertalbahn zugesagt. Aus dem Infrastrukturministerium hieß es heute, mit dem Doppelbudget stehe ab dem Jahr 2027 Extrageld dafür zur Verfügung. Hermann Hammer berichtet.
2: 25 Millionen sollen laut dem Ministerium pro Jahr zusätzlich für die Infrastruktur der Privatbahnen in Österreich zur Verfügung stehen. Damit werde auch ein baldiger Start der Ausschreibung für Elektrozüge ermöglicht. Minister Peter Hanke von der SPÖ sagt, gerade in ländlichen Regionen wie dem Zillertal müssten Menschen auf eine zuverlässige, moderne und klimafreundliche Bahn zählen können. Erfreut zeigt man sich bei Tiroler Regierungspolitikern. Von ÖVP-Landeshauptmann Anton Matle heißt es, es gelte nun keine Zeit mehr zu verlieren und die zur Verfügung stehenden Mittel bestmöglich zu nützen. Verkehrslandesrat René Zumtobel von der SPÖ sagt, mit der Finanzierungszusage des Bundes könnten nun die nächsten Projektschritte angegangen werden.
3: Und wir werfen jetzt noch gemeinsam einen Blick zum Wetter. Noch regnet es nicht, außer gerade ein paar Regenschauer sind in Nauders niedergegangen in diesen Minuten. Es kommt aber noch zu einigen Regenschauern oder sogar Regengüssen heute. Und der Tenor, der bleibt noch gleich. Mal regnet es zu wenig, dann wieder geht die Welt unter. Also im Moment haben wir es mit extrem gewitteranfälliger Luft zu tun. Schwül heiß kommt sie aus dem Südwesten. Morgen, da streift uns eine schwache Kaltfront, am Sonntag eine stärkere. Und dann tritt die Strömung auf Nordwesten. Das heißt, es wird dann trockener und frischer werden. Einige werden sich darauf freuen, wenn es nicht mehr so schwül heiß ist. Isabella Krasnitzer wünscht einen ganz feinen Freitagnachmittag.

Oh ja, so fetzig geht es durch den Freitagnachmittag mit Ilo und kräftigem Klavier, das beim Rock'n'Roll ja oft sozusagen die Rolle des Schlagzeugs übernimmt. Kräftig, hart und rhythmisch. Aber jetzt wird es schön softer. Christopher Sailing Away.

Sailing Away and Listen to the Music Now. Ganz genau. Ein Fall für zwei. Aber es geht in die letzte Staffel dann im nächsten Jahr. Dann heißt es endgültig finito beim ZDF für die Freitag-Krimiserie nach, sage und schreibe, 46 Jahren.

Das ist kurz. Je früher losgehen, umso besser über den Berg hoffentlich. Die Quellwolken, die wachsen und wachsen. Attenzione, es brodelt in der Atmosphäre. Gleich

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1: Am Mikrofon ist Anselm Peer. Der Wiener Wirtschaftskammerpräsident Walter Ruck steht erneut in der Kritik. Das Nachrichtenmagazin Profil und die Kronenzeitung haben Inhalte eines vertraulichen Gesprächs veröffentlicht, in dem Ruck über Postenbesetzungen spricht. Den Medien wurde ein Transkript des Gesprächs zugespielt. Ruck selbst weist alle Vorwürfe zurück, berichtet Maria Kern.
2: Laut Profil und Kronenzeitung schildert Wiens Wirtschaftskammerchef Walter Ruck in einer vertraulichen Runde etwa, wie einer seiner Söhne ÖVP-Spitzenkandidat in Döbling für die Gemeinderatswahl geworden sei, und zwar indem eine Mandatarin Platz gemacht habe. Laut einem Gesprächsprotokoll soll Ruck dazu gesagt haben, Zitat:
3: Die Margarete hat auf ihr Mandat, sie hat einen Befehl bekommen, sie hat salutiert und hat gesagt, okay, ich verzichte.
2: Weiter soll aus dem Protokoll hervorgehen, wie Ruck Manfred Juratzka, Wiens ehemaliger ÖVP-Chef, zu einem Geschäftsführerposten in der Wiener Wirtschaftsagentur verholfen hat. Ein Sprecher von Ruck teilt mit, dass die Zitate nicht verifizierbar seien. Zu den Postenbesetzungen heißt es, Juratzka sei aufgrund seiner Qualifikation vorgeschlagen worden und der Spitzenkandidat in Döbling sei vom Parteivorstand gewählt worden.
1: In Deutschland ist eine Debatte über das Verbot der Leihmutterschaft entbrannt. Denn CDU-Fraktionschef Jens Spahn und sein Mann haben mit Hilfe einer Leihmutter in den USA einen Sohn bekommen, obwohl der hochrangige CDU-Politiker und seine Partei eine Legalisierung der Leihmutterschaft in Deutschland ablehnen. Mehr von Andreas Jörli.
4: We are family, postet der Ehemann von Jens Spahn auf Instagram, dazu ein Foto mit einem lächelnden Daniel Funke, dahinter Jens Spahn mit Kinderwagen. Das Babyglück der beiden sorgt aber nicht nur für Freude und Glückwünsche. Kanzler Friedrich Merz sagt etwas kurz angebunden,
5: dass ich bereits am letzten Freitag von Jens Spahn darüber informiert worden bin, dass er und sein Mann Eltern werden. Ich habe ihm dazu gratuliert.
4: Es ist eine brisante Nachricht für die CDU. Zwar ist eine Leihmutterschaft im Ausland nicht verboten, sehr wohl aber in Deutschland, vor allem wegen der ablehnenden Haltung der CDU. An dieser Linie ändere sich auch nichts durch den Fall Spahn, sagt eine Parteisprecherin. Aber in der CDU rumort es. Der Vorsitzende der Seniorenunion, Hubert Hüppe, zeigt sich persönlich geschockt. Marion Rosin, Vorsitzende der Frauenunion in Thüringen, fordert den Rücktritt von Jens Spahn. Der kritisierte Jens Spahn will sich bisher nicht dazu äußern.
1: Über den Brenner fahren ab morgen 2 Wochen lang keine Züge wegen Bauarbeiten auf der italienischen und auch der österreichischen Seite. Fernverbindungen sind teilweise bereits seit heute betroffen. Auf österreichischer Seite werden die Arbeiten auf 2 Bauphasen aufgeteilt. Am Mailänder Flughafen hat ein großer Insektenschwarm für einen ungewöhnlichen Zwischenfall gesorgt. Unzählige Mücken haben sich in einer Ryanair-Maschine ausgebreitet. Das Flugzeug musste geräumt werden. Die Passagiere konnten erst 3 Stunden später mit einer anderen Maschine Richtung Alicante starten. Das waren die Nachrichten mit Anselm Peer.
6: Und der Blick aufs Wetter, den 30er haben wir nicht in Tirol, aber es ist trotzdem sehr, sehr schwül und die Luft fühlt sich unglaublich heiß an. Radio Tirol Wetterservice jetzt mit Daniel Stanker.
7: Schwül und vielerorts heiß ist es jetzt am Nachmittag, zum Beispiel im Machfeld mit etwa 33 Grad. Allmählich bilden sich in der schwülen Luft einige Regenschauer und Gewitter, momentan vor allem von der Obersteiermark bis in den Wienerwald und ins Wiener Becken. Auch Unwetter sind heute möglich mit Starkregen, Hagel und mit stürmischen Windböen. Gegen Abend tauchen die heftigsten Gewitter dann im Südosten von Unterkärnten bis ins Südburgenland auf. Am Wochenende geht es zwar oft schwül weiter, aber die Hitze geht zurück. In den meisten Regionen hat es dann unter 30 Grad, im Nordosten hingegen bleibt es noch heiß. Dazu gibt es Sonne, Wolken und vor allem an den Nachmittagen einige Gewitter. So viel zum Wetter von Daniel Stanker.
6: Und sich unterwegs, da sind Sie mit dem Radio Tirol Verkehrsservice auf der Seefelder Straße, der B177. Da ist die Sperre zwischen Zell Ost und dem Zillerberg jetzt aufgehoben. Die Unfallstelle ist geräumt, der Stau, der löst sich aber nur langsam auf. A12 Interlautobahn Richtung Kufstein. Von Innsbruck Ost bis Hall Mitte gibt es Stau und 20 Minuten mehr wegen Überlastung. Auf der Fernbahnstraße Richtung Nassereit auf der Umfahrung Reutte ein Plus von 10 Minuten wegen Überlastung. Und vor dem Grenztunnel Füssen bei der Ausreise nach Deutschland 15 Minuten Wartezeit. Gute Fahrt.
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6: Juli der 17. Auch wenn der Sommer hitzemäßig anstrengend war schon bis jetzt und viele durch die Unwetter auch Schaden erlitten haben, so ist er doch deutlich sommerlicher als letztes Jahr. Und ich erinnere mich da an extremen Regen und auch Schnee bis ganz weit herunter. Auch bei der Sommerfrische hat es uns da mal ganz kurz eingeschneit. Und auch die Ernten sind heuer früher ausgefallen. Der Lavendel ist 2 Wochen früher sogar schon geerntet worden. Jetzt ist er dann bald fertig, aber noch duftet er ein paar Tage.
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0: Billy Joel? Wie klingt das für Sie? Ich finde, dieser Song, der schmeckt voll nach Sommer. Messi, Messi, egal ob man Fußball mag oder nicht, Messi kennt man. Aber vielleicht nicht so, denn ein Foto aus dem Jahr 2007 zeigt, Fußballstar Lionel Messi badet ein Baby. Das Baby ist Lamine Yamal. Er ist inzwischen selber Fußballer und er spielt am Sonntag im WM-Finale. Und zwar für Spanien, gegen Messi. Das Foto ist damals für einen Wohltätigkeitskalender entstanden und inzwischen sind noch mehr Fotos aufgetaucht. Darauf sind zu sehen Kinder, die inzwischen für die spanische Nationalmannschaft spielen und damals stolz mit Messi posiert haben. Katharina Bednatz.
1: Ja, bei den Spaniern durfte Messi sehr beliebt sein. Zum Beispiel der Juan Garcia, da gibt es ein Bild, der sitzt ganz nett am Schoß vom jungen Messi oder vom jüngeren Messi. Der Pau Cubarsí, der sitzt als Baby im Arm von Messi, so wie der Lamine Yamal auch als kleines Kind da, also als Baby. Der Dani Olmo, der hat auch ein Foto mit dem Messi. Und auch der Pablo Gavi, ein sehr junger Spanienspieler, der hat auch ein Bild mit dem Messi.
0: Aha, okay, also Messi als Kindheitsheld der spanischen Fußballer. Das muss ja Wahnsinn für die sein, am Sonntag gegen ihr Idol im WM-Final zu spielen.
1: Ja, ich kann mir vorstellen, da geht für viele, wenn nicht sogar für die ganze Mannschaft, ein Kindheitstraum in Erfüllung, dass man gegen einen der besten Fußballer der Welt, einen der besten Fußballer aller Zeiten spielen darf in einem WM-Finale um den WM-Titel. Das muss schon ganz was Besonderes sein. Noch dazu sind die amtierender Weltmeister. Es ist die letzte WM voraussichtlich für den Messi. Also das muss ein unfassbarer, besonderer Moment für die ganzen Spieler sein.
0: Absolut. Die wollen nach dem Finalmatch sicher alle ein Leiberl von Messi haben.
1: Da werden sie Schlange stehen zum Tauschen. Jeder will wahrscheinlich mit Messi-Trikot tauschen. Aber die Frage ist, gibt das her? Ich meine, es ist immerhin sein letztes WM-Spiel, eben wie schon angesprochen. Ich würde es nicht hergeben, mein letztes WM-Spiel-Trikot. Würde ich mal aufkalten und einrahmen. Vielleicht macht es der Messi auch so, vielleicht gibt es aber auch her.
0: Ja, okay, vielleicht gibt es her. Am Sonntag werden wir es wissen. Ganz kurz noch, wie sagst du, geht's Finale aus?
1: Ja, Spanien wird Weltmeister. Das sage ich schon lange, das fühle ich seit 2024, als Spanien in Deutschland Europameister geworden ist. Das ist ein gutes Omen. Damals auch schon gewesen, 2008 sind sie Europameister geworden, dann 2010 Weltmeister und so wird es dieses Jahr auch kommen.
0: Okay, na gut, Katharina, dann schauen wir mal.

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0: Es ist 3:30 und sich unterwegs, da sind Sie mit dem Radio Tirol Verkehrsservice. A12 Interlautobahn Richtung Kufstein, von Innsbruck Mitte bis Hall Mitte. Da gibt es Stau und 20 Minuten mehr wegen Überlastung. Auf der Fernbahnstraße Richtung Nassereit auf der Umfahrung Reute am Plus von 10 Minuten wegen Überlastung. Vor dem Grenztunnel Füssen bei der Ausreise nach Deutschland ebenso 15 Minuten Wartezeit. Gute und sichere Fahrt.
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2: Um 15.30 Uhr mit Ulrike Finkenstedt. Bei dem Waldbrand im Bereich der Mirminger Kette bei Wildermirming konnte heute früh endgültig Brand ausgegeben werden. In Tirol haben in den letzten Tagen mehrere Waldbrände die Einsatzkräfte gefordert, berichtet Hermann Hammer.
3: In Osttirol ein großer Waldbrand bei Viergen und ein weiterer in Oberdrum. Dann größere Waldbrände bei Breitenbach am Inn und zuletzt oberhalb von Wildermirming. In den meisten Fällen dürften Blitzschläge die Brände verursacht haben. In Wildermirming konnte erst heute früh nach einem letzten Kontrollflug mit einer Drohne Brand ausgegeben werden. Gestern waren hier noch 70 Einsatzkräfte an Ort und Stelle. Insgesamt waren hier etwa 450 Helfer und mehrere Hubschrauber, unter anderem auch vom Bundesheer im Einsatz. Auch wenn die meisten Waldbrände in den letzten Tagen auf Blitzschlag zurückzuführen sind, so zeigt die längerfristige Beobachtung doch, dass etwa 80-90% aller Waldbrände auf den Menschen zurückzuführen sind.
2: Ja, und in Neustift im Stubaital ist in der Nacht auf heute in einer Kapelle ein Feuer ausgebrochen. Gegen 4.30 Uhr ging bei der Feuerwehr der Alarm ein, die den Brand löschen konnte. Auslöser dürfte eine umgefallene Kerze gewesen sein. Personen wurden nicht verletzt, es entstand jedoch erheblicher Sachschaden. 4.30 Uhr ging bei der Feuerwehr der Alarm ein, die den Brand löschen konnte. Auslöser dürfte eine umgefallene Kerze gewesen sein. Personen wurden nicht verletzt, es entstand jedoch erheblicher Sachschaden. Die Zahl der Drogentoten ist im Jahr 2024

0: 3.826 waren es, ein Plus von knapp 3%. Das meist konsumierte Suchtmittel in Tirol ist nach wie vor Cannabis, gefolgt von Kokain und Amphetamin. Innsbrucks Brücken sollen künftig in Notfällen videoüberwacht werden. Das hat der Gemeinderat gestern einstimmig beschlossen. Etwa bei Hochwasser soll die Gemeindeeinsatzleitung so mit Live-Bildern versorgt werden. Bisher mussten diese Informationen aufwendig aus dem Stadtgebiet zusammengetragen werden, so die Stadt. Theresa Kleinheinz berichtet.
1: Über die Innsbrucker Brücken verlaufen nicht nur Straßen, Fuß- und Radwege, sondern auch Leitungen für Strom, Wasser, Abwasser und die Telekommunikation. Werden Brücken bei Hochwasser durch angeschwemmtes Treibgut blockiert oder beschädigt, könnte das weitreichende Auswirkungen auf das gesamte Stadtgebiet haben. Mit dem einstimmigen Gemeinderatsbeschluss ist es jetzt möglich, Kameras zu installieren. Sie liefern Live-Bilder für die Einsatzleitung, die dann reagieren könne. Eingeschaltet werden die Kameras nur im Katastrophenfall oder bei akuter Lebensgefahr, versichert die Stadt. Gemeinsam mit den Innsbrucker Kommunalbetrieben starten jetzt technische Vorbereitungen. Ab Herbst soll das System in Betrieb sein.
2: Und ein schneller Blick aufs Wetter. Noch ist es eigentlich überall trocken. Keine einzige Messstation zeigt jetzt etwaige Regenspritzer, aber es bleibt nicht so. Südwestwind feucht und schwül und Nordwestwind trockener und kühler teilen sich den Wind über uns, der dann am Wochenende mehr und mehr auf Nordwest abdreht. Und mit der schwülen Hitze ist es dann vorerst endgültig vorbei. Die Perseidenschauer, also der leuchtende Kometenstrom, soll heuer ja ganz besonders gut zu sehen sein. Also heute Abend geht's schon los, wenn die Wolken überhaupt einen freien Blick auf die Sterne zulassen und auch die Lichtverschmutzung nicht so hoch ist. Sternschnuppen schauen ist magisch, finde ich. Und das Universum ist unendlich. Also die jüngsten NASA-Bilder zeigen eine Welt voller Spitzen und Kanten und Farben und Kringel und Planeten. Wow. Sterne schauen, da kriegt man den Mund und die Augen gar nicht mehr zu. In diesem Sinne jetzt eine galaktische Sternenreise mit Musik hoch 3 für Sie. Mit Nick P., Stefan Remmler und David Bowie. Let's go.
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0: Bei mir im Studio ist Sibylle Brunner. Sibylle, am Tag nach der Entscheidung des EU-Generalanwalts bezüglich der Transitfrage heißt es nun in Tirol, was tun?
1: Ja, ganz genau. Es ist jetzt natürlich die Frage, wie reagiert man auf diese Empfehlung des EuGH-Generalanwalts an den EuGH in Sachen Transitklage Italien gegen Österreich? Denn es sieht ja so aus, als ob der Großteil der Antitransitmaßnahmen, die Tirol eingeführt hat, schon im Herbst fallen könnten. Nachtfahrverbot, LKW, Wochenendfahrverbot, sektorales Fahrverbot und so weiter. Das würde eine Katastrophe für den Transit durch Tirol bedeuten. Jetzt muss man reagieren, aber heute hat man schon den Eindruck, dass da und dort große Ratlosigkeit, fast ein bisschen Schockstarre besteht. Wir berichten in unserer Sendung am Abend und versuchen, das Ganze zu analysieren.
0: Danke, Sibylle Brunner. Und wir schauen nach Südtirol. Am Tag nach dem Einsturz des Bozner Gerichtsgebäudes steht die Neuorganisation der Südtiroler Justiz im Mittelpunkt. Sabine Anhof.
2: Ganz genau. Umgehende Unterstützung kam nach dem Schock von gestern aus dem Justizministerium in Rom. Neue Computer und technische Hilfen sollen den Zugang zu den Akten wieder ermöglichen. Und für rund 200 Betroffene werden jetzt auch Ersatzarbeitsplätze gesucht, beziehungsweise Orte, von wo aus sie arbeiten können. Die Einsatzkräfte haben heute zwischen Schutt und Trümmern wichtige Gerichtsakten geborgen. Und meine Kollegin Nadja Waluschnik hat sich angesehen, ob und wann denn die Justiz in Bozen und in Südtirol in diesem Fall wieder ganz normal funktionieren wird.
0: Das heute Abend in Südtirol heute.

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4: Und wie schaut's aus? Erkennen Sie diesen Song? Okay, der Buggles. Video killed the radio star. Und dann ist es 4.

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2: Am Mikrofon ist Anselm Peer. Im Skandal um asbestbelasteten Schotter hat die neue ungarische Regierung von Premier Peter Madja jetzt angeordnet, dass die betroffenen Schotterbelege in einem Stadtviertel von Szombathely entfernt werden. Der verseuchte Schotter soll aus burgenländischen Steinbrüchen stammen. Ungarn will, dass Österreich und das Burgenland die Kosten übernehmen. Gina-Maria Knotzer berichtet.
3: Ministerpräsident Peter Madja beruft sich auf das Verursacherprinzip. Demnach müsse der Verursacher der Asbestverschmutzung die Verantwortung und damit die Kosten tragen. In dem Fall eben die burgenländischen Steinbrüche, ebenso wie das Burgenland und die Republik Österreich. Ungarn übernehme zunächst die Vorfinanzierung, kündigt Madja an. Entfernt werden müssen laut Berechnungen 84.000 Tonnen asbesthaltiger Schotter, wobei die Gesamtkosten bei netto rund 10 Millionen Euro liegen. Der Schotter soll aus jenen burgenländischen Steinbrüchen stammen, die im Jänner aufgrund der Asbestbelastung behördlich geschlossen wurden. Ungarn und Österreich haben im Mai eine Asbestarbeitsgruppe angekündigt. Diese sei laut Madja bisher aber nicht weitergekommen. Ungarn sei daher an einem neulichen bilateralen Treffen mit Bundeskanzler Christian Stocker interessiert.
2: In der Justizanstalt Stein hat ein Häftling zwei Justizwachebeamte attackiert und verletzt, einen von ihnen mit einem Faustschlag ins Gesicht. Der als besonders gefährlich geltende 23-Jährige soll erst vor kurzem von Tirol nach Niederösterreich verlegt worden sein, nachdem der Russe bereits in Innsbruck eine Justizwachebeamtin angegriffen hatte, berichtet die Austria Presseagentur. Mehr als drei Wochen nach den verheerenden Erdbeben in Venezuela werden unter den Trümmern immer noch tausende Menschen vermisst. Die UNO geht von 50.000 Toten aus, 5.000 wurden bisher geborgen. Viele Überlebende sind obdachlos, schwerer Regen erschwert ihre Lage zusätzlich, berichtet Katharina Wagner.
4: Rund 18.000 Menschen sind seit den beiden verheerenden Erdbeben in Venezuela ohne ein Dach über dem Kopf. Viele leben jetzt in notdürftigen Zeltlagern, die von der Regierung errichtet wurden. Maria schläft in einem Zelt neben ihrem eingestürzten Haus.
5: Wir alle hier haben unsere Häuser verloren. Bisher habe ich noch nicht darüber nachgedacht, wo ich später leben werde. Denn 6 meiner Angehörigen sind hier immer noch unter den Trümmern. Und ich werde bleiben, bis sie geborgen wurden.
4: In der besonders betroffenen Küstenregion La Guaira gibt es noch immer weder Strom noch Gas oder fließendes Wasser. NGOs warnen vor der Ausbreitung von Krankheiten wie Malaria oder Gelbfieber.
2: Apple ist jetzt wieder das wertvollste Unternehmen der Welt. Im ewigen Rennen um den ersten Platz hat der iPhone-Hersteller vor kurzem den Chip-Hersteller Nvidia nach mehreren Monaten wieder vom Thron gestoßen. Die Nvidia-Aktie hat daraufhin deutlich nachgelassen. Das waren die Nachrichten mit Anselm Peer.
6: Die Regenschauer werden jetzt auch in Tirol ein wenig häufiger, vor allem um den Alpenhauptkamm herum, zum Beispiel in Albach in Hintertux und auch in St. Jakob im Defrecken. Aber allzu heftig wie im Osten sind sie zum Glück noch nicht. Der Radio-Tirol-Wetterservice mit Daniel Stanker.
7: Ein paar kräftige Gewitter sind gerade zwischen Leoben und Wien unterwegs und da schüttet es ordentlich. Mehr als 13 Liter Regen pro Quadratmeter sind zum Beispiel im Süden Wiens in 10 Minuten gefallen. Die Schauer und Gewitter im Nordosten klingen spätestens am Abend wieder ab. In der Steiermark verlagern sich die Gewitter dann weiter in den Süden. Unwetter mitsamt Starkregen, Hagel und Sturmböen sind dabei vor allem von Unterkärnten über die südliche Steiermark bis ins Südburgenland möglich. Recht sonnig und warm bleibt es bis zum Abend im Westen von Vorarlberg bis Salzburg und Oberkärnten. Hier können dann in der Nacht kräftigere Gewitter auftauchen. Am Wochenende geht es turbulent, schwül und teilweise heiß weiter mit Sonne, Wolken und am Nachmittag mit Gewittern. So viel zum Wetter von Daniel Stanker.
6: Und sich unterwegs, da sind Sie mit dem Radio Tirol Verkehrsservice A12 Interlautobahn Richtung Kufstein. Von Innsbruck Mitte bis Hallmitte gibt es Stau und 15 Minuten mehr wegen Überlastung. Und vor dem Grenztunnel Füssen bei der Ausreise nach Deutschland 10 Minuten Wartezeit. Ja, das war's schon. Gute und sichere Fahrt. Diese Juli schmeckt nach Himbeereis und Wassermelone. Einen guten Genuss, das wünscht jetzt Isabella K.

Nein, die Liebe darf natürlich nie untergehen und näher kommt man sich auch beim gemeinsamen Essen. Einkaufen für heute Abend. Leichtes Sommeressen steht auf dem Menüplan mit folgenden Leckerbissen. Knackig und leicht soll es sein, mit viel Salat und Obst, mit Köstlichkeiten, die viel Wasser enthalten. Salat natürlich, Melone. Und auch das Eiweiß nicht vergessen, Feta, Joghurt, Tofu und da ja nur Melone und nur Salat natürlich nicht satt machen auf Dauer, ein bisschen was Lauwarmes und Warmes ist immer gut. Auch damit isst man sich cool.

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1: Morgen gastiert die internationale Cliff-Diving-Elite in der Area 47. Die Athletinnen und Athleten springen aus 27 Metern Höhe ab und zeigen ihre besten Tricks. Die Veranstaltung beginnt um 17 Uhr. Der Zugang ist kostenlos. Am Sonntag werden am Hartkaiser 20 Jahre Elmis Zauberwelt gefeiert. Mit Maskottchen Elmi, Live-Musik und Zaubershow. Zauberstabschnitzen, Kinderschminken oder Goldwaschen. Die Bergbahnen Elmau Going fahren von 9 bis 17 Uhr. Fußball-WM-Finale am Sonntag. 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

0: Sicher unterwegs, da sind Sie mit dem Radio Tirol Verkehrsservice A12 Interlautobahn Richtung Kufstein. Von Innsbruck Mitte bis Hall Mitte gibt es Stau und 15 Minuten mehr wegen Überlastung. Und vor dem Grenztunnel Füssen bei der Ausreise nach Deutschland warten Sie 10 Minuten. Der Blick nach Bayern. Autobahn A8 Richtung Salzburg, da gibt es Stau nach einem Unfall. Und zwar zwischen Fraßdorf und Bernau. Der Rettungshubschrauber war im Einsatz. Gute Fahrt.
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2: Um 16.30 Uhr mit Ulrike Finkenstedt. Die Verfolgung eines flüchtigen Skateboardfahrers am Fürstenweg in Innsbruck hat gestern Mittag mit zwei Leichtverletzten geendet. Ein Polizist sah, wie der Mann mit seinem E-Mountainboard bei Rot über die Kreuzung fuhr und folgte ihm mit Motorrad und Blaulicht. Bei der Erhebung der Personalien ergriff der Boarder erneut die Flucht. An einer Engstelle kollidierten Skateboarder und Polizist, beide stürzten und erlitten leichte Verletzungen. Eine Untersuchung ergab bei dem Mann eine Fahruntauglichkeit durch Suchtmittel und Medikamente. In Innsbruck sind gestern Abend zwei Jugendliche auf der Flucht vor der Polizei mit einem E-Scooter gestürzt. Eine Streife wollte die beiden im Bereich der Hans-Flöckinger-Promenade anhalten, weil sie zu zweit auf einem Roller unterwegs waren. Mit hoher Geschwindigkeit wollten die beiden flüchten, verloren aber die Kontrolle über den E-Scooter und stürzten. Sie wurden mit Schürfwunden an Armen und Beinen von der Rettung in die Klinik gebracht. Bei dem Waldbrand im Bereich der Mirminger Kette bei Wildermirming konnte heute früh endgültig Brand ausgegeben werden. In Tirol haben in den letzten Tagen mehrere Waldbrände die Einsatzkräfte gefordert, berichtet Hermann Hammer.
3: In Osttirol ein großer Waldbrand bei Viergen und ein weiterer in Oberdrum. Dann größere Waldbrände bei Breitenbach am Inn und zuletzt oberhalb von Wildermirming. In den meisten Fällen dürften Blitzschläge die Brände verursacht haben. In Wildermirming konnte erst heute früh nach einem letzten Kontrollflug mit einer Drohne Brand ausgegeben werden. Gestern waren hier noch 70 Einsatzkräfte an Ort und Stelle. Insgesamt waren hier etwa 450 Helfer und mehrere Hubschrauber, unter anderem auch vom Bundesheer im Einsatz. Auch wenn die meisten Waldbrände in den letzten Tagen auf Blitzschlag zurückzuführen sind, so zeigt die längerfristige Beobachtung doch, dass etwa 80-90% aller Waldbrände auf den Menschen zurückzuführen sind.
2: Beim WTA 125 Tennisturnier in Kitzbühel lebt der Traum von einem rein österreichischen Finale weiter. Sinja Kraus und Julia Grabherr stehen im Halbfinale. Kraus besiegt ihre russische Gegnerin klar mit 6:4 und 6:1. Grabherr setzt sich gegen die Belgierin Jeline Van Romme mit 6:2 und 7:6 durch. Im Halbfinale trifft Kraus auf die Spanierin Marina Basols. Grabherr bekommt es mit der Polin Gina Feistl zu tun. Beide Halbfinali sind morgen ab 11.20 Uhr live in ORF 1 zu sehen.
0: Und der Blick zum Wetter. Noch ist es ruhig, was Schauer und Gewitter betrifft, aber das heißt natürlich nicht, dass sie nicht auch noch kommen können. Die großen Gewitterlinien, die ziehen sich derzeit durch Süddeutschland, durch Bayern. Es gewittert, blitzt und donnert, hagelt im Wechselgebiet und generell im Osten von Österreich. Morgen am Samstag gibt es einen Mix aus Wolken, Sonne, Schauern und Gewittern. Der Nordwind wird ein bisschen stärker und die Temperaturen schaffen 26 Grad. Isabella Kassenzer wünscht einen schönen Nachmittag, einen heißen Nachmittag mit Gilly Osten von Österreich. Morgen am Samstag gibt es einen Mix aus Wolken, Sonne, Schauern und Gewittern. Der Nordwind wird ein bisschen stärker und die Temperaturen schaffen 26 Grad. Isabella Kassenzer wünscht einen schönen Nachmittag, einen heißen Nachmittag mit Gilly Osten.

0: Da hat einer gut lachen. Klingt eher dämonisch, aber hier gibt's richtig Schönes zum Lachen.
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0: An diesem Wochenende steigt nämlich mit heute schon das große Waldfest in Weidring. Den Feuerwehrkommandanten Alexander Feudl aus Weidring, den habe ich jetzt ganz schnell an die Strippe bekommen. Um 7 Uhr, glaube ich, Alexander, geht's bei euch schon los. Auf was kann man sich denn freuen heute schon?
3: Ja, grüß dich. Heute darf die Freiwillige Feuerwehr Weidring in sein 58. Waldfest starten. Ab 19 Uhr geht's da los. Da machen wir unser traditionelles Totengedenken von den Weidringer Traditionsvereine. Danach spielt im Festzelt die Bundesmusikkapelle Weidring ein Festkonzert und nach dem Fassanstich sorgt die Tanzelmander für gute Stimmung im Zelt.
0: Ja, und heute Nacht ziehen ja die ersten Perseiden, die Sternschnuppenschauer über den Himmel. Im Moment schaut es gut aus bei euch. Ich glaube, sonnig und noch keine Schauer, gell?
3: Strahlender Sonnenschein und ich hoffe, das bleibt so die ganze Nacht.
0: Ja, wir halten euch ganz fest die Daumen. Der Wettergott ist bezirzt, damit es auch so bleiben kann. Wer heute keine Zeit hat, kann morgen zum Familienfest zu euch kommen. Wann geht's da los und auf was kann man sich freuen?
3: Genau, morgen geht's da gleich einmal am frühen Nachmittag um 14 Uhr weiter. Da machen wir unseren Familiennachmittag mit Hupsi und Tim. Die sind vielleicht den einen oder den anderen ein Begriff. Da haben wir viele Stationen aufgebaut. Rund um das Thema Feuerwehr mit hydraulischen Rettungsset probieren, Zuspritzen für die Jungen, Feuerwehrauto fahren und einfach Frühstationen, dass für Jung und Alt etwas geboten ist.
0: Einfach ein schöner bunter Nachmittag, der Feuerwehr gerecht werdend. Und wie heißen die, Hupsi und Tim oder wie?
3: Hupsi und Tim, ja, das sind ein paar. Die sind im Winter bei uns aber ein Skigebiet, der Stablautdom und im Sommer früh in Altbach drin. Und der unterstützen den da tagkräftig und helfen den, dass wir da für Jung und Alt einen super Nachmittag zusammenbringen.
0: Das werdet ihr ganz bestimmt. Wir wünschen euch ein wunderschönes Waldfest der Feuerwehr in Weidring. Alex, ciao und alles Gute für heute.
3: Danke. Fertig.

0: 28 Grad messen wir immer noch in Siljan. Am Spielplatz ist es fast ein bisschen zu heiß. Also heim und ab ins Plansche.
1: Ich war mit den Füßen schon im Wasser und das war fein.
0: Das ist gut. Gleich ist es 5.

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1: Willkommen zum Journal um 5. Die EU-Kommission will die Klimavorgaben für Unternehmen lockern. Ein Häftling hat in Niederösterreich zwei Beamte attackiert und verletzt. Am Mikrofon ist Anselm Peer. Die hohen Energiepreise und die Konkurrenz aus dem Ausland setzen Europas Industrie unter Druck. Jetzt will die EU-Kommission die Unternehmen entlasten. Durch eine Änderung des sogenannten Emissionshandels sollen sie länger und mehr klimaschädliches CO2 ausstoßen dürfen. Aus Brüssel Tim Kupal.
2: Die Europäische Union versucht den Spagat zwischen Klimaschutz und Wettbewerbsfähigkeit. Unser Ziel ist es, die Industrien zu stärken, die das Herzstück der europäischen Wirtschaft bilden, sagt EU-Klimakommissar Wopke Hoekstra.
3: Our objective is to boost the industries at the heart of the European economy.
2: Indem das Zeitkorsett beim Emissionshandel gelockert wird. Die Anzahl der Verschmutzungszertifikate soll sich nicht so schnell verringern wie ursprünglich geplant. Außerdem werden weiter Gratiszertifikate ausgegeben an besonders energieintensive Unternehmen. Länger als bis zum Jahr 2030.
3: We'll do so by extending free allocations after 2030.
2: Allerdings müssen die Unternehmen in Europa dafür in die Abgasverminderung investieren.
3: But then in return for companies investing in decarbonization in Europe.
2: Kritiker warnen vor einer Aushöhlung des EU-Emissionshandelssystems.
1: Die Justizanstalten in Niederösterreich kommen nicht aus den Schlagzeilen. Im Gefängnis in Stein sind heute zwei Beamte von einem Insassen attackiert und verletzt worden. Der 23-jährige Mann war erst vor kurzem von Tirol nach Stein verlegt worden. Schon in Innsbruck soll es Probleme mit ihm gegeben haben. Niklas Wager berichtet.
4: Der als besonders gefährlich eingestufte Russe ist in Stein zunächst im Normalvollzug untergebracht gewesen. Nach einem ersten Übergriff ist der 23-Jährige dann auf die Sicherheitsabteilung verlegt worden. Dort schlägt der Insasse heute Vormittag einem Justizwachebeamten mit der Faust ins Gesicht. Sechs weitere Beamte kommen daraufhin zur Hilfe. Einer von ihnen wird dabei verletzt. Erst mit einem Taser wird der Häftling schließlich gebändigt. Laut dem Justizministerium soll es zuvor zu einer Abnahme vermutlich unerlaubter Gegenstände gekommen sein. Die beiden Verletzten konnten das Krankenhaus mittlerweile wieder verlassen. Für den Justizwache-Gewerkschafter Wolfgang Graf ist die Attacke die Konsequenz der Personalpolitik. Laut ihm sind derzeit nur 84% der Stellen in Stein besetzt, was sich nun besonders in der Urlaubszeit bemerkbar machen würde.
1: Der Bau eines großen Google-Rechenzentrums in Oberösterreich sorgt für Diskussionen, vor allem, dass dafür keine Umweltverträglichkeitsprüfung nötig ist, trotz des hohen Boden-, Energie- und Wasserbedarfs. Die SPÖ will das jetzt ändern, die ÖVP aber nicht. Und die NEOS wollen sich die Sache ansehen. Mehr von Peter Daser.
5: In Kronsdorf in Oberösterreich, wo das Google-Rechenzentrum gebaut wird, gab es heute eine Demonstration von Bürgerinitiativen dagegen. Für Projekte wie dieses fordert Julia Herr von den Sozialdemokraten in Zukunft eine Umweltverträglichkeitsprüfung.
6: Da müssen wir uns einfach anschauen, ist das gerecht, dass eine Windkraftanlage UVP-pflichtig ist, aber so ein großes Rechenzentrum, von dem wir ja in Zukunft auch mehr brauchen werden, nicht.
5: Auch Grüne und Umweltorganisationen fordern eine UVP für Rechenzentren. Die NEOS verweisen auf laufende Verhandlungen zur Gesetzesnovelle. Man werde das prüfen. Elisabeth Zehetner von der ÖVP nennt eine zusätzliche pauschale UVP-Pflicht für Rechenzentren einen falschen Weg. Zum ursprünglichen Anlassfall, dem Google-Rechenzentrum in Oberösterreich, betont der zuständige Landesrat Markus Achleitner, dass der Standort penibel geprüft worden sei.
1: Der Iran bleibt im Krieg mit den USA auf Konfrontationskurs. Solange die USA die Angriffe auf die iranische Küste nicht stoppen, werde man weiterhin aus dem ganzen Iran US-Stellungen im Nahen Osten angreifen, heißt es von den iranischen Revolutionsgarden. Seit fast einer Woche gibt es jede Nacht gegenseitige Angriffe. Großbritannien dürfte am Montag einen neuen Premierminister bekommen, schon den 7. in 10 Jahren. Andy Burnham hat heute Keir Starmer als Chef der Labour-Partei abgelöst und soll dann nächste Woche von König Charles zum neuen Regierungschef ernannt werden. Der Bahnverkehr auf der Weststrecke ist weiterhin eingeschränkt. Zwischen Linz und St. Valentin ist gestern Abend aus noch unbekannter Ursache eine Oberleitung gerissen. Die Reparaturarbeiten laufen auf Hochtouren, heißt es von den ÖBB. Wie lange sie dauern werden, sei noch nicht absehbar. Das war das Journal um 5 mit Anselm Peer.
7: 27 Grad messen wir jetzt in Jenbach, 29 in Haiming und in Imst. Der 30er, ach, der ist jetzt doch geschafft heute, und zwar in Kufstein. 28 Grad hat es jetzt in Silian und Schauer gibt es in Defrecken und in Virgen. Ansonsten ist es eigentlich noch trocken. Im Osten Österreichs kämpft man hingegen mit Gewittern und dem Wasser.
8: Mit Regenschauern und teils heftigen Gewittern geht es vom Weinviertel über das Wiener Becken bis ins Grazer Becken Richtung Abend, und dabei schüttet es teils beachtlich. Zum Beispiel in Wien, hier sind stellenweise bis zu 50 Liter Regen auf einen Quadratmeter zusammengekommen. Die Gewitter ziehen jetzt weiter Richtung Osten und Südosten. Dabei besteht besonders in der südlichen Steiermark und im Südburgenland noch Unwettergefahr mit Starkregen, Sturmböen und Hagel. Im Großteil des Landes ist es am Abend aber sonnig, von Vorarlberg über Salzburg bis ins Mühlviertel und später auch in Niederösterreich und in Wien. Am Wochenende geht es wechselhaft weiter, mit einigen Sonnenstunden, dazwischen auch Wolken und vor allem an den Nachmittagen mit Gewittern. So viel zum Wetter von Daniel Stanker.
7: Und sicher unterwegs, da sind Sie mit dem Radio Tirol Verkehrsservice. Da gibt es keine Störungen. Das ist super. Ich wünsche eine gute Fahrt. Auf dem Sprung ins Wochenende, auf den Sprung vielleicht auch schon in den Urlaub. Alles Gute wünsche ich. Wir begleiten Sie mit den allercoolsten Tönen.
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0: Amor und Obsession, oje, das klingt ziemlich gefährlich. Ob es für diese Situation auch wohl ein Emoji gibt? Bei mir, Diana Feudl, herinnen im Studio. Hallo, Diana.
1: Hallo, und ich glaube ganz sicher.
0: Ganz sicher wahrscheinlich, aber wir haben es wahrscheinlich noch nicht gefunden.
1: Na, eben.
0: Es gibt unglaublich viele Emojis, aber es gibt jetzt auch zu den bestehenden noch ein paar neue, oder?
1: Genau, also die bereits bestehenden 3.953 Exemplare, so viele gibt es anscheinend, die werden zumindest ein bisschen erweitert. Es gibt 9 neue Emojis.
0: Okay, 9 neue Emojis, aber 3.953, ich verwende gerade mal 5.
1: Ja,
0: ungefähr.
1: Wahrscheinlich 10 hätte ich
0: geschätzt. Ja. Aber da kann man sich ja denken, dass ja eigentlich für alles schon eine Gefühlsregung, ein Emoji dabei ist.
1: Ja, anscheinend hat es noch nicht gereicht. Neu ist zum Beispiel das Cracked Smiling Face. Das ist so ein Gesicht, das zwar lächelt, aber irgendwie gleichzeitig in alle Teile zerbricht. Das soll dafür stehen, dass nicht alles gut ist, obwohl man vielleicht sagt, dass alles gut ist.
0: Mhm, okay, man kann es jetzt in Emoji Sprache wahrscheinlich leichter vermitteln, dass es einem dann nicht so toll geht.
1: Genau, das wäre eben die Möglichkeit. Neu ist auch der Leuchtturm, der Meteorit, der Radiergummi, 2 Daumen, die nach links und nach rechts zeigen, ein Kescher und einen neuen Schmetterling gibt es.
0: Waren aber jetzt nur 8.
1: Ja,
0: last
1: but not least, das Beste, die Essiggurke. Mein persönliches Highlight. Da frage ich mich, warum hat es das noch nicht gegeben eigentlich?
0: Na, unglaublich. Die Essiggurke für einen sauren, süßen Tag. Keine Ahnung, das hat es gebraucht. 9 neue Emojis, die braucht die Welt. Danke, Diana.

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0: Musik von Madonna in Radio Tirol. Es ist gleich 5:30. Wir werfen einen Blick aufs Wetter. Ein sehr sonniger und oft hochsommerlicher, heißer Freitag geht in den Abend. Und immer noch liegen die Temperaturen im Badewetterbereich von 26 bis 30 Grad. Selbst in Galtür in knapp 1600 Metern messen wir noch 22 Grad. Und ich sehe gerade, Lienz hat es doch heute auf 31 Grad gebracht. Regnen und gewittern kann es natürlich heute auch noch überall. Und auch Unwetter sind möglich in der schwülheißen Luft und das auch noch morgen. Sonne, Wolken, Schauer und Gewitter wechseln sich tagsüber ab. Es kann eigentlich immer wieder einen Regenschauer geben. Die Temperaturen liegen zwischen 21 und 26 Grad. Es wird also nicht mehr allzu warm werden und die Schwüle, die heiße Luft, die verabschiedet sich schön langsam am Sonntag. Nämlich, da dreht die Strömung dann komplett auf Nordwest. Das heißt, die ersten Regenschauer sind an der Alpennordseite schon am Vormittag möglich. Im Lauf des Tages breiten sich die Regenschauer zu heftigen Regengüssen dann auch weiter in den Süden aus. Die Temperaturen schaffen lediglich 26 Grad. Sich unterwegs, da sind Sie mit dem Radio Tirol Verkehrsservice und da gibt es keine Störungen. Ich wünsche eine gute und sichere Fahrt.
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2: Der EU-Verkehrskommissar spielt mit der Idee eines Brenner-Korridor-Gipfels. Aus knapp 30 Metern in die Tiefe springen bis morgen in Ötztal Bahnhof noch die weltbesten Turmspringer. Und in Innerfilgraten wird es die Neuauflage eines Franui-Hochkulturfestivals geben.
1: Im Studio Ulrike Finkenstedt.
2: EU-Verkehrskommissar Apostolos Tsitsikostas tritt offenbar für einen sogenannten Brenner-Korridor-Gipfel mit Österreich, Deutschland und Italien ein, bei dem es vor allem um die Zulaufstrecken für den Brenner-Basistunnel sowie um die Verlagerung des Güterverkehrs gehen soll. Dies teilte die ÖVP-EU-Abgeordnete Sophia Kircher der APA mit. Der Gipfel soll in Brüssel stattfinden. Die Klage Italiens wegen der Tiroler Antitransitmaßnahmen soll kein Thema sein. Für Tirol sei die gestrige Stellungnahme des Generalanwalts des EuGH ein Schlag ins Gesicht, sagt der Politikwissenschaftler Andreas Maurer von der Universität Innsbruck. Der EuGH-Generalanwalt sah im Transitverfahren, das Italien gegen Österreich angestrengt hat, mehrere Maßnahmen Tirols nicht im Einklang mit dem Unionsrecht. Es liegt zwar noch kein Urteil vor, aber das Lkw-Nachtfahrverbot oder das sektorale Lkw-Fahrverbot wackeln. Für den Politikwissenschaftler Maurer ist jetzt höchste Zeit, sich Alternativen zu überlegen.
3: Wenn das Gericht der Argumentation nicht folgt, und das kann ja dann eben auch in die Richtung laufen, dass auch die Blockabfertigung eben wegen dieser, finde ich, nicht überzeugenden Argumentation auch gekippt wird, dann heißt das für Tirol wirklich, sich so mit der Bundesrepublik und mit der Bundesregierung zu überlegen, wie schnell man auf der einen Seite eben dieses Slot-System einführen kann, dass das eben verhandelt wird, nach europäischer Ebene ausverhandelt wird. Und das Zweite heißt, politisch Druck zu machen, vor allem gegenüber der Bundesrepublik Deutschland, die Nord-Zulaufstrecken für den Brenner-Basistunnel endlich auf Schiene zu bringen.
2: Es brauche jedenfalls dringend Gespräche des Bundes mit den Nachbarländern, sagt Politikwissenschaftler Maurer. Die Zahl der Drogentoten ist im Jahr 2024 in Tirol stark angestiegen. Das geht aus dem gestern veröffentlichten Lagebericht zur Suchtmittelkriminalität 2025 hervor. Angestiegen ist im vergangenen Jahr demnach auch die Zahl der Drogendelikte. Robert Schuler berichtet.

0: Verbrechen. 3826 waren es, ein Plus von knapp 3%. Das meistkonsumierte Suchtmittel in Tirol ist nach wie vor Cannabis, gefolgt von Kokain und Amphetamin. Aber Kokain ist auf dem Vormarsch. Die Nachfrage ist im Vergleich zu den vergangenen Jahren gestiegen, ebenso die Qualität. Für 2026 rechnet man beim Bundeskriminalamt zudem mit sinkenden Suchtmittelpreisen, insbesondere bei Kokain.
1: Gute Nachrichten für die Zillertalbahn kommen heute aus dem Infrastrukturministerium in Wien. Für die Kleinspurbahnen wurden nach Verhandlungen mit dem Finanzminister die Geldmittel aufgestockt. Dringende Erneuerungen bei Bahnen in Salzburg, der Steiermark und eben Tirol können nun durchgeführt werden. Infrastrukturminister Peter Hanke von der SPÖ.
2: Es wird für ganz Österreich rund 114 Millionen im neuen Investitionsplan geben. Für Tirol ist das eine sehr gute Nachricht. Wir können endlich dekarbonisieren, die Zillertalbahn. Das bedeutet auch, dass neue Akkuzüge angeschafft werden. Und die werden mit Ende 2030 auch in Betrieb gehen.
1: Die Ausschreibungen dafür sollen nun bald erfolgen. Bund und Land Tirol finanzieren die neuen Akkuzüge gemeinsam. Zum Sport jetzt. In der Area 47 im Ötztal sind heute und morgen die weltbesten Cliffdiver, also Klippenspringer, zu Gast. Beim Saisonauftakt der No Limits World Tour werden von einer Sprunghöhe von 27 Metern die spektakulärsten Tricks geboten. Mit dabei ist auch ein Österreicher. Patrick Meierhofer berichtet.
3: Aus 27 Metern zeigen derzeit in der Area 47 die Athletinnen und Athleten die waghalsigen Sprünge. Der Auftakt der No Limits Tour versammelt dabei die Creme de la Creme des Cliffdiving-Sports. Local Hero ist der Steirer Aussie Ali, der im Freestyle an den Start geht.
4: Das ist Kunst in meinen Augen, das Freestyle-Klippenspringen, und jeder setzt seine eigene Handschrift runter. Und ich mache immer den Grab da, das heißt, ich reiße mich dann so auf und dann kommt das Wasser, die Haare fliegen weg, ich sehe das Wasser um und um und man ist in der Natur, alles drum und dran. Und das ist halt für mich der Freestyle. Du machst das, wie der Körper es haben will.
3: Der 27 Meter hohe Sprungturm ist in der Area 47 im Ötztal bereits 2010 gebaut worden. 16 Jahre hat es gedauert, bis jetzt erstmal seine internationale Tour hier Halt macht, Geschäftsführer Christian Schnöller.
5: Wo wir damals gesagt haben, wir bauen dann 27 Meter Cliffdiving-Turm, haben uns nicht weniger den Vogel gezeigt, dass wir jetzt nach über 16 Jahren, das erste Mal ein internationalen Event, eine internationale Competition zu uns bringen. Daraufhin haben wir gearbeitet, das freut uns und das stellt die ganz laut auf.
3: Die No Limits Tour ist übrigens die zweite Cliffdiving World Tour neben der Red Bull Cliffdiving World Series. Gegründet wurde die Serie vom US-Amerikaner und Ex-Athleten David Colturi und vom Salzburger Sportunternehmer Raphael Eder. Beide haben große Visionen.
6: Das gemeinsame Ziel von allen ist, den Sport in die Olympischen Spiele zu bringen. 2032 hoffentlich, spätestens 2036, und es geht nur zusammen. Es muss der Sport in die Breite gehen und es kann einer nicht alleine schaffen. Wenn, dann schaffen wir das alle zusammen.
3: Der Hauptbewerb steigt morgen um 17 Uhr. Die Veranstalter rechnen mit gut 5000 Zuschauern.
1: Und wir kommen zur Kultur. Vor 3 Jahren hat die Osttiroler Musikbanda Franui ihren 30. Geburtstag mit einem Hochkulturfest gefeiert. In Innerfilgraten, genau dort, wo das international gefragte Ensemble begonnen hat. Im August wird es eine zweite Auflage des Hochkulturfestivals in Innerfilgraten geben, berichtet Robert Hippacher.
7: Franui, der alte Kulturname einer Filgrater Wiese, steht Pate für die Musikbanda. Das 30-Jahr-Jubiläum wurde vor 3 Jahren mit einem Festival gefeiert. Von 12. bis 15. August wird es wieder soweit sein. An die 15 Künstler und Künstlerinnen bzw. Musik-Acts werden Franui auf der Hochalm, der Untersteiler Alm, unterstützen, verrät Organisator Christoph Schett.
8: Der großartige Erfolg 2023 hat ja gezeigt, dass so ein Kulturformat in den Bergen funktioniert, dass es viele Menschen gibt, die sowas besuchen und den Weg machen in die Berge auf einen einzigartigen Platz, um Kultur zu genießen. Und deswegen haben wir gesagt, machen wir es nochmal, versuchen wir es nochmal auf die Füße stellen.
7: Für das Eröffnungskonzert und als Schlechtwetterquartier wird ein Zirkuszelt dienen, das am Ortseingang von Innerfilgraten aufgestellt wird, so Christoph Schett.
8: Klassisches Zelt wie bei den Musikfesten oder anderen Festen da in der Region funktioniert für so Hochkultur eigentlich nicht. Und deswegen haben wir uns entschieden, heuer ein Zirkuszelt aufzustellen. Das ist höher und dort funktioniert die Hochkultur einfach besser.
7: Nikolaus Ofzarek und Franui geben als Auftakt Holzfällen von Thomas Bernhardt. Die Produktion wurde über 50 Mal auf den wichtigsten Bühnen des deutschsprachigen Raums gezeigt. Eine ganz besondere Produktion für Franui-Kopf Andreas Schett.
9: Diese unglaubliche Musikalität, die in den Texten steht, das ist ja

0: auch ein Grund, warum man glaubt, dass das mit Musik schwierig wird. Das war aber jetzt eine wahnsinnig große Freude, sich damit zu beschäftigen.
1: Ganz Innerfilgraten arbeitet bereits dafür, dass das Dorf wieder ein Ort der besonderen Hochkultur wird.
2: Und das war die Abendinfo von Radio Tirol.

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1: Im Juni ist die Teuerung in Österreich gesunken. Sie liegt jetzt bei 3,2%. Im Mai ist sie noch etwas höher gewesen. Durch die Teuerung kosten Produkte mehr Geld. Das bedeutet, die Preise sind im Juni etwas langsamer als zuletzt gestiegen. Besonders bei Benzin und Heizöl sind die Preise weniger stark gestiegen. Auch Lebensmittel sind nicht mehr viel teurer geworden. Aber im Juni hat zum Beispiel Essen in Restaurants und Hotels mehr gekostet. Im Ort Kronsdorf in Oberösterreich baut Google derzeit ein Rechenzentrum. Google ist eine Internetfirma aus den USA. In dem Google-Rechenzentrum sollen sehr viele Computer stehen. An dem Projekt gibt es Kritik, denn das Rechenzentrum braucht sehr viel Strom und Wasser. Die Computer müssen nämlich mit Wasser gekühlt werden. Viele Menschen machen sich Sorgen, denn das warme Wasser von Google würde in den Fluss Enz fließen. Das Wasser könnte sich dann schlecht auf die Umwelt auswirken. Die SPÖ und die Grünen wollen, dass es für solche großen Projekte mehr Umweltprüfungen gibt. Damit soll untersucht werden, wie sich bestimmte Bauprojekte auf die Umwelt auswirken. Denn für das Google-Rechenzentrum gibt es keine Umweltprüfung. Andy Burnham ist seit heute neuer Chef der britischen Partei namens Labour Party. Sehr viele Parteimitglieder haben ihn gewählt. Der bisherige Parteichef ist Keir Starmer gewesen. Nächsten Montag soll Andy Burnham auch Regierungschef von Großbritannien werden. Dann wird ihn König Charles III. Zum neuen Premierminister ernennen. Andy Burnham hat gesagt, er möchte viele Veränderungen in Großbritannien. Zum Beispiel möchte er mehr Wohnungen für ärmere Menschen bauen lassen. Auch möchte Burnham die hohen Preise bei Lebensmitteln bekämpfen. Das waren die Nachrichten in einfacher Sprache, gelesen von Eva-Maria Fohn, Redaktion Julia Berger und Lorenz Lohr.

0: Es ist gleich 6 und die Gabi Arbeiter ist jetzt zu mir schon ins Studio hereingekommen mit einem total verschmitzten Lächeln.
1: Ja.
0: Das heißt, liebe Gabi, da geht es sicher um irgendein Spiel, um irgendein Mitraten und eine Action in dieser Stunde, oder?
1: Vollkommen richtig, liebe Isabella. Wir haben eine Schnitzeljagd heute wieder einmal am Programm. Das heißt, ich brauche die Hörerinnen und Hörer bitte anrufen, mitraten, wo sind wir heute zu Gast?
0: Okay, ich weiß es auch nicht.
1: Nein.
0: Na gut, dann Gabi,
1: dann verraten.
0: Coole Sendung, wunderbar. Der Horm in Tirol mit Gabi Arbeiter, Isabella Krasnitzer wünscht einen wunderschönen Freitagabend.

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1: Am Mikrofon begrüßt Sie Cornelia Krebs. Mittelamerika ist am Nachmittag von einem schweren Erdbeben erschüttert worden. Genaue Informationen über die Schäden liegen noch nicht vor. Die Behörden haben auch eine Tsunami-Warnung ausgegeben. Markus Müller informiert.
2: Das Epizentrum des Bebens lag an der mexikanischen Pazifikküste unter der Stadt Puerto Madero, nahe der Grenze zu Guatemala, und hat die Stärke 7,4 auf der Richterskala erreicht. Zu spüren war es weit darüber hinaus, bis in die Hauptstadt Guatemala City und in den Nachbarländern El Salvador und Honduras, außerdem in vielen Provinzen des südlichen Mexiko. Viele Gebäude mussten evakuiert werden. Die Bewohner haben sich im Freien in Sicherheit gebracht. Verlässliche Berichte über Schäden liegen bis jetzt noch nicht vor. Die Behörden in der Region haben außerdem eine Tsunami-Warnung für weite Teile der Pazifikküste Mexikos und der Nachbarstaaten ausgegeben.
1: Die Nacht auf heute war die sechste in Folge, in der die USA und der Iran Luftangriffe geflogen sind. Erstmals seit längerem haben beide Seiten aber auch zivile Infrastruktur ins Visier genommen. Die USA offenbar Brücken, einen Flughafen und einen Bahnhof im Iran und der Iran eine Entsalzungsanlage und ein Kraftwerk in Kuwait. Christian Lininger berichtet.
3: Vor einer eingestürzten Brücke stehend, berichtet ein Reporter des iranischen Fernsehens über Angriffe der, wie er sich ausdrückt, aggressiven US-Armee. Insgesamt 5 Brücken, ein Bahnhof und ein Flughafen sind laut iranischen Angaben getroffen, 7 Menschen getötet worden. Bilder von einer der zerstörten Brücken sind inzwischen auch von westlichen Medien als echt verifiziert worden. Es ist dies offenbar noch nicht der große, alles vernichtende Angriff auf die iranische zivile Infrastruktur, den US-Präsident Donald Trump angedroht hat. Trotzdem, einige der getroffenen Objekte sind sichtlich zivile Ziele. Laut humanitärem Völkerrecht sind Angriffe auf zivile Objekte, wenn diese nicht militärisch genutzt werden, Kriegsverbrechen. Luftalarm in Kuwait City, auch der Iran beschießt wieder zivile Infrastruktur. In Kuwait werden eine Entsalzungsanlage und ein Kraftwerk schwer beschädigt. Es gibt Stromausfälle.
1: In Österreich steigen die Preise wieder langsamer. Die Inflation ist gesunken von 3,7% im Mai auf 3,2% im Juni. Vor allem beim Treibstoff und bei Lebensmitteln ist die Teuerung zurückgegangen. Deutlich teurer geworden sind hingegen Flugtickets und Pauschalreisen. Die Hitze der vergangenen Wochen wirkt sich auf das Grundwasser aus. An 90% der Messstellen in Österreich sind die Pegelstände derzeit niedrig oder sehr niedrig. Laut Umweltministerium kommt es zwar vereinzelt zu Engpässen, die Versorgung der Bevölkerung sei aber gesichert. Österreichs Grundwasserressourcen betragen etwa 5 Milliarden Kubikmeter pro Jahr. Gebraucht werden davon etwa 750 Millionen jährlich. Das waren die Nachrichten mit Cornelia Krebs. Und jetzt zum Wetter.
4: Schauer und Gewitter sind in den kommenden Stunden vor allem im Osten und Süden unterwegs. Einzelne können auch kräftig ausfallen mit starkem Regen, heftigen Windböen und zahlreichen Blitzeinschlägen. Das heftigste Gewitter zieht derzeit im Bereich Schwechat und Groß-Enzersdorf durch. Von Bregenz bis St. Pölten ist der Abend weitgehend trocken und vielerorts recht sonnig. 33 Grad sind es jetzt noch in Ferlach, 19 Grad in Mönchkirchen nach dem Gewitter. Auch in der Nacht sind ein paar Schauer und Gewitter dabei, speziell in Tirol, Salzburg und Kärnten. Am Wochenende geht es dann windig und wechselhaft weiter mit einigen teils gewittrigen Schauern und 20 bis 28 im Osten bis 32 Grad. Soviel zum Wetter mit Nicola Biermeier.
5: Sicher unterwegs sind wir mit dem Radio Tirol Verkehrsservice. Wir schauen auf die A12, auf die Inntal-Autobahn Richtung Kufstein. Zwischen Wattens und Vomp ist nach einem Unfall nur die Überholspur frei. Ein Stau baut sich auf. Viel Geduld und gute Fahrt.
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5: Oha, das klingt nach Jagd, nach der Radio Tirol Schnitzeljagd. Na, wie war's? Haben Sie Lust zum Mitspielen? Es geht darum, auszufinden, in welchem Ort und bei welchem Verein wir heute zurückkehren. 0800 22 69 22, das ist die Nummer zu mir ins Studio. 0800 22 69 22, wer geht mit mir auf die Schnitzeljagd? Zum Verlieren gibt's nichts, leih etwas zum Erbeuten. Nämlich eine ORF Tirol Picknickdecke hat ich da. Und wenn es hart auf hart geht, hilfe ich eh ein bisschen, ganz fest versprochen. Also keine Scheu, anrufen 0800 22 69 2.

0: die Maschelmusik war gerade auf der Jagd und davor die Gruppe Jung und Frisch war auf Damenjagd. Also alles ist auf Jagd und wir gehen auf die Schnitzeljagd. Wir suchen den Ort und den Verein, wo die Leiteln da dazugehören. Hochen wir mal rein.
1: Grüß euch. Servus
2: alle miteinander. Grüß euch.
3: Schönen guten Abend.
2: Grüß euch.
1: Grüß euch.
4: Hallo Gabi, nett, dass du da bist.
0: Du, Stefan, kennst du den Mensch schon?
5: Nein, keiner.
0: Da hatte ich dich jetzt überfordert. Gell? Grüß dich, Stefan aus Stanz. Du bist mein erster Schnitzeljäger heute. Fein, dass du umgerufen hast und dass du die Zeit genommen hast. Vor allem, weil du hast mir erzählt, du hast eigentlich recht an Stress jetzt heute, oder?
5: Ja, ein bisschen. Weil ich morgen meinen 50er feiere. Aha. Und da muss man noch ein bisschen herrichten und ja, und so weiter.
0: Super. Gratulieren tue ich dir jetzt noch nicht, weil das sollte man ja nicht im Vorfeld, gell?
5: Ich feiere noch, also von dem her,
0: Noch herzlich zum Geburtstag gratulieren,
5: lieber danke, Stefan. Danke.
0: Aber jetzt wird es bei uns spannend. Gell? Jetzt gibt es einmal Hinweise zum Ort, wo wir heute daheim sind. Jetzt bin ich ganz gespannt, ob du das außerherrschst. Bist du bereit für die erste?
5: Ich bin bereit, ja.
0: Perfekt.
1: Grüß euch.
2: Servus alle miteinander.
3: Schönen guten Abend.
2: Grüß euch.
1: Grüß euch.
4: Hallo Gabi, nett, dass du da bist.
0: Jetzt haben wir sie nochmal gehört und das sind jetzt die Hinweise zum Ort.
3: Unsere Gemeinde gehört zu Wittal, zum schönen Wittal.
0: Wittal.
6: Wer zu Inns will, kann über die alte Römerstraße fahren.
4: Unsere Postleitzahl ist 6083.
7: Unsere Gemeinde hat viele Ortsteile. Tarzens, Mülltal und so weiter und so fort. Bis Aurelach rein.
0: Jetzt haben wir mal einen kurzen Stopp, lieber Stefan. Hast du schon eine Idee, wo wir sein könnten?
5: Wie heißt das, gleich nach Innsbruck oben?
0: Richtung Wipptal, gell, hat er gesagt, yeah, ganz am Anfang. Warte mal, es gibt noch ein paar Hinweise und die spiele ich dir jetzt gleich nochmal ein. Gell? Yeah.
8: Wir haben um die 1200 Einwohner.
6: Unsere Pfarrkirche ist im Heiligen Petrus geweiht.
9: Den Schlüssel vom Heiligen Petrus sieht man auch auf unseren Wappen.
6: An Ellbogen sieht man auch.
4: Und das kommt unseren Ortsnamen schon sehr nahe.
5: Ellbögen.
0: Ah.
4: Die Antwort ist richtig, das passt. Wir sind alles Ellbögner.
0: Da gibt es gleich einen Juchitzer für dich, lieber Stefan. Ellbögen, das war jetzt nicht mehr schwer, gell?
5: Das war jetzt nicht mehr schwer.
0: Ellbogen im Wappen ist das eigentlich ganz gut zum Hören.
5: Genau.
0: Ja, super. Vielen Dank, lieber Stefan, fürs Anrufen. Danke dir im Voraus noch einmal alles Gute für morgen. Nachträglich alles Gute für deinen Geburtstag, so wollte ich sagen. Und im Vorfeld alles Gute für dein Festl morgen. Du kriegst
5: danke
0: jetzt einmal eine Picknickdecke von mir zugeflattert. Gell?
5: Super, danke. Ja, danke.
0: Danke dir. Schönen Freitagabend noch.
5: Ebenso, danke.
0: Für dich.
5: Servus.

0: Vom Rebstock zum Wein ein herrliches Stückchen, gespielt von der Familienmusik Stecher aus Elbögen. Und in Elbögen sind wir heute daheim. Das hat gerade eben der Stefan rausgefunden. Und in seiner Schnitzeljagd geht gleich weiter. 0800 22 69 22. Wir roten jetzt, welcher Verein, welche Organisation heute bei mir zu Gast ist. Es geht wieder um eine ORF Tirol Picknickdecke. 0800 22 69 22.
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1: Ach so, ein Zufall. Jetzt habe ich die Geschwister Benz gerade auf Sendung gehabt und jetzt habe ich einen Herrn aus Pfons dran, wo auch die Geschwister Benz herkommen. Grüß dich, lieber Hannes, hallo.
2: Hallo, grüß dich.
1: Grüß dich. Du brauchst überhaupt nicht nervös sein, es geht eh um fast nichts. Und ich kann mir vorstellen, Pfons ist ja ganz in der Nähe von Elbögen, gell?
2: Ja, genau.
1: Dass du wahrscheinlich die Leute alle persönlich kennst.
2: Ja, die Frau hockt neben mir, die hilft mir da schon hoffentlich.
1: Ja, da kann ja nichts passieren, da kann ja nichts passieren. Lieber Hannes samt Frau, seid bereit für die nächsten Hinweise für den Verein. Ich will jetzt wissen, welcher Verein das ist, gell?
2: Okay.
1: Also, los geht's.
3: Wir sind lauter Freiwillige.
4: Unser Chef ist ein Hauptmann.
5: Sowas wie wir sein, da gibt's noch 235 in Tirol.
6: Wir erinnern an die Verteidigung der Heimat.
1: Na, das ist jetzt aber schon nicht so schwer, ha? Was sagst du?
2: Verteidigung der Heimat.
1: Ja. Was, Hannes, warte, überleg noch ein bisschen, ich habe noch ein paar Hinweise. Warte.
2: Ja, super. Ja,
1: kommt noch.
4: Wir rücken zu kirchlichen und weltlichen Feierlichkeiten aus.
7: Da sind wir natürlich in Tracht.
8: Wir haben natürlich ein Gewehr dabei.
5: Für die guten Ehrensalven.
4: Und jetzt müsste eigentlich klar sein, was für Verein wir sein.
1: Was sagst du?
2: Ja, jetzt hatte ich schon eine Idee. Das kann nicht die Schützen sein.
1: Was soll ich sagen? Jawohl!
4: Gratulation, wir sind die Schützenkompanie Elbing.
1: Auch ein Juchitzer für dich, lieber Hannes.
2: Ich fahre gerade durch Elbing mit dem Auto.
1: Na, schau dir.
2: Das ist sicher ja ganz gut.
1: Da musst du jetzt fast gleich einkehren, weil da geht es heute noch los mit einem schönen Fest.
2: Ja.
1: Gell?
2: Ja, genau.
1: Ja, da kannst du gleich vielleicht deine Picknickdecke ausbreiten, wenn das Wetter mitmacht.
2: Ja, das darf reinschauen, wenn ich da mitten im Zelt meine Decke ausbreite.
1: Das kannst du einfach einmal probieren, Hannes.
2: Gell? Ich werde es morgen auf Nacht probieren.
1: Ich wünsche euch eine gute Weiterfahrt. Der Frau bitte auch ganz liebe Grüße und danke fürs Mitspielen.
2: Danke.
1: Für dich.
2: Alles Gute.
1: Danke. Ciao.

0: Mit Volksmusik im Ohr lassen wir den Freitagabend umgehen, da die sagen uns.
1: Die Schützenkompanie Elbing wünscht euch allen einen schönen Abend.
0: Ja, fein, das finden wir ist super, weil bei der Schützenkompanie Elbing sind wir ja heute daheim. In guter Gesellschaft sozusagen, mit Vereinsmenschen, die am Wochenende viel vorhaben. Lassen wir sie noch mal grüßen, weil es so schön war.
1: Die Schützenkompanie Elbing wünscht euch allen einen schönen Abend.
0: Dankeschön.
2: Von heute bis übermorgen feiern wir bei uns da in St. Bertha unser Bataillonsschützenfest vom Bataillon Wiptal Eisenstecken.
0: Also schlafen wir jetzt nicht viel an dem Wochenende, oder?
2: Mit dem Schlaf schaut es jetzt durch die Vorbereitungen schon nicht ganz gut aus. Das werden wir danach nachholen müssen.
3: Ich glaube, 80% von der Kompanie haben die Woche davor frei, nehmen sich auch am Montag frei. Und das zeigt einfach, wie wichtig uns allen das Fest ist. Nicht nur uns im Ausschuss, sondern den allen Mitgliedern. Weil ich allen gesagt habe, es ist nicht mein Fest, es ist nicht das Fest vom Ausschuss, sondern es ist unser Fest. Und da schauen alle Fest dazu und helfen mit.
0: Mhm. Christoph, seid ihr schon ein bisschen nervös? In Kürze geht's los.
3: Mein, was heißt nervös? Irgendwie freuen wir uns jetzt einfach, dass es losgeht. Das war eine immense Aufgabe für unsere kleine Gemeinde und unsere kleine Kompanie, also ein Fest, ein dreitägiges Fest zu veranstalten. Und jetzt sind wir einfach froh, wenn es losgeht.
0: Ja, das kann ich mir vorstellen. Jetzt schon einmal toi. In ungefähr 1,5 Stunden ist Einmarsch nach St. Bertha. Hoffentlich hebt das Wetter, schaut ja mal ganz gut aus. Wer jetzt die Leitln sein, die da gerade geredet haben und was beim Schützenbataillonsfest Wiptal Eisenstecken in Elbing alles los ist, das da fragen wir heute noch. Schönen Freitagabend, fein, dass Sie zuhören.

0: Die Leukenthaler Seitenmusik mit dem Hosenjäger. Heute sind bei der Home in Tirol alle auf der Birsch, so wie es scheint. Wir haben jetzt aber ausgejagert. Die Trophäen von der Schnitzeljagd seien vergeben. Jetzt will man endlich die Leute kennenlernen, denen zuerst die Fährte ausgelegt haben. Der Schützenhauptmann.
1: Christoph Nagiller.
0: Der Obmann.
2: Der Andreas Blasiska.
3: Ich bin der Kassier und Leutnant Brand Scheiter.
0: Waffenwart.
4: Seidner Gerhard.
0: Magdenterin.
5: Selina Nagiller.
6: Melanie Blasiska.
0: Und wie sage ich jetzt zu dir?
7: Trafoya Howard bin ich und habe die Trachtenheber und bin Leutnant.
0: Sie alle gehören zur Schützenkompanie Ellbögen. Und die richtet das Wochenende des Bataillonsfest Wibdal Eisenstecken aus. Los geht's heute schon. Und es ist kein Gewitter, das man da heute hört, sondern ein
5: Kanonendonner.
2: Ja, heute um 8 Uhr wird es in Ellbögen da nachher ein bisschen lauter werden.
1: Ja, es sind 9 Kanonen vom Bataillon, die dann alle gleichzeitig, wenn wir einmarschieren ins Zelt, einfach drauf losballern. Sagen wir es einfach, wie es ist.
0: Das ist, damit keiner reinschlaft, oder?
5: Ja, genau, dass die Leute nicht zu früh schlafen gehen und alle zu uns am Fest kommen.
0: Sicher. Heute schon fest einfeiern und morgen nachher wird es spannend.
1: Da haben wir fast ein bisschen Premiere bei uns da in der Gegend mit dem Traum des österreichischen Reservisten, den wir aufführen. Da freuen wir uns schon voll drauf. Und am Sonntag ist das traditionelle Bataillonsschützenfest mit 9 Kompanien aus dem Wibdal, mit dem Bataillon Stubai, was da kommt, und auch mit Schützen aus dem südlichen Wibdal, aus dem Bezirk Sterzing.
0: Man ist wetterfest, es gibt ein Zelt und dort rein geht die Post ab, wie man so schön sagt.
5: Wir haben eine total lässige Musikgruppen, Volksbeat und Sunwand. Und danach ist auch jeweils ein DJ noch vor Ort. Und am Sonntagabend dann, was natürlich ganz super sich trifft, haben wir sogar noch die Übertragung vom WM-Finale.
0: Ui, nix versammt man also beim Bataillonsfest Wibdal Eisenstecken. Immer Gewehr bei Fuß, die Schützenkompanie Ellbögen.

Schönen Freitagabend, es ist 6:30. Wir schauen auf die Tiroler Straßen und da ganz speziell auf die A12, auf die Inntal-Autobahn Richtung Kufstein zwischen Wattens und Vomp. Die Unfallfahrzeuge stehen am Pannenstreifen, der Stau löst sich auf. Eine gute Nachricht, gute und sichere Fahrt. Ja, und weiterhin gute Unterhaltung mit Volksmusik und nette Plaudereien. Heute mit der Schützenkompanie

0: man zumindest auswendig drucken bleibt, falls es dicht schütten sollte. Und für die Aufführung vom Traum eines österreichischen Reservisten sind alle einfach so brav, dass es ja nicht regnet. Also bitte mitmachen beim Bravsein und vielleicht nachher morgen zuschauen kommen.
1: Der Traum des österreichischen Reservisten ist eine Aufführung gemeinsam mit zwei Musikkapellen, der Postmusik Tirol und der Bundesmusikkapelle Elbögen. Mit dabei haben wir die Nachbargemeinde Batsch mit der Schützenkompanie und unsere Kompanie, sowie ganz fest freuen wir uns auf die Enzernbühne Elbögen, die mit ihren Schauspielern das Ganze bereichert.
0: Sagt der Schützenhauptmann Christoph Nagiller. Der Traum eines österreichischen Reservisten. Es erzählt von einem Dorfschmied, der einschlaft und im Traum eben sei Soldatenzeit durchlebt. Von der Einberufung über das Gefecht, die Feldmesse und die Parade in Wien. Und zum Schluss ist er nachher heilfroh, dass er wirklich alles leid geträumt hat. Eine spannende Geschichte für alle nämlich.
1: Wir machen es auch zum ersten Mal. Also wir sind gespannt, wie es abläuft. Einmal haben wir eine Probe, viel öfter geht es sich nicht mehr raus.
0: Okay.
1: Ja, ja. Und dann werden wir sehen. Aber es ist interessant, die Leute in Elbägen oder auch rundum, wenn man ein bisschen hocht, sind schon sehr gespannt drauf, weil es eben in der Gegend also noch ganz selten bzw. fast nie aufgeführt worden ist.
0: Zu sehen ist der Traum eines österreichischen Reservisten morgen um 7:30 auf Nacht im Mühltal in Elbögen beim Angererfeld. Und heimgehen muss da noch keiner.
1: Soll keiner heimgehen. Gell? Also wir gehen fest davon aus, dass wir dann gemeinsam die Musikkapellen, die Bevölkerung und die Zuschauer mit der Schützenkompanie zum Festzelt aufgehen und nachher einfach noch einen feinen Abend haben.
0: Da hören wir jetzt gleich einen Ausschnitt aus dem Traum eines österreichischen Reservisten, einem sogenannten militärischen Tongemälde für Blasorchester von Karl Michael Zierer, so nennt sich das, gespielt von der Postmusik Tirol, die ja morgen auch mitspielt in Elbögen.

0: Und so wird es also morgen Abend im Mühltal klingen, beim Traum eines österreichischen Reservisten im Rahmen vom Bataillonsfest, das die Schützenkompanie Elbögen das Wochenende ausrichtet.
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0: Matrei am Brenner, Grias am Brenner, Volz, St. Jodok, Navis, Obernberg, Schmieren, Starnach am Brenner und Trins gehören zum Schützenbataillon Wiptol Eisenstecken. Und eben auch Elbögen. Mit 87 aktive Schützen eine von den stärksten Kompanien im Regiment. Und auch schon recht alt gedient, kann man sagen.
2: Du hast dich ganz gut informiert, Gabi, gell, im Vorfeld. Wir sind wirklich schon gegründet 1797, 96, 97, das weiß man nicht genau mehr. Also wir werden nächstes Jahr oder heuer 230 Jahre. Und ich denke schon, es ist für uns eine Aufgabe, ist einfach das weiterzuleben, weiterzugeben. Auch die ganzen Grundsätze, die ganzen Werte, die wir vertreten, wenn es 230 Jahre gegangen ist, dass wir das auch weiterbringen. Also das sehe ich schon ganz fest. Meine Aufgabe und auch eine Aufgabe vom Ausschuss.
0: Christoph, die Schützen sind ja nicht Leute zum Ausrucken und Schießen da.
2: Ja, wir haben einige Aufgaben. Und zum Beispiel haben wir seit ein paar Jahren, dass wir das Friedenslicht austragen, kurz vor Weihnachten, das, was bei den Leuten ganz gut umkommt. Wir haben auch einmal im Herbst unsere Herbstklänge. Das ist also eine Art meine liebste Weiß im Kleinformat. Wir schauen schon sehr viel auf Tradition, aber wir wissen schon, dass wir in der Gegenwart leben und auch in die Zukunft schauen müssen. Und genau mit solchen Sachen, glaube ich, haben wir unsere Daseinsberechtigung.
0: Ob 16 Jahre jung oder 90 Jahre jung geblieben, bei der Elbögener Schützenkompanie ist jedermann herzlich willkommen. Gibt's Voraussetzungen, Herr Hauptmann?
2: Ich denke mal, der christliche Glauben wäre schon einmal nicht schlecht, wenn er den hätte. Und ein bisschen vielleicht sogar das Bundesheer, wenn er abgeleistet hat, um eben auch mit der Waffe umzugehen, was halt bei den Schützen so ist. Ansonsten ist einfach ein bisschen die Heimatliebe, die Liebe zum Dorf, zur Gemeinschaft, zur Kameradschaft. Wenn er das alles mitbringt, dann sind wir da gar nicht hakel.
0: Wenn er, hat er gesagt, wenn er, der Christoph Nagilla. Ja, logisch, weil bei den Schützen sind ja allein Mandelei dabei. War ja recht eine Diskussion in letzter Zeit, wie das allerdings die Magdenterinnen in Elbing sehen. Das hören wir dann gleich.

0: und mein Augskabel hat das Stückchen geheißen, erzählt von die Blusenknöpf. Weiberleid bei den Schützen. Wie ist denn das in Elbögen, Herr Schützenhauptmann Nagiller?
1: Bei uns war das nie so ein Thema, gell, dass die Weiberleit oder die Magdentinnen in dem Fall ein Gewehr möchten. Deswegen habe ich mich da auch relativ draus gehalten, weil es einfach kein Bedarf da war. Wir haben immer sehr viele Magdentinnen. Momentan haben wir 6, die ja sehr brav ausrücken, die das selbstständig machen mit den Blumen, mit den Schnapseln und alles. Also ich glaube, die Magdentinnen sind sehr zufrieden und wir mit ihnen auch.
0: Selina, darfst du das Panzel gern gegen ein Gewehr tauschen?
2: Ehrlich gesagt, auf keinen Fall. Mir taugt es, als Magdentinnen ganz vorne bei der Kompanie zu gehen. Da sehen mich alle, ich sieg alle und ich liebe es auch danach, einfach mit meinem Schnapsfassel durch die Leute durchzugehen, mit denen anzustoßen, was zu trinken und ich würde das auf keinen Fall eintauschen.
0: Wie schaut es bei dir aus?
3: Ich denke da ganz gleich, ich würde niemals mehr Panzerle gegen ein Gewehr eintauschen, das darf für mich niemals in Frage kommen und mir ist einmal die Kameradschaft ganz wichtig, dann noch ein Schnapsel gemeinsam trinken mit den Schützen und nachher ihn da gemütlich ausklingen lassen.
0: Mit Leib und Seele Magdentinnen, die Selina Nagiller und die Melanie Plasiska.

0: Der Sommerwind, gesungen von der Familienmusik Buchleitner aus Wirgl und geschrieben von der Roselhalder aus Navis, gar nicht weit weg von Elbingen, wo wir heute einkehren.
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0: Wir sind ja heute bei der Schützenkompanie Elbingen daheim. Da gab es viele Geschichten zu unterfragen. Aber eine finde ich besonders erzählenswert. Die Elbingener Schützen haben nämlich seit ein paar Jahren einen Captain.
2: Das war 2018, wir haben eine Ehrenkompanie waren bei der Eröffnung von der Rad-WM in Innsbruck vor der Hofburg. Und da muss ich sagen, da waren wir schon wirklich alle nervös, weil es ist weltweit übertragen worden, im Fernsehen, an einem Millionenpublikum. Und es ist wirklich gut gegangen. Und an das Ereignis erinnern sich alle noch mit Freude zurück. Ja, war ganz was Besonderes.
3: Besonders erinnern tue ich mich an das, wie der Hauptmann verkabelt worden ist und so weiter. Das kennt man ja jetzt im alltäglichen Schützenausrücken auch nicht da. Und es ist dann auch alles auch in Englisch natürlich übersetzt worden und vorgestellt worden, die Kompanie. Und was ganz witzig ist und danach auch in der Kompanie noch regelmäßig drüber gelacht worden ist, ist, wie der Hauptmann übersetzt worden ist als Captain. Hat es geheißen Hauptmann Nagila und das ist dann übersetzt worden mit Captain Nagila. Und das ist nach wie vor so ein bisschen ein Running Gag jetzt.
2: Captain Future, sagen Sie heute noch.

0: Und flott geht's aufs 7 zu. So, da haben wir in Tirolstunde samt Schnitzeljagd, geht einfach alle Welt zu schnell vorbei. Danke fürs Dabeisein und fürs Unrufen. Es ist jetzt mal wieder spannend, wer da am Telefon ist. Heute waren es der Stefan aus Stanz und der Hannes aus Pfunz. Und die sind somit um eine Picknickdecke reicher. Eine Ehrensalve an die Schützenkompanie Ellbögen haben wir heute abgefeuert. Mit interessanten Details und netten Geschichten dazu. Und einer schönen Veranstaltung. Von heute bis übermorgen findet in St. Peter in Ellbögen das Schützenbataillonsfest Wipdoll Eisenstecken statt. Mit Zelt. Und mit einem ehrgeizigen Kassier, den Franz Scheiter.
1: Ja, klar. Die Kasse soll zum Schluss ja passen. Das heißt auch nichts zu trinken. Also ich mag die 3 Tage muss ich nüchtern bleiben. Mhm. Und wer einer von den Letzten sein muss, auch heim geht. Weil ich muss ja nachher zum Schluss auch die Kassen wieder lernen, wo es hoffentlich fest voll sein. Und das ist ein Tresor rein tun und dann den Tresor verschließen und dann kann ich erst heim gehen.
0: Ja, lieber Franz, Enker Tom Bolade wird sicher auch fest dazu beitragen, dass du schwer zum Tragen hast auf dem Weg zum Tresor. Ich hoffe es für euch. Alles Gute von mir. Und was habt ihr jetzt noch zu sagen?
2: Vielen Dank.
3: Schön war's, danke.
4: Wir sehen uns beim Fest nachher.
5: Hoffen wir, dass alles gut geht.
6: Auf ein Wiedersehen beim Fest.
7: Servus.
3: Danke, super war's.
0: Ja, ganz mein Red. Viert Gott alle miteinander und bis bald. Das sagt die Gabi Arbeiter.

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1: Am Mikrofon begrüßt Sie Cornelia Krebs. Der Wiener Wirtschaftskammerpräsident Walter Ruck steht erneut in der Kritik. Das Nachrichtenmagazin Profil und die Kronenzeitung haben heute Inhalte eines vertraulichen Gesprächs veröffentlicht, in dem Ruck über Postenbesetzungen spricht und auch darüber, dass er sich mit Frauen schwer tue. Ruck selbst weist alle Vorwürfe zurück. Johannes Schmerkalunder.
2: In einer vertraulichen Männerrunde soll Walter Ruck offen darüber gesprochen haben, wie einer seiner Söhne ÖVP-Spitzenkandidat in Döbling für die Gemeinderatswahl geworden sei. Und zwar, indem eine Mandatarin Platz gemacht habe. Im Protokoll heißt es, Zitat:
3: Sie hat einen Befehl bekommen, sie hat salutiert und hat gesagt, okay, ich verzichte.
2: Weiter soll aus dem Protokoll hervorgehen, wie Ruck, Manfred Juratzka, Wiens ehemaligen ÖVP-Chef, zu einem Geschäftsführerposten in der Wiener Wirtschaftsagentur verholfen hat, ohne Ausschreibung. Aus dem Büro von Bürgermeister Ludwig heißt es, eine öffentliche Ausschreibung für den Posten sei nicht vorgeschrieben. Ein Sprecher von Ruck teilt mit, dass die Zitate nicht verifizierbar seien. Rucks Partei, die ÖVP, distanziert sich heute von den Aussagen und dem Bild, das hier abgegeben werde, wie es heißt. FPÖ und Grüne fordern den Rücktritt des Wiener Wirtschaftskammerpräsidenten.
1: Der Süden Mexikos ist am Nachmittag von einem Erdbeben der Stärke 7,3 erschüttert worden. Das Zentrum des Bebens lag im Bundesstaat Chiapas und war auch im benachbarten Bundesstaat Oaxaca sowie in Guatemala und El Salvador zu spüren. Die US-Wetter- und Ozeanographiebehörde gab zunächst eine Tsunami-Warnung heraus. Die Behörden meldeten bisher keine Opfer. Österreich wird im neuen EU-Rechtsstaatlichkeitsbericht erneut Handlungsbedarf attestiert. Die EU-Kommission kritisiert, dass keine Schritte für eine bessere Überwachung von Lobbying-Tätigkeiten unternommen wurden, sowie die politische Einflussnahme auf Postenbesetzungen in Österreichs Justiz. Weiters wird Österreich ermahnt, wirksame Vorschriften zu Vermögens- und Interessenserklärungen von Abgeordneten einzuführen. Die USA verschärfen ihre Einwanderungsregeln erneut. Künftig dürfen ausländische Studierende und Journalisten nur mehr befristet im Land bleiben. Die US-Regierung begründet den Schritt mit angeblichem Visamissbrauch. Eva Liebentritt.
4: Studentenvisa für ausländische Studierende werden in den USA künftig auf maximal 4 Jahre befristet. Bisher war der Aufenthalt an die Dauer des Studiums geknüpft. Wer länger studieren oder promovieren möchte, muss eine Verlängerung beantragen. Ob diese genehmigt wird, ist aber ungewiss. Auch für ausländische Journalistinnen und Journalisten gelten strengere Regeln. Ihre Visa werden von bisher bis zu 5 Jahren auf rund 8 Monate verkürzt. Für chinesische Journalistinnen und Journalisten gilt künftig sogar eine Höchstdauer von nur 90 Tagen. Die US-Regierung begründet die Verschärfung mit dem Kampf gegen Visamissbrauch und dem Ziel einer stärkeren Kontrolle. Die Organisation Reporter ohne Grenzen warnt hingegen vor einer Einschränkung der Pressefreiheit. Die neuen Regelungen sollen Mitte September in Kraft treten.
1: Das waren die Nachrichten mit Cornelia Krebs. Zum Wetter.
5: Ein paar Schauer und Gewitter sind auch in den kommenden Stunden noch dabei, speziell ganz im Osten und im Süden. Vor allem im Süden kann es dabei auch kräftig regnen und heftige Windböen geben. Von Vorarlberg bis ins westliche Niederösterreich ist es heute Abend weitgehend trocken und vielerorts auch recht sonnig. In Braunau hat es jetzt noch 30 Grad, in Brunn am Gebirge hat es auf 22 Grad abgekühlt. Auch in der Nacht sind ein paar Schauer und Gewitter dabei, speziell in Tirol, Salzburg und Kärnten. Am Wochenende geht es windig und wechselhaft weiter mit einigen teils gewittrigen Schauern um 20 bis 28, im Osten bis zu 32 Grad. So viel zum Wetter mit Nicola Biermeier.
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1: Am Mikrofon begrüßt sie Cornelia Krebs. Nach der Bekanntgabe seiner Elternschaft mehrt sich Kritik am Fraktionschef der Deutschen Unionsparteien, Jens Spahn, weil er und sein Mann die Hilfe mit Hilfe einer Leihmutter in den USA in Anspruch genommen haben. Zahlreiche Politiker warfen Spahn Doppelmoral vor und auch Bundeskanzler Friedrich Merz will die Frage parteiintern aufarbeiten. In Kiew und anderen Städten der Ukraine dauern Demonstrationen gegen die Personalpolitik von Präsident Volodymyr Zelensky den dritten Tag in Folge an. Die Demonstranten fordern vor allem die Wiedereinsetzung des entlassenen beliebten Verteidigungsministers Michailo Fedorow, wie die staatliche Nachrichtenagentur Ukrinform meldete. Die geplante zweite Ausbaustufe des Google-Rechenzentrums in Kronsdorf könnte mit bis zu 4,4 Terawattstunden einen weit höheren Stromverbrauch haben als bisher bekannt. Zum Vergleich, ganz Oberösterreich verbrauchte 2024 laut Energiebericht 14 Terawattstunden. Die SPÖ will nun das UVP-Gesetz überarbeiten. Von ÖVP-Energiestaatssekretärin Elisabeth Ziedner kam postwendend eine Absage. Nach der Messerattacke eines damals 12-jährigen Buben im Wiener Wielandpark, bei der 3 Jugendliche verletzt wurden, hat die Wiener Kinder- und Jugendhilfe jetzt konkrete Maßnahmen gesetzt. Mit einem engmaschigen Betreuungsprogramm soll verhindert werden, dass es erneut zu Gewalt kommt. Lisa Feitz mit den Einzelheiten.
2: Knapp eine Woche nach der Messerattacke im Wiener Wielandpark arbeitet die Kinder- und Jugendhilfe intensiv mit dem mittlerweile 13-jährigen mutmaßlichen Täter. Der syrische Bub bleibt vorerst bei seiner Mutter. Mehrere Maßnahmen sollen verhindern, dass es erneut zu Gewalt kommt, sagt Ingrid Pöschmann von der MA11.
3: Am Beginn der Gefährdungsabklärung starten wir mit einem ambulanten Maßnahmenpaket. Wenn wir erkennen, dass es nicht ausreicht, dann müssen wir natürlich auch über andere Angebote nachdenken. Aber das ist jetzt im Moment nicht der Fall.
2: Mehrere Termine pro Woche mit Sozialarbeitern, therapeutische Begleitung und Unterstützung durch eine Vertrauensperson aus der syrischen Community sollen verhindern, dass es erneut zu Gewalt kommt. Sollte das nicht ausreichen, könnte der Jugendliche später auch in einer sozialtherapeutischen oder psychiatrischen Einrichtung betreut werden.
1: Das WM-Finale zwischen Spanien und Argentinien am Sonntag könnte verschoben werden. Grund dafür sind die Waldbrände in Kanada und der gesundheitsgefährdende Rauch, der mittlerweile auch den Nordosten der USA erreicht hat. Christoph Ott.
4: Der Rauch ist teilweise so dicht, dass die New Yorker Skyline komplett im Dunst verschwindet. Derzeit beobachten die Organisatoren die Luftqualität rund um das Finalstadion in New York, New Jersey genau. Dort wurde die Belastung zuletzt als ungesund eingestuft. Noch ist offen, ob sich die Bedingungen bis zum Anpfiff am Sonntag ausreichend verbessern. Deshalb steht zurzeit sogar eine Verschiebung oder sogar eine Verlegung des WM-Finales im Raum. Einige Wetterexperten gehen allerdings davon aus, dass der Rauch bis Sonntag abgezogen sein könnte.
1: Das waren die Nachrichten mit Cornelia Krebs. Zum Wetter.
5: Einzelne Schauer und Gewitter sind auch in den nächsten Stunden noch dabei. In erster Linie in Kärnten und der südlichen Steiermark. In der Nacht auch von Vorarlberg bis zur Obersteiermark. Morgen ist es zunächst verbreitet sonnig. Im Tagesverlauf kommen aber auch erneut Schauer und einzelne Gewitter dazu. Speziell in den Alpen und im Süden. Es ist windig und weniger warm als heute. Mit 22 bis 28, im Osten noch bis zu 32 Grad. Am Sonntag ganz ähnlich. Schauer sind jedoch überall möglich. So viel zum Wetter mit Nicola Biermeier.
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1: Am Mikrofon begrüßt sie Cornelia Krebs. In der Steiermark ist ein Landwirt vermutlich von einer Rinderherde getötet worden. Davon geht die Polizei nach ersten Ermittlungen aus, denn Hinweise auf Fremdverschulden gibt es bisher keine. Niklas Lercher berichtet.
2: Gegen 7 Uhr in der Früh geht der Landwirt aus Buch St. Magdalena in der Steiermark zu einer Weide mit Kälbern und einem Zuchtstier. Als er nach 2 Stunden noch nicht zurück ist, beginnt die Familie, den 46-Jährigen zu suchen. Kurz danach wird er in einem Waldstück leblos aufgefunden. Die Polizei geht nach ersten Ermittlungen davon aus, dass der Landwirt von der Rinderherde tödlich verletzt worden ist. Hinweise auf Fremdverschulden gäbe es derzeit keine. Die Staatsanwaltschaft Graz hat eine gerichtsmedizinische Untersuchung angeordnet.
1: Der Flughafen Wien musste heute wegen eines starken Gewitters und heftigen Starkregens seinen Betrieb vorübergehend einstellen. Auch aus verschiedenen Teilen des Wiener Stadtgebiets kamen Meldungen von teils erheblichen Niederschlagsmengen. Der Starkregen führte zu zahlreichen Überflutungen, wobei vor allem Unterführungen betroffen waren. Die ungarische Regierung hat die Beseitigung der asbestbelasteten Schotterbelege in einem Stadtviertel von Szombathely angeordnet. Das Material soll aus burgenländischen Steinbrüchen stammen. Die Arbeiten werden spätestens in 2 Wochen beginnen. Die Kosten sollen die Republik Österreich und das Burgenland übernehmen. Gina Maria Knotzer.
3: Ministerpräsident Peter Madia beruft sich auf das Verursacherprinzip. Demnach müsse der Verursacher der Asbestverschmutzung die Verantwortung und damit die Kosten tragen. In dem Fall eben die burgenländischen Steinbrüche, ebenso wie das Burgenland und die Republik Österreich. Ungarn übernehme zunächst die Vorfinanzierung, kündigt Madia an. Entfernt werden müssen laut Berechnungen 84.000 Tonnen asbesthaltiger Schotter, wobei die Gesamtkosten bei netto rund 10 Millionen Euro liegen. Der Schotter soll aus jenen burgenländischen Steinbrüchen stammen, die im Jänner aufgrund der Asbestbelastung behördlich geschlossen wurden. Ungarn und Österreich haben im Mai eine Asbestarbeitsgruppe angekündigt. Diese sei laut Madia bisher aber nicht weitergekommen. Ungarn sei daher an einem neuerlichen bilateralen Treffen mit Bundeskanzler Christian Stocker interessiert.
1: UN-Generalsekretär Antonio Guterres hat die Angriffe auf die zivile Infrastruktur im Irankrieg als inakzeptabel bezeichnet. Zuvor hatte Teheran von US-Attacken auf Brücken, einen Hafen, einen Flughafen, das Stromnetz und Telekommunikationseinrichtungen berichtet. In Kuwait wurde nach Behördenangaben ein Kraftwerk mit Meerwasserentsalzungsanlage von einer iranischen Drohne getroffen. Der Süden Mexikos und Teile von Mittelamerika sind heute von einem Erdbeben der Stärke 7,3 erschüttert worden. Das Zentrum des Bebens lag nach Angaben der US-Erdbebenwarte vor der mexikanischen Küste. Der mexikanische seismologische Dienst verzeichnete mehr als 30 Nachbeben. Größere Schäden oder Opfer gibt es offenbar nicht. Das waren die Nachrichten mit Cornelia Krebs. Zum Wetter.
4: Die kräftigsten Gewitter gibt es im Moment in Kärnten und zwar nördlich von Klagenfurt. Hier sind neben intensivem Regen und starken Windböen auch einige Blitzeinschläge dabei. In der Nacht ziehen dann im Bergland weitere Schauer und Gewitter durch, sonst bleibt es meist trocken. Morgen erwartet uns unbeständiges Wetter und besonders am Nachmittag tauchen wieder ein paar Schauer und teils kräftige Gewitter auf. Teilweise wird es auch windig und meist hat es 23 bis 30 Grad. Am Sonntag wird es dann weniger warm. So viel zum Wetter von Nathalie Auer.
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1: Die SPÖ will das UVP-Gesetz ändern. Aufregung um den Wiener Wirtschaftskammerpräsidenten Walter Ruck. In Großbritannien löst Andy Burnham Keir Starmer ab. Zum Nachtjournal begrüßt sie Cornelia Krebs. Die Sozialdemokraten wollen das UVP-Gesetz ändern. Unmittelbarer Anlass ist der Bau eines großen Rechenzentrums der US-amerikanischen Hightech-Firma Google in Oberösterreich. Trotz eines hohen Verbrauchs von Energie, Boden und Wasser ist dafür keine Umweltverträglichkeitsprüfung notwendig, weil das UVP-Gesetz bisher auf Rechenzentren nicht eingeht. Die ÖVP sieht keinen Änderungsbedarf. Die Neos wollen sich die Sache anschauen. Peter Daser.
2: In Kronsdorf in Oberösterreich, wo das Google-Rechenzentrum gebaut wird, gab es heute eine Demonstration von Bürgerinitiativen dagegen. Für Projekte wie dieses fordert Julia Herr von den Sozialdemokraten in Zukunft eine Umweltverträglichkeitsprüfung.
3: Da müssen wir uns einfach anschauen, ist das gerecht, dass eine Windkraftanlage UVP-pflichtig ist, aber so ein großes Rechenzentrum, von dem wir ja in Zukunft auch mehr brauchen werden, nicht.
2: Auch Grüne und Umweltorganisationen fordern eine UVP für Rechenzentren. Die Neos verweisen auf laufende Verhandlungen zur Gesetzesnovelle. Man werde das prüfen. Elisabeth Zehetner von der ÖVP nennt eine zusätzliche pauschale UVP-Pflicht für Rechenzentren einen falschen Weg. Zum ursprünglichen Anlassfall, dem Google-Rechenzentrum in Oberösterreich, betont der zuständige Landesrat Markus Achleitner, dass der Standort penibel geprüft worden sei.
1: Der Wiener Wirtschaftskammerpräsident Walter Ruck steht erneut in der Kritik. Das Nachrichtenmagazin Profil und die Kronenzeitung haben heute Mittag Inhalte eines vertraulichen Gesprächs veröffentlicht, in dem Ruck über Postenbesetzungen spricht, die er orchestriert haben dürfte, und über sein Frauenbild. Ruck selbst weist alle Vorwürfe zurück. FPÖ und Grüne fordern seinen Rücktritt. Johannes Schmergalunder.
4: In einer vertraulichen Männerrunde soll Walter Ruck offen darüber gesprochen haben, wie einer seiner Söhne ÖVP-Spitzenkandidat in Döbling für die Gemeinderatswahl geworden sei. Und zwar indem eine Mandatarin Platz gemacht habe. Im Protokoll heißt es, Zitat:
5: Sie hat einen Befehl bekommen, sie hat salutiert und hat gesagt, okay, ich verzichte.
4: Weiter soll aus dem Protokoll hervorgehen, wie Ruck, Manfred Juratzka, Wiens ehemaligen ÖVP-Chef, zu einem Geschäftsführerposten in der Wiener Wirtschaftsagentur verholfen hat, ohne Ausschreibung. Aus dem Büro von Bürgermeister Ludwig heißt es, eine öffentliche Ausschreibung für den Posten sei nicht vorgeschrieben. Ein Sprecher von Ruck teilt mit, dass die Zitate nicht verifizierbar seien. Rucks Partei, die ÖVP, distanziert sich heute von den Aussagen und dem Bild, das hier abgegeben werde, wie es heißt. FPÖ und Grüne fordern den Rücktritt des Wiener Wirtschaftskammerpräsidenten.
1: Die hohen Energiepreise und die Konkurrenz aus dem Ausland setzen Europas Industrie unter Druck. Jetzt will die EU-Kommission die Unternehmen entlasten. Durch eine Änderung des sogenannten Emissionshandels sollen sie länger und mehr klimaschädliches CO2 ausstoßen dürfen. Aus Brüssel, Tim Kupal.
6: Die Europäische Union versucht den Spagat zwischen Klimaschutz und Wettbewerbsfähigkeit. Unser Ziel ist es, die Industrien zu stärken, die das Herzstück der europäischen Wirtschaft bilden, sagt EU-Klimakommissar Wopke Hoekstra.
7: And our objective is to boost the industries at the heart of the European economy.
6: Indem das Zeitkorsett beim Emissionshandel gelockert wird. Die Anzahl der Verschmutzungszertifikate soll sich nicht so schnell verringern wie ursprünglich geplant. Außerdem werden weiter Gratiszertifikate ausgegeben an besonders energieintensive Unternehmen. Länger als bis zum Jahr 2030.
7: We'll do so by extending free allocations after 2030.
6: Allerdings müssen die Unternehmen in Europa dafür in die Abgasverminderung investieren.
7: But then in return for companies investing in decarbonization in Europe.
6: Kritiker warnen vor einer Aushöhlung des EU-Emissionshandelssystems.
1: In Großbritannien ist der ehemalige Bürgermeister von Manchester, Andy Burnham, zum neuen Chef der regierenden Labour-Partei gewählt worden. Am Montag wird er auch das Amt des Premierministers übernehmen. Er löst damit Keir Starmer ab, der sich nach politischen Misserfolgen und Wahlniederlagen zurückzieht. Aus London, Jörg Winter.
8: Die Umfragen von Labour sind im Keller, Keir Starmer ist gestürzt. Jetzt soll es Andy Burnham richten, der ehemalige Bürgermeister von Manchester. Er wird mit überwältigender Mehrheit zum neuen Chef der britischen Sozialdemokraten gewählt. Burnham verspricht einen Neustart.
9: Change starts with honesty.
8: Politischer Wandel startet mit Ehrlichkeit. Generationen an Politikern, auch ich, haben es verabsäumt, den Menschen ein politisches und wirtschaftliches Modell zu geben, das für sie funktioniert, sagt Burnham. Er verspricht, große politische Brocken anzugehen, etwa eine Reform der Pflege- und Sozialleistungen. Fragen sind keine zugelassen, Details bleibt Burnham schuldig. Am Montag darf man auf mehr hoffen, bei seiner Antrittsrede dann auch als neuer britischer Premierminister. Die Getreuen bei Labour erwarten von ihrem neuen Mann vor allem eines, dass der die Rechtspopulisten von Nigel Farage ausbremst, die in allen Umfragen in Führung liegen.
1: Zurück nach Österreich jetzt. Die Statistik Austria hat heute die aktuelle Inflationsrate für Juni veröffentlicht und sie zeigt, die Teuerung ist im Vergleich zum Mai gesunken und zwar auf 3,2%. Im Mai lag sie noch bei 3,7%. Treibstoffe und Heizöl sind billiger geworden, auch Nahrungsmittel sind weniger stark gestiegen, berichten Paula Schönberger und Hanna Sommersacher.
9: Heizöl, Benzin und Diesel sind im Juni eigentlich deutlich billiger geworden. An den heimischen Tankstellen merke man das aber nicht mehr, sagt Ökonom Josef Baumgartner vom WIFO.
10: Ja, dadurch, dass die Straße von Hormuz wieder geschlossen ist und damit die Ölversorgung wieder auch eingeschränkt ist, werden die Treibstoffpreise oder haben die Treibstoffpreise schon wieder angezogen und die werden, wenn es so bleibt, auch über den Sommer wieder auf einem höheren Niveau bleiben.
9: Zwar sind die Preise für Nahrungsmittel im Juni gesunken, die Inflation bleibt aber hoch. Haupttreiber sind weiterhin teurere Dienstleistungen. Auch höhere Preise für Pauschalreisen und Flugtickets haben die Teuerung verstärkt, so die Statistik Austria. WIFO-Ökonom Baumgartner rechnet für das Gesamtjahr mit einer Inflation von rund 3,2% und damit deutlich über dem Zielwert von etwa 2%.
1: Zum Sport jetzt und Christoph Ott.
11: Das WM-Finale zwischen Spanien und Argentinien am Sonntag könnte verschoben werden. Grund ist der gesundheitsgefährdende Rauch der Waldbrände in Kanada, der auch New York erreicht hat. Wetterexperten gehen allerdings davon aus, dass der Rauch bis Sonntag abgezogen sein könnte. Mit Julia Grabher und Sinja Graus stehen beim Tennisturnier in Kitzbühel zwei Österreicherinnen im Halbfinale. Grabher gewinnt im Viertelfinale gegen Céline Vendrome aus Belgien in zwei Sätzen und auch Graus setzt sich ebenfalls klar in zwei Sätzen souverän gegen Erika Andreeva durch. Sollten beide ÖTV-Asse morgen gewinnen, würde es am Sonntag zu einem rein österreichischen Finale kommen. Beim Formel-1-Wochenende in Belgien fährt der Italiener Kimi Antonelli Trainingsbestzeit vor Weltmeister Lando Norris aus Großbritannien und dem Niederländer Max Verstappen. Für eine Schrecksekunde sorgt ein Unfall vom Franzosen Pierre Gasly. Der 30-Jährige bleibt dabei unverletzt. Und Golfprofi Sepp Straka bleibt bei den British Open auch nach der zweiten Runde im Vorderfeld. Der Wiener spielt beim vierten Major-Turnier des Jahres eine Paarrunde und liegt aktuell auf dem geteilten 25. Platz. Bernd Wiesberger hingegen dürfte den Sprung ins Wochenende mit zwei Schlägen über Par wohl knapp verpassen.
1: Zum Abschluss das Wetter. Nathalie Auer, bitte.
12: Einzelne Regenschauer und Gewitter sind auch weiterhin von Vorarlberg bis zur westlichen Obersteiermark und bis Kärnten unterwegs. Und die können stellenweise heftig ausfallen mit intensivem Regen und Sturmböen. Rund 20 Liter auf den Quadratmeter hat es zum Beispiel in nur kurzer Zeit in Mittersill im Pinzgau geschüttet. Wie geht es am Wochenende weiter? Zeitweise scheint die Sonne, Schauer und Gewitter sind aber auch dabei. Die meisten gibt es an den Nachmittagen. Teilweise wird es auch windig und vielerorts erwarten uns zwischen 23 und 30 Grad.
1: Und das war das Nachtjournal. Cornelia Krieb sagt, danke fürs Zuhören.
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1: Am Mikrofon begrüßt Sie Cornelia Krebs. Tirol wird bei den Lkw-Transitbeschränkungen für das Inntal und den Brenner nachbessern müssen. Der Generalanwalt des Europäischen Gerichtshofs stößt sich an 3 von 4 Maßnahmen und in der Regel folgen die Richter in Luxemburg seiner Linie. Volker Obermeier über die möglichen Nachbesserungsmöglichkeiten.
2: Als eine wahrscheinliche Lösung gilt, dass Tirol die Emissionsgrenzwerte für Lkw nach unten korrigiert. Damit wäre zumindest etwas Zeit gewonnen, um Fahrverbote aufrechtzuerhalten. Da die Lkw immer schadstoffärmer werden, wäre das keine dauerhafte Variante, so der Innsbrucker Verkehrsexperte Stefan Tischler. Um das Transitaufkommen zu verringern, wären auch höhere Mautgebühren sowie Kilometerabgaben möglich, ebenso strengere Kontrollen.
3: Wenn Österreich jede Kontrollen ausweiten würde und auch die Einhaltung der geltenden Tempo Limits entsprechend verschärfen würde, dann wäre das sicher auch ein Punkt, den man hier noch ins Treffen führen könnte.
2: Kein Problem hat der EuGH mit der sogenannten Blockabfertigung, aber auch hier würde eine bessere Abstimmung mit den Nachbarländern helfen, die Lkw-Fahrten über den Brenner und durch das Inntal wirksamer zu steuern.
1: Die Fahrgäste auf der Brenner Bahnstrecke sehen sich ab morgen mit größeren Einschränkungen konfrontiert. Bauarbeiten auf italienischer Seite führen dazu, dass die Fernverkehrszüge zwischen Innsbruck und Bozen bis 1. August nicht fahren können. Die 5 täglichen Verbindungen fallen aus. Ein Schienenersatzverkehr mit Bussen wurde eingerichtet. Die Dichte ehemaliger NSDAP-Mitglieder in den Anfangsjahren der FPÖ war laut Recherchen des deutschen Wochenmagazins Spiegel noch höher als bisher bekannt. Demnach bestand die blaue Parteiführung der ersten Jahre ausschließlich aus ehemaligen Mitgliedern der Nazi-Partei. Der sogenannte Historikerbericht sei das Papier nicht wert, kritisierte die SPÖ heute und sah sich in ihrem Befund bestätigt, dass die FPÖ bis heute ein Rechtsextremismusproblem habe. Mehr als ein halbes Jahr nach der Brandkatastrophe von Grand-Montana liegen noch immer 25 junge Menschen mit schwersten Verbrennungen in Spezialkliniken. Insgesamt kamen bei dem Feuer in der Silvesternacht 41 Menschen ums Leben. Viele weitere wurden schwerst verletzt. Auch die juristische Aufarbeitung dauert und ist kompliziert. Alle Beschuldigten weisen jede Verantwortung von sich. Bettina Brendergast.
4: Die Opferanwälte rechnen damit, dass der Strafprozess frühestens in 2 Jahren beginnen kann. Das ist für die Familien schmerzhaft, sagt Anwalt Alain Viscolo. Er kritisiert, dass keiner der 15 Beschuldigten Verantwortung für die Katastrophe übernehmen will.
5: Le problème, c'est que jusqu'à maintenant, personne n'a reconnu une responsabilité dans ce drame.
4: Unterdessen leidet der Tourismus in Grand-Montana. Seit Jänner übernachten weniger Gäste in der Gemeinde. Einzelne Bars und Restaurants haben geschlossen, weil der Umsatz fehlt. Weiter unklar ist auch, was mit der Katastrophenbar im Zentrum geschieht. Der Kanton sagt, sie soll nie mehr als lokal genutzt werden.
1: Das waren die Nachrichten zum Wetter.
6: Mit ein paar Schauern und Gewittern müssen wir weiterhin im Bergland rechnen. Und zwar von Vorarlberg über Salzburg und Kärnten bis zur Steiermark. Dabei kann es in nur kurzer Zeit viel regnen und auch stürmisch werden. Nichts von den Schauern und Gewittern bekommen wir heute Nacht im Osten mit. Das ändert sich aber morgen, denn dann steigt auch hier die Wahrscheinlichkeit für Schauer und Gewitter. Im Donauraum wird es windig und meist erwarten uns morgen 23 bis 30 Grad. Am Sonntag wird es dann weniger warm, es bleibt aber unbeständig mit Schauern und Gewittern. So viel zum Wetter von Nathalie Auer.
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1: Es ist Samstag, der 18. Juli, am Mikrofon Cornelia Krebs. Das US-Militär hat nach eigenen Angaben die 7. Nacht in Folge Ziele im Iran attackiert. Bei ihren vorherigen massiven Angriffen haben die USA zuletzt nicht nur militärische Ziele attackiert, sondern nach iranischen Medienberichten auch Infrastruktur, die auch zivilen Zwecken dient, beschädigt. Seit den verheerenden Erdbeben in Venezuela vor gut 3 Wochen ist die Zahl der geborgenen Toten auf mehr als 5.000 gestiegen. Die Zahl der Verletzten liegt bei fast 17.000. 2 kurz aufeinanderfolgende schwere Beben hatten das Land am 24. Juni erschüttert. Ein starkes Erdbeben hat es heute auch in Südmexiko gegeben. Nach Angaben der US-Erdbebenwarte ereignete sich das Beben der Stärke 7,3 vor der mexikanischen Küste in einer Tiefe von etwa 18 Kilometern. Über Opfer und Schäden ist nichts bekannt. Wie umgehen mit Kindern, die schwere Straftaten begehen? Erst vergangene Woche hat ein 12-Jähriger einen Jugendlichen in Wien mit einem Messer lebensgefährlich verletzt. Strafen sind erst ab 14 Jahren möglich. Justizministerin Anna Sporer von der SPÖ will jetzt spezielle Wohngemeinschaften, um Strafunmündige eine Zeit lang festhalten zu können. Da sind aber noch viele Fragen offen. Eva Haslinger.
2: Am Strafmündigkeitsalter von 14 Jahren will Justizministerin Anna Sporer nicht rütteln. Aber
3: natürlich ist es ein ernstes Phänomen, dass die Straftäter immer jünger werden, auch unmündige Straftaten begehen.
2: Hier müsse der Staat eingreifen.
3: Die Obsorge kann der Staat schon übernehmen, aber wir brauchen auch Möglichkeiten, dass wir die Kinder auch anhalten. Aber das ist nicht einsperren, das möchte ich hier betonen.
2: Wie genau dieses Anhalten, nicht einsperren in der Praxis aussehen soll, lässt die Ministerin offen. Nur so viel. Die in Wien geplante Auszeit-WG sei der richtige Weg. Sporer.
3: Kleine sozialtherapeutische Wohngemeinschaften mit einem guten Betreuungsschlüssel.
2: Eine gesetzliche Grundlage werde gerade vorbereitet. Im Herbst soll dann koalitionsintern darüber beraten werden, so die Justizministerin.
1: Für Babys ist der Geruchssinn lebenswichtig. Schon Neugeborene erkennen so ihre Mutter. Der mütterliche Geruch wirkt beruhigend und schmerzstillend. Eine experimentelle Studie zeigt nun, dass auch der Geruch des Vaters eine spezielle Wirkung auf Babys und ihr Gehirn hat. Eva Obermüller berichtet.
4: Wenn Babys ihre Väter riechen, synchronisiert sich ihr Gehirn mit dem väterlichen. Bei den Experimenten wurden insgesamt 40 Papas gegenüber ihrem im Hochstuhl sitzenden Nachwuchs platziert. Schon nach kurzer Zeit war ein Gleichklang zwischen den Gehirnwellen der beiden messbar. Dass der Geruch für diese Synchronisierung wesentlich ist, zeigte eine weitere Testreihe. Dabei war das Gegenüber der Babys zwar ein fremder Mann, die Kleinen durften aber an einem verschwitzten T-Shirt ihres Papas riechen. Auch in diesem Fall gab es eine Angleichung der Gehirnwellen. Der vertraute Papageruch wirkte sich außerdem positiv auf die Laune und die Aufmerksamkeit der Babys aus. Sie fühlten sich sicherer und waren aktiver. Besonders ausgeprägt war der Gleichklang übrigens bei jenen Vätern, die im Alltag viel Zeit mit ihren Kleinen verbringen.
1: Temperaturen über 30 Grad Celsius sind grundsätzlich belastend für Menschen. Frauen setzen solche Wetterbedingungen aber noch stärker zu. So zeigt eine aktuelle Umfrage aus Deutschland, dass sich Frauen doppelt so häufig von Hitze belastet fühlen wie Männer. Weibliche Hormone spielen dafür eine wesentliche Rolle, wie Christine Linduska berichtet.
5: Frauen empfinden Hitze nicht nur anders als Männer, sie können tatsächlich schlechter damit umgehen. Denn Frauen schwitzen weniger, wodurch mehr Hitze im Körper gehalten wird. Dazu kommen natürliche Schwankungen der Sexualhormone Östrogen und Progesteron, nicht erst in den Wechseljahren, sondern schon ab der ersten Regelblutung. Die Hitzeempfindlichkeit von Frauen verändert sich dadurch. Vor allem in der zweiten Zyklushälfte, wenn die Körpertemperatur angehoben wird, in der Schwangerschaft und in der Menopause, sagt die Gendermedizinerin Alexandra Kautzki-Willer.
6: Diese Schwankungen der Hormone haben halt Männer einfach so nicht. Und diese Sondersituationen wie Menopause oder Schwangerschaft oder auch zyklusabhängig, das haben die Männer nicht.
5: Dafür würde sich die Medizinerin künftig mehr Verständnis wünschen.
1: Das waren die Nachrichten mit Cornelia Krebs. Und jetzt zum Wetter.
7: Unbeständiges Wetter erwartet uns heute mit Sonne und Wolken. Regenschauer und teils kräftige Gewitter sind aber auch dabei. Einzelne gibt es jetzt schon im Berg- und Hügelland. Tagsüber werden die Schauer und Gewitter dann häufiger. Und besonders in Kärnten, in der Steiermark und im Südburgenland sind auch Unwetter möglich. Teilweise bleibt es heute aber auch den ganzen Tag über trocken und meist erwarten uns zwischen 23 und 30 Grad. Der Wind bläst heute im Donauraum mit Böen um die 40 Kilometer pro Stunde. Morgen legt der Wind dann weiter zu. So viel zum Wetter von Nathalie Auer.
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1: Im Studio Sebastian Rosenauer. Es ist 1 Uhr. Ein Mann in Tirol soll seine Partnerin betäubt und vergewaltigt haben. Seit April sitzt er deshalb in U-Haft. Es ist bereits der zweite Fall in Österreich, der an die Geschichte von Gisèle Pelicot in Frankreich erinnert. Veronika Mauler berichtet.
2: Er könne bestätigen, dass es auch in Tirol einen Fall gibt, sagt der Sprecher des Bundeskriminalamts Heinz Holub-Friedreich.
3: Wo ein Mann sich jetzt in Innsbruck wegen des Verdachts der Betäubung und Vergewaltigung der Lebensgefährtin sowie weiterer Personen in Untersuchungshaft befindet.
2: Die weiteren Personen, wer ist darunter zu verstehen?
3: Also den Informationen, die mir zugrunde liegen, dürfte es sich um eine Ex-Partnerin handeln.
2: Der Staatsanwaltschaftssprecher in Innsbruck, Joachim Wüstner, bestätigt keine Angaben zu mutmaßlichen Opfern, sagt aber:
4: Die Ermittlungen, insbesondere sehr umfangreiche Datenträgerauswertungen, sind im Gange.
2: Schockiert hat auch der erste Fall in Österreich. Im September 25 wurde ein Niederösterreicher zu 7 Jahren Haft verurteilt. Auch er hatte seine Partnerin, eine zweifache Mutter, sediert und vergewaltigt und sich darüber mit einem Mann in Deutschland ausgetauscht.
1: In der Meerenge von Hormuz dürften 2 Öltanker vor kurzem in ein Minenfeld gefahren sein. Laut iranischen Angaben hat es Explosionen gegeben. Auf beiden Tankern ist daraufhin ein Feuer ausgebrochen. Über Tote oder Verletzte ist bisher noch nichts bekannt. Auch unter welcher Flagge die Schiffe unterwegs gewesen sind, ist unklar. Handy aus, Alltag weg und zurück in die Natur. Was eigentlich eher für Kinder im Sommer gedacht war, gibt es jetzt auch für die Großen. In der Weststeiermark entsteht das erste Feriencamp für Erwachsene in Österreich. Anke Mandl berichtet.
5: Mitten im Wald bei der Hirzmannsperre mit Blick auf das Wasser geht es 3 Tage lang um Lagerfeuer, Gemeinschaft und bewusstes Abschalten. Ein Camp speziell für Erwachsene. Eine der Teilnehmerinnen ist gemeinsam mit ihrem Mann dabei.
6: Ich mache da mit, weil ich die Natur einfach liebe und wir wollen auch andere Menschen kennenlernen, andere Dinge ausprobieren, außer die, die wir sonst machen. Ja.
5: Die Nachfrage nach dieser Art von Urlaub ist groß, erzählt Julia Pirkenau, Outdoor-Trainerin und Gründerin des Camps.
7: Der Ruf nach draußen wird lauter. Wir alle wissen, dass wir einfach extrem gestresst sind durch alle möglichen digitalen Dinge des Alltags.
5: Genau deshalb spielt auch der bewusste Verzicht aufs Handy eine Rolle. Das Ziel ist, dass die Teilnehmenden über die Zeit ihr Smartphone bewusst weglegen oder sogar ganz abgeben.
1: Und die Wetteraussichten hat jetzt Nathalie Auer.
8: Unbeständiges Wetter erwartet uns heute mit Sonne und Wolken. Regenschauer und Gewitter sind aber auch dabei. Einzelne gibt es jetzt schon im Hügel oder Bergland und die können auch kräftig sein. Tagsüber werden die Schauer und Gewitter dann häufiger. Am größten ist die Unwettergefahr heute in Kärnten, in der Steiermark und im Südburgenland. Teilweise bleibt es aber auch den ganzen Tag über trocken und meist erwarten uns so zwischen 23 und 30 Grad. Der Wind bläst heute im Donauraum mit Spitzen um die 40 Kilometer pro Stunde. Morgen legt der Wind dann weiter zu.
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1: Im Studio Sebastian Rosenauer. Es ist 2 Uhr. Haushaltsgeräte direkt beim Hersteller reparieren lassen. Das können Kundinnen und Kunden ab Herbst verlangen. Diese neue Regel kommt von der EU. Sie will mit dem Recht auf Reparatur den Elektroschrott in Europa reduzieren, berichtet Nikita Elsler.
2: Reparieren statt wegwerfen. Das soll künftig auch noch Jahre nach dem Kauf und unabhängig von Gewährleistung und Garantie möglich sein. Die Hersteller werden unter anderem dazu verpflichtet, je nach Produkt bis zu 10 Jahre lang bestimmte Ersatzteile zur Verfügung zu stellen, weiß Nina Birkner-Tröger, Referentin für nachhaltigen Konsum an der Arbeiterkammer Wien.
3: Das sind die gängigsten Verschleißteile, die kaputt werden. Also beim Kühlschrank sind das zum Beispiel Türgriffe oder Scharniere oder Einlegeböden, die eben so lange zur Verfügung sein müssen.
2: Auch Waschmaschinen und Trockner und Geräte mit Bildschirm wie Fernseher oder Smartphones und Tablets fallen beispielsweise unter diese Regelung. Wird eine Reparatur innerhalb der Gewährleistungsfrist von 2 Jahren in Anspruch genommen, verlängert sich nun die Gewährleistung um 1 Jahr.
1: Die USA fliegen wieder Angriffe auf den Iran. Es ist die 7. Nacht in Folge. Laut US-Angaben geht es darum, die iranische Blockade der Meerenge von Hormuz zu beenden und die militärischen Fähigkeiten des Iran zu schwächen. Iranischen Medienberichten zufolge ist aber auch zivile Infrastruktur getroffen worden. Und ein Großbrand in Norwegen hat mehr als 100 Wohnungen zerstört. Das Feuer ist in einem Wohnhaus in der Stadt Drammen nahe von Oslo ausgebrochen und hat sich dann schnell ausgebreitet. Hunderte Menschen mussten in Sicherheit gebracht werden. Ein Feuerwehrmann ist leicht verletzt worden. Gratis Bojen ausborgen, um Badeunfälle zu verhindern. Diese Aktion des Kuratoriums für Verkehrssicherheit gibt es jetzt an 5 unterschiedlichen Seen in Österreich, unter anderem am Wörthersee. Gerhard Petscher.
4: Ja, und zwar direkt im Börtschach am Wörthersee. Dort gibt es jetzt 10 Schwimmbojen, die kostenlos von jedem Schwimmer ausgeliehen werden können, sagt Sabine Kauli vom KLV.
5: Wir wollen einfach überzeugen, dass eine Schwimmboje wirklich eine wertvolle Unterstützung ist auf langen Strecken.
4: Das Hauptziel natürlich, das Schwimmen im See für alle sicherer zu machen.
5: Die heurige Analyse der Badetoten lässt ganz deutlich erkennen, dass auch junge, geübte Schwimmer davon betroffen sind.
4: Dabei kann die klassische Baywatch-Boje mit ihrem Hüftgurt helfen, ebenso solche Notsituationen zu vermeiden.
5: Bojen in leuchtenden Farben, das erhöht die Sichtbarkeit, bietet eben Auftrieb und man kann auch schneller gefunden werden.
4: Das Pilotprojekt, das also nach Schweizer Vorbild jetzt auch in Österreich umgesetzt wird, soll in Zukunft auf alle Bundesländer ausgeweitet werden.
1: Und jetzt Nathalie Auer.
6: Heftige Gewitter gab es gestern zum Beispiel in Wien und in Weitensfeld in Kärnten. Und auch heute ziehen wieder Schauer und Gewitter durch. Einzelne sind jetzt schon besonders im Hügel- oder Bergland unterwegs und die können kräftig sein. Ab Mittag werden die Schauer und Gewitter dann generell häufiger. Dabei kann es überall einmal nass werden. Zeitweise ist heute aber auch Platz für Sonnenschein und im Donauraum wird's windig. Die Temperaturen erreichen meist 22 bis 28 Grad, im Osten werden es bis zu 32. Morgen ändert sich nicht viel, es bleibt windig und unbeständig.
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